0: Bullshit der Werbeindustrie, um euch das Geld aus der Tasche zu ziehen. Ja, der Weihnachtsmann hat eine gewinnorientierte Firma, wie jeder andere auch. Und die Familie in seinem Dunstkreis, heilige Scheiße, Game of Thrones ist ein Dreck dagegen. Ihr glaubt mir nicht? Nun, dann lasst mich euch von meiner Prüfung zur Weihnachtshelferin der Weihnachten AG erzählen. Aus meiner Perspektive, der schusseligen Nichte dritten Grades des alten Mannes. Und ja, das ist so scheiße, wie es sich anhört. Fuck, fuck, fuck. Ich kann das nicht. Ich schmeiß hin, Lilia. Das sind viel zu viele Menschen und du weißt, wie nervös ich bin, wenn mich alle anglotzen. Warum macht man eine Prüfung vor einem verfickten Publikum? Das ist doch einfach nur krank. Ich meine, das hier sind doch nicht die verdammten Hungerspiele.
1: Findest du? Ihr tretet da draußen zur Belustigung der ganzen Nordpolbevölkerung an. Alle BesucherInnen tragen viel zu grelle Klamotten. Ihr werft Päckchen vom Himmel ab und wer verliert? Dessen Gedächtnis wird ausradiert, um den Mythos von all dem hier aufrechtzuerhalten.
0: Okay, wow.
1: Es ist immer nur eine Frage der Perspektive, das weißt du doch. Wenn ich in der Entwicklung der Zeitblasen irgendwo hängen bleibe, dann schnappe ich mir einfach ein komplett anderes Grundlagenbuch der Physik, setze mich auf irgendeinen Stuhl, auf dem ich sonst nicht sitze, und sehe, ob mir vielleicht die Gedankengänge eines anderen alten weißen Mannes dabei helfen, die Gesetze von Raum und Zeit zu brechen.
0: Du bist bescheuert.
1: Nun, man kann mich vieles nennen. Bescheuert gehört allerdings nicht dazu. Ich habe etwas für dich, Kate. Deine Familie hat dir weisgemacht, du hättest nicht das Zeug dazu, es da draußen allen zu zeigen. Das ändern wir jetzt.
0: Aus der Tasche ihres pastellgrünen Stoffmantels zog Liliana eine glänzende, goldene Christbaumkugel und eine Zuckerstange. Gott, wie sehr ich Lilia liebte. Meistens waren meine Gedanken eine verworrene, klebrige Masse. An besonders schlimmen Tagen verklumpten sie gerne zu einem besonders zähen Plätzchenteig, der sich weder anständig kneten noch ausrollen oder formen ließ, so dass ich wie eine komplette Idiotin dastand. Doch Lilia schaffte es immer, irgendwie das zum Scheitern verurteilte Backprojekt in meinem Hirn zu retten, indem sie genau die Zutaten fand, die noch fehlten. Sie konnte Chaos Ordnung geben auf eine Weise, die einem das Gefühl gab, alles wäre nun an seinem von Anbeginn der Zeit vorherbestimmten Platz. Es ist mir nach wie vor ein Rätsel, was sie an einer Chaotin wie mir nur finden konnte. Darfst du die überhaupt einfach so mit dir rumtragen?
1: Ich arbeite gerade an einem Prozess, der die kleine Irritation korrigieren soll, die es immer gibt, wenn die Zeitblase sich wieder abbaut und die Realität zurückschwappt. Die Labortests waren erfolgreich, aber die Feldphase steht noch aus. Also?
0: Sanft berührte Lilia die Kugel mit der Zuckerstange. Ein kleines Lächeln stahl sich auf mein Gesicht, als sich die Zeitblase um mich herum aufbaute. Wohlige Wärme durchflutete meinen Körper und weckte Bilder von kalten, verschneiten Winternächten und kleinen Hütten voll Geruch nach Nelken, Zimt und Anis. Holzfeuerknacken, herzhaften Lachen und echter Glückseligkeit. Es war die Art von Wohlbefinden, die einen die gesamte Welt für einen Moment komplett vergessen ließ und alles auf diesen einen kleinen kerzenbeschienenen Kosmos des Friedens und der Ruhe reduzierte. Man sagte immer, dass in manchen Momenten die Zeit stillzustehen schien. Wir von der Weihnachten AG konnten solche Momente wirklich erschaffen.
1: Besser?
0: Naja, ich habe immer noch einen Haufen Schiss vor der Prüfung. Aber der kleine Aufschub hat auf jeden Fall geholfen. Zyniker würden von Aufschiebeverhalten und sowas sprechen.
1: Ach Unsinn. Aufschiebeverhalten wäre es nur, wenn du eigentlich schon bereit wärst anzufangen, aber einfach keinen Bock dazu hast. Du bist aber gerade noch nicht bereit, weil...
0: Oh Gott, denkst du, ich bin noch nicht gut genug vorbereitet? Lilia, ich weiß nicht, ob so eine Zeitblase ausreicht, um den ganzen Stoff aus dem Lehrbuch für Weihnachtsmannhelfende nochmal zu wiederholen, dass...
1: Hey, lass mich ausreden, ja? Du weißt alles, was du wissen musst. Du hast die Fähigkeiten, um da rauszugehen. Was dir allerdings noch fehlt, ist der Glaube daran, dass du es auch schaffen kannst. Leider ist der aktive Teil unseres Gehirns viel mächtiger als Muskelgedächtnis und Langzeiterinnerung, obwohl dort deine Stärken liegen. Deswegen müssen wir diesen hinterlistigen Nörgler in deinem Kopf abschalten und mit Rationalität niederknüppeln. Also, sag mir ganz konkret, wovor hast du Angst?
0: Okay, ganz ehrlich, hier geht es um viel mehr als nur eine Prüfung oder einen Job. Das wäre mir wahrscheinlich egal, wenn es nur mich ginge. Ich meine, ich arbeite gern mit Menschen. Ich liebe es, ihnen eine Freude zu machen. In der sozialen Branche suchen sie händeringend nach Leuten. Wenn ich also hier keine Arbeit finde, dann irgendwo anders, ganz bestimmt.
1: Aber?
0: Aber dann sind da diese vermaledeiten Blicke meiner Familie. Dieser elende, spöttisch enttäuschte Gesichtsausdruck, mit dem sie mich schon mein ganzes Leben lang ansehen. Sie war stets bemüht, aber ist eben doch nur nerviger Dreck an der Schuhsohle. Das schwarze Schaf der Familie. Es war nicht anders zu erwarten. Diese Sorte von Blick. Weißt du, was ich meine?
1: Ja, kann ich mir lebhaft vorstellen. Und was sonst noch?
0: Ich habe Angst, dich zu verlieren. Vor dir war mein Leben einfach nur furchtbar. Aber seit ich dich kenne, ist da endlich wieder ein Licht am Ende des Tunnels. Und ich kann nicht... Ich weiß, dass ich dich vergessen würde. Und wer bin ich dann, wenn sie mir all diese Erinnerungen nehmen? Mein Herz setzte für ein paar Schläge aus, als Liliana den Blick von mir abwandte. Ich wollte, dass sie mich weiter ansah. Wollte, dass sie mir Stärke gab. Aber ich wusste auch, dass dieses Thema für sie mindestens genauso belastend war wie für mich und dass selbst ihr grenzenloser Optimismus und ihre überbordende Kreativität beim Ausreden erfinden irgendwo an ihre Grenzen stießen.
1: Natürlich können wir gemeinsam weggehen, wenn es das ist, was du willst. Ich schmeiße meinen Job hier als Zeitingenieurin hin und...
0: Vergiss es, Lilia, ich weiß, dass du das nie tun würdest und das ist okay, weil du hier einen Job gefunden hast, der deinem unglaublichen Intellekt gerecht wird und weil du hier mit unglaublichen Leuten zusammenarbeitest. Ich weiß, dass nur der PR-wirksame Teil der Familie scheiße ist. Ich kann sowas nicht von dir verlangen. Es tat weh, Erleichterung in ihrem Blick zu sehen. Aber wie gesagt... Weihnachten ist nicht nur Friede, Freude, Eierkuchen. Wir müssen akzeptieren, dass es Differenzen gibt. Die Frage ist nur, wie wir mit ihnen umgehen.
1: Okay, okay, okay. Das ist wirklich eine Menge, verzeih mir die Ausdrucksweise, Mist. Aber gut, wir bekommen das hin, Schritt für Schritt. Sehen wir uns also die Fakten an und finden heraus, was innerhalb unserer Macht liegt, was wir verändern können.
0: Wenn du mir ein gutes Gift gibst, dann kann ich sehr schnell etwas an dem bescheuerten Hamsterrad meiner Familie verändern.
1: Kate, nicht hilfreich. Gut, lass mal sehen. Wenn wir im legalen Bereich bleiben, dann können wir weder an den schaurigen Fratzen deiner Verwandten noch an ihrem Regelwerk etwas verändern. Alles, was du tun kannst, ist da rauszugehen und die Prüfung zu bestehen.
0: Wow, no shit, Sherlock. Ich werde ein weiterer Systemaffe. Großartig. Kopf runter und anpassen.
1: Ah, lass mich ausreden. Ich möchte, dass du dir deine Motive klar wirst. Du machst das nicht, um deiner Familie zu gefallen. So viel Genugtuung bekommen sie nicht. Und außerdem hast du es nicht nötig, dich so zu validieren. Und obwohl mir der Gedanke schmeichelt, solltest du es auch nicht nur machen, weil du mich, uns nicht verlieren willst. Egal, wie sehr ich diese Liebe erwidere, ich möchte nicht, dass du dich für irgendjemanden verbiegst. Es ist dein Leben. Du machst das für dich, weil du es liebst, Menschen Geschenke zu bringen, ihnen ein magisches Funkeln in die Augen zu zaubern. Und weil du den Willen und das Zeug dazu hast, in dieser Firma aufzuräumen und ihre Strukturen an ihre Dienstleistung anzupassen. Das ist es. Mit diesem Gedanken gehst du raus, okay?
0: Aber was, wenn ich trotzdem versage?
1: Du bist die beste Rentierschlittenpilotin, die ich jemals getroffen habe, auch wenn deine Familie dir nie die Chance gegeben hat, es zu zeigen. Wenn du es nicht schaffst, dann schafft es keine. Trotzdem ist Versagen natürlich möglich. Das steht bei Prüfungen immer im Raum, egal wie gut man ist. Also lass mich auch diese Angst niederknüppeln. Uns kann man nicht trennen. So einfach ist das. Nach unserer ersten Begegnung haben sie mein Gedächtnis gelöscht, aber trotzdem stehe ich jetzt hier.
0: Aber damals war doch alles ganz anders. Ich hatte meinen Lehrflug verpatzt und du hast mich am Weihnachtsmorgen gesehen und sie mussten dein Gedächtnis löschen.
1: Aber ich habe es mir zurückgeholt, weil ich mit meiner Uni-Arbeit so viel Aufsehen erregt habe, dass sie mir den Laborjob hier angeboten haben. Du siehst also, wir finden einen Weg zueinander. Auf Umwegen vielleicht, aber letztendlich stehen wir zusammen da. Und nur das zählt, so wie in den großen Geschichten.
0: Ich verstand nie, wie sie so unerschütterlich an ein wohlwollendes Schicksal, ein versöhnendes großes Ganzes glauben konnte, besonders in ihrer Rolle als ernsthafte Wissenschaftlerin. Aber andererseits war ihr Optimismus so ansteckend, dass ich nicht anders konnte, als ihr zu glauben. Das musste ich einfach, sonst wäre ich vermutlich durchgedreht. Okay. Okay, ich pack das. Scheiße, ich rock das Ding. Ich hol uns unser Traumleben.
1: Das ist meine Katie. Also kann ich die Zeitblase auflösen?
0: Mein Magen sackte in die Knie, doch ich zwang mich stark zu sein. Ja, aber mach schnell, bevor das Adrenalin wieder nachlässt. Die Realität traf mich wie ein Vorschlaghammer. Nasskalte Winterluft kroch in jede Pore meines Körpers wie ein schleichender, tödlicher Virus, dessen einziges Ziel es zu sein schien, all meine neu gewonnene Kraft aufzufressen. Am liebsten hätte ich aufgegeben und wäre weggelaufen. Doch dann sah ich Liliana an, sah die Furcht, aber auch die Zuversicht in ihren Augen. Noch nie hatte jemand so sehr an mich geglaubt und noch nie hatte ich es für so wahr gehalten. Also straffte ich die Schultern und stellte mich der Prüfung.
2: Und nun Prüfling 19, Caitlin Spark, meine nichtsnutzige Nichte.
0: Ich fühlte mich, als hätte man mir den Boden unter den Füßen weggezogen. Ich war auf alles vorbereitet gewesen, auf jeden Seitenhieb des Prüfers, jedes fratzenhafte Gesicht meiner Verwandten in der Menge. Mit Lilias Worten im Herzen hätte ich sie ausblenden können. Doch dass ein Familienmitglied, dass meine furchtbare Tante sich herabließ, in die Prüferrolle zu schlüpfen, sich auf das Niveau des Pöbels zu begeben, das war zu viel. Ich würde nicht bestehen. Dieser Satz stand plötzlich in fetten, schwarzen Buchstaben in meinem Gehirn, deutlich und unveränderlich wie die Tatsache, dass 1+1=2 ergab.
3: Meine Güte, Mädchen, steig endlich auf den blöden Schlitten oder lass es bleiben. Ich hab nicht den ganzen Tag Zeit. Aber lass dir eines gesagt sein, wenn du nach all den Flugstunden einfach hinschmeißt, dann verfolge ich dich höchstpersönlich bis in alle Ewigkeit. Du hast auch schon viel zu viel meiner Zeit vergeudet.
0: Fergus, der Stallmeister, hatte mich in fast jeder Übungsstunde zum Heulen gebracht. Doch in dieser surrealen Situation der blanken Panik, in der mein Geist schon längst meinen Körper verlassen zu haben schien, gaben mir seine Worte auf eine verrückte Weise Halt. Nach wie vor hatte ich das Gefühl, mich bei jedem Schritt übergeben zu müssen. Doch wenigstens schaffte ich es, einen Fuß vor den anderen zu setzen. Hey, Gertie, Sprite, Joy, Parson. Hallo, meine Süßen. Normalerweise reichte der Anblick meiner Rentiere aus, um meinen Serotoninspeicher zu füllen und mich für ein paar Momente von den Fratzen meiner Verwandtschaft abzulenken. Doch heute fühlte ich mich bei ihrem Anblick einfach nur leer. Ich fühlte mich plump und taub wie ein Tonmännchen, als ich meine Glieder auf den Schlitten hiefte. Ich glaubte, mich gestoßen zu haben, doch ich spürte keinen Schmerz. Auch sonst nahm ich kaum noch etwas wahr, außer der furchtbaren, verschlingenden Leere, die Angst in mich gerissen hatte. Es ist mir nach wie vor ein Rätsel, wie ich es schaffte, loszufliegen.
2: Nach einem Jahrzehnt hat auch Caitlin endlich herausgefunden, wie herum man auf den Schlitten steigt. Erstaunlich! Zur Erinnerung für das Publikum. Auf dem neuen Parcours müssen zuerst alle Christbaumkugeln aktiviert werden, bevor im Beispielhaus die Bescherung erfolgen muss. All das erfordert eine Menge Präzision und Geschick. Also machen Sie sich darauf gefasst, eine Blamage der Extraklasse zu sehen. In Caitlins Nähe bleibt nicht mal ein Wasserglas heile.
0: Ich flog völlig im Autopilot, mein Blick ohne Fokus auf die vorbeizischenden Schemen der Bäume gerichtet.
2: Aber was macht sie denn da? Sie fliegt ja geradewegs auf einen Baum zu. Typisch Cat Spark.
1: Oh, fuck!
2: Das war eine harte Kurve. Der arme Baum. So ein ungeschicktes Mädchen. Aber den Zeitmarker hat sie ja gerade noch erwischt. Ja, mehr Glück als Verstand. Sie hat ja gar nichts getan. Die Kugel war nur zufällig da, wo ihr Arm auch war. Aber nun gut, genießen wir das Schauspiel noch etwas.
0: Wart ihr schon jemals an einem nasskalten, windigen Wintertag viel zu lange draußen unterwegs? Seid ihr den Elementen in euren Klamotten so lange ausgesetzt gewesen, bis sie sich völlig vollgesogen hatten mit Kälte und Nässe, bis zu dem Punkt, an dem ihr das Gefühl hattet, ihr könntet auch nackt laufen, es würde keinen Unterschied mehr machen? Haben eure Zehen sich dann auch in taube, formlose Klumpen verwandelt, mit denen sich jeder Schritt einfach unfassbar ekelhaft angefühlt hat und ihr das Gefühl hattet, gerade etwas irreversibel zerstört zu haben? Konntet ihr die Knochensäge für die Amputation auch schon förmlich hören? Und habt ihr auch diesen farbentsättigten Schleier gesehen, der sich vor euch über die Welt gelegt hat? So fühlte ich mich seit dem Moment, in dem ich meine Tante gesehen hatte. Schon halb tot.
1: Wer bist du? Und was machst du in meinem Haus?
0: Aber dann schafft ihr es endlich zurück nach Hause.
4: Oh fuck! Du solltest mich eigentlich gar nicht sehen. Sie zeigen dir 100 Mal in der Weihnachtshelferausbildung, wie es geht. Und dann verkacke ich es trotzdem.
0: Ihr stellt euch unter die Dusche. Zuerst brennt es und fühlt sich noch ekelhafter an. Ihr habt Angst, dass das Gefühl so bleibt, dass euch nie mehr warm sein wird.
1: Na, wenn du schon mal hier bist, dann machen wir doch das Beste draus. Ich bin Liliana und ich lasse dich nicht weg, bevor du mir nicht erklärt hast, wie du die Zeit angehalten hast.
0: Doch dann kommt die Wärme zurück, prickelnd und lebendig. Und ihr bemerkt, dass es doch weitergeht, dass da ein Licht am Ende des Tunnels ist.
4: Das ist alles nicht so leicht und ich bin verdammt schlecht mit Worten.
0: Aber darf ich dich in meinem Schlitten ein Stück mitnehmen? Und dann macht ihr euch etwas zu essen. Eine dampfende Suppe, ein ofenfrisches Brötchen und einen großen Pott Trinkschokolade. Und während euer Körper sich entspannt, der Zucker reinkickt und eure Lebensgeister zurückkommen, seht ihr es.
1: Du machst es nicht für sie. Das verdienen sie nicht. Und so sehr ich dich auch liebe, für mich solltest du es auch nicht tun. Das ist dein Leben. Mach es für dich oder lass es. Nichts sonst zählt.
0: Mit einem Mal stürzen die Farben in die Welt zurück und mit ihnen euer Lebenswille. So ging es mir, als ich in die Zeitblase eintauchte, während die Erinnerung an die erste Begegnung mit Lilia langsam verblasste und die Realität zurückkam, spürte ich nur noch den Hauch ihres ersten Kusses, den Nachgeschmack von Zimt auf ihren Lippen.
4: Na los, meine Süßen, lasst uns die Show rocken!
2: Aber wie kann das sein? Wie kann sie so schnell und elegant sein? Sie macht den Parcours in Rekordzeit.
4: Am liebsten hätte ich ihr, ha, siehst du blöde Bitch, entgegengebrüllt. So sehr erfüllte mich ihre Verwirrung mit diebischer Freude.
0: Doch ich zwang mich, mich nur auf mich zu konzentrieren. Denn das nächste Hindernis würde endgültig über den Verlauf meiner Prüfung entscheiden. Vor mir tauchte das Beispielhaus zwischen den Ästen auf.
4: Und jetzt schnell den Aufschlag mit dem Sternenstaub abfedern. Nur die richtige Formel und die richtige Menge berechnen. V gleich G mal T,
2: Über Ästhetik lässt sich streiten, nicht wahr? Und wie die Pakete da liegen, also... nun, aber dennoch, sie scheint alle Anforderungen erfüllt zu haben. Sie hat wohl bestanden.
0: Ich wusste nicht, was ich fühlen sollte, als ich die Kugeln deaktivierte. Ich glaube, ich konnte einfach nicht ganz realisieren, was da gerade passiert war. Ich fröstelte, als die Zeitblase sich zurückzog und mich zurück in die klamme Kälte brachte. Doch anders als sonst blieb etwas von der warmen, zimtigen Holzfeuerstimmung haften und wärmte mich von innen. Auf einmal entdeckte ich Liliana in der Menge.
1: Wuhu, Kate, du hast es geschafft. Ich bin so stolz auf dich.
4: Ach, das war doch nichts. Nur ein bisschen fliegen. Kindergartenkram.
0: Als ich Lilias strahlendes Lächeln sah, vergaß ich alles andere. Alles, bis auf das Gefühl, das ich hatte, als ich mit weichen Knien aus dem Schlitten stieg. Noch nie hatte ich mich so sehr wie ich selbst gefühlt. Und vielleicht war ja das der wahre Kern von Weihnachten. Zu erkennen, wen und was wir wirklich brauchten, um aus uns selbst heraus dieses wohlige Weihnachtsgefühl zu erzeugen. Zumindest war es das für mich. Und das war das Einzige, das zählte. Das und der Nachgeschmack von Zimt auf meinen Lippen, als Lilia mich küsste.
5: Das war Der Nachgeschmack von Zimt, ein Hörspiel von Leonie Berndt.
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1: Der Mottenkönig. Hört ihr sie im Winde flattern? Wie sie still am Firmament der Menschheit knabbern? So Gott will, noch wenn wir alle samt Gebein und voller Fliegen in der Leichenhalle liegen? Seht ihr sie das Licht auffressen, wie sie hungrig und besessen sich an Kinderträumen mästen? Dort feiern sie auf schicken Festen unter sich die Allerbesten, die schon ohne nur zu zucken rasch den nächsten Tölpel schlucken. Schmeckt ihr diesen grauen Modder, wie er dick in eurer Seele Blut und Schmodder durch die Kehle einlässt und ihr Nest mit jedem Tag höher in den Himmel ragt? Spürt ihr diesen fahlen Schleier, wie er die Wirklichkeit verhüllt, wie er der narrenschiefe Leier als Wahrheit in die Ohren brüllt, all jenen, die in finsteren Stunden glauben, man wolle ihnen das Liebste rauben? Riecht ihr nicht das letzte Salz, das in allen schönen Ländern, wie die Pfauen auf der Balz, die Herren in den Staatsgewändern, noch die letzten Körner raffen, während all die niederen Affen angestaubte Flaggen zeigen und vergangene Tage schweigen? 1000 Jahre sind geschehen, 1000 werden noch vergehen. Denn wenn unsere Adern klumpen, tanzt der König in den Lumpen. In seinen seidenen Geweben endet jedes gute Streben. Leben können wir und verrotten, doch ewig herrscht der Herr der Motten.
2: Das war Der Mottenkönig, ein Gedicht von Anton Meyer.
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0: So. Das war die letzte. Ich schätze, das war's dann wohl.
1: Weißt du, wie es für dich weitergeht?
0: Meine Frau schiebt jetzt doppelte Schichten. So kommen wir erstmal über die Runden. Und im neuen Jahr ergibt sich vielleicht was. Ich habe mich halt auf alles beworben, was ich finden konnte.
1: Naja, ich auch. Na dann. Vielleicht sieht man sich ja mal irgendwo anders wieder. Viel Glück auf jeden Fall. Und frohe Weihnachten.
0: Ja, dir auch.
2: Die Honigkuchen GmbH und Co. KG hat eigentlich noch nie schwarze Zahlen geschrieben. Obwohl Honigkuchengründer Wilhelm Nelke seine Firma mit Leidenschaft und Herzblut führte und nach einem Geheimrezept seiner Großmutter Bug, gingen seine Lebkuchen auf dem freien Markt gnadenlos unter. An der Qualität lag es nicht, da war man sich sicher, aber gegen Nürnberger Lebkuchen, Aachener Printen oder Pulsnitzer Pfefferkuchen war die Honigkuchen GmbH und Co. KG in Kundenohren ein Niemand.
3: Pfefferkuchen, Lebkuchen, ist alles irgendwie das Gleiche.
4: Wenn ich Ihnen da was empfehlen dürfte, hier, die Honigkuchen sind vorzüglich, qualitativ äußerst hochwertig. Ja. Zimt, Nelken, Ingwer, Kardamom und echter Honig, was viele gar nicht wissen ist, ja, dass die großen Firmen schon lange gar keinen echten Honig mehr benutzen. Die nehmen nämlich Kunsthonig, nehmen die, um die Preise zu drücken. Aber wir bei Honigkuchen, GmbH und Coca-Cola,
3: ja, ist völlig... Ja, ich stehe eh nicht so auf dieses trockene Gebäck. Meine Oma hat gesagt, ich soll halt irgendwelche Printen kaufen gehen und jetzt wollte ich einfach die billigsten nehmen, keine Ahnung. Also nichts für ungut, aber diese Honigkuchen da sind halt auch schon mega eingestaubt. Keine Ahnung, wie lange die da schon liegen.
4: Wie, Sie mögen kein weihnachtliches Gebäck?
3: Also nee, ich stehe mehr so auf Chips und so salziges. Ja, und wenn Kuchen, dann halt richtigen, nicht so was Langweiliges. Das ist so Oma-Gebäck halt. Aber ey, waren Sie schon mal in Amsterdam? Ich war da letztes Jahr und wir haben richtig geile Brownies gekauft. Also in Amsterdam, verstehen Sie, oder? Also das waren Space Cakes.
4: Space Cakes? Was ist?
3: Kennen Sie nicht? Das Cannabis drin ist mega. Sollten Sie mal ausprobieren, das macht so Spaß. Am liebsten würde ich meiner Oma einfach sowas mitbringen.
4: Space Cakes, also so.
2: Dem Mädchen im Kapuzenpullover war vermutlich nicht klar, welche entscheidende Rolle sie in Wilhelm Nelkes Leben spielte. Nach der schicksalhaften Begegnung ging ihm ein Gedanke nicht mehr aus dem Kopf und er begab sich auf eine ausschweifende Recherche im Internet.
5: Ihr habt keinen Bock mehr auf besinnliche Stimmung? Plätzchen und Dominosteine öden euch an? Beim Gedanken an trockene Lebkuchen, die schmecken und aussehen wie Omas Füße, kommt euch die Galle hoch? Mit Party Printen wird euer Heiligabend das Highlight des Jahres! Lachflashs unterm Weihnachtsbaum, Visionen auf Geschenkpapier und Fressattacken auf dem Weihnachtsmarkt. Scheiß auf Besinnlichkeit, Party Printen, nur von Honigkuchen GmbH und Co. KG.
2: Und so ging eine erste Fuhre der Party Printen als hoffnungsvolles Experiment in den Verkauf.
6: Hey, ich hab so überlegt, eigentlich ist das mit Weihnachten so voll das gute Konzept.
7: So mit Jesus, meine ich. Guter Typ. Also, so theoretisch. Ich glaube aber, der hatte halt jetzt nicht so mega übernatürliche Skills. Die haben den einfach alle so abgefeiert, dass die Storys über ihn immer und immer mehr aufpoliert haben. Verstehst du? Oma, verstehst du?
8: Du hast überall Schokolade im Gesicht, im ganzen Gesicht. Komm, Jonas.
7: Also wegen Jesus jetzt nochmal. Ich glaube, der konnte nicht über Wasser laufen, der konnte nur echt gut schwimmen. Und seine Fans haben das dann voll einfach voll aufgebauscht.
8: Jetzt komm, wir gehen raus und machen Schneeengel im Schnee.
9: Leute, ich erzähle einen Witz. Pass auf, hier. Welches Problem haben viele Männer an Weihnachten? Na? Die Gans liegt nicht auf dem Teller, sondern sitzt neben ihm. Ja, Pizza!
8: Oh, wir haben die Gans komplett vergessen. Macht nix. Legst du den Rotkohl auf die Pizza und dann läuft das.
7: Aber jetzt nochmal wegen Jesus, Oma. Also, ich glaube auch nicht, dass der am Kreuz hing und so. Und ich meine, 3 Tage wach. Also, ich war auch schon mal. Ich war mal 3 Tage wach. Aber das... Nee.
2: Das Wagnis hatte sich gelohnt. Wilhelm Nelkes Idee war von so viel Erfolg gekrönt, dass schon zu Beginn des neuen Jahres die Produktionsbänder wieder anrollten. Denn Partyprinten sind kein Weihnachtsgebäck, sie sind die deutsche Antwort auf den Space Cake.
10: Na, wie waren die Feiertage?
1: Oh, ganz groß waren die. Du, so viel Spaß hatte ich an Weihnachten nicht mehr, seit ich ein Kind war.
10: Ah, schön.
1: Ich habe so viel von den Partybritten gefressen. Und
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1: Elfwin? Elfwin? Bist du da? Hallo?
2: Routine! Ja, ich bin hier oben. Warte, ich komm runter.
3: Ach, schön, dass du mich mal wieder besuchen kommst. Den alten Elfwin.
1: Na, du schuldest mir doch noch eine Geschichte. Erinnerst du dich etwa nicht mehr?
3: Hilf meinem Gedächtnis doch mal auf die Sprünge.
1: Elfwin, du meintest letztes Mal, dass du mir alles, aber auch wirklich alles aus deiner Zeit als Soldat erzählen willst. Vom Großhafen Obedience. Und vielleicht kann ich aus deinen Erfahrungen lernen, wenn es bei mir bald losgeht. Ach Mann, ich bin so aufgeregt.
3: Ach ja, richtig. Wie konnte ich das nur vergessen? Hör zu, Rodin. Eine Soldatin zu sein bedeutet nicht nur Mut zu besitzen und motiviert zu sein, für dein Empire zu kämpfen. Das ist nicht einfach irgendein Job, den du nach deiner Schicht einfach zur Seite schieben kannst, um deinen privaten Angelegenheiten nachzugehen. Das Empire ist dein Leben. Dein Dienst bedeutet, auch dafür sterben zu wollen. Jeder Atemzug, jedes Wort, es bedeutet, all dies für dein Empire zu tun. Bist du wirklich bereit dazu, all das, was du hast und liebst, dafür aufzugeben, um eine Kingdom-Marionette zu werden?
1: Naja, ist das nicht meine Bestimmung als Erfährerin, dem zu folgen, was mir die Kirche befiehlt? Ich meine, das ist schließlich mein Zuhause.
3: Zuhause? Ist so wirklich ein Zuhause? Weißt du, Rodin, das dachte ich mir als junger Soldat auf dem Großhafen Obedience damals auch. Doch ich war noch naiv. Diese Blauäugigkeit wird irgendwann überholt von Erfahrungen, die du im Laufe deines Lebens machst. Erfahrungen, die dich lehren, deine eigenen Ansichten zu hinterfragen. Und von solch einer Erfahrung möchte ich dir heute erzählen.
1: Okay.
3: Genauer gesagt, von einer Begegnung, die nicht nur mein Herz, sondern auch mein Weltbild zerbrach.
1: Das klingt irgendwie tragisch.
3: Wie du ja weißt, kämpfte ich in meinen ersten Jahren als Soldat in Sektor 2 für den Dolch, bevor ich zum Schwert befördert wurde. Ich war überzeugt von dem, was man mir erzählt hatte, dass die Albe arme, unreine Seelen besitzen, die wir retten müssen. Dass wir dies nur tun können, wenn wir ihren Planeten besiedeln und ihnen unsere Religion aufzwingen.
1: Ach, diese Albe. Sollen sie doch dankbar sein. Wir bringen ihnen die Rettung, wir bringen ihnen Wohlstand. Und das ist der Dank dafür, dass sie Tag für Tag, Woche für Woche, Monat für Monat versuchen, unsere Großhäfen zu zerstören?
3: Lass mich bitte weiterreden, Rodin. Mir wurde durch mein exzellentes Verhalten schon sehr früh die Ehre zuteil, Wächter auf einem unserer Großhäfen zu werden. Obedience lehrte mich, Dinge nicht mehr zu hinterfragen. Noch weniger, als ich es zuvor schon tat. Und du hast es auf den Punkt gebracht. Tag für Tag, Woche für Woche, Monat für Monat musste Seele um Seele sterben, weil Mother Mary es so entschieden hat.
1: Wie kannst du nur so etwas sagen?
3: Weil es so ist.
1: Erzähl weiter.
3: Es war eines Nachts. Ich hatte Wachdienst am östlichen Posten. Wir waren jeweils zu zweit in Lagern eingeteilt. Meine Augen waren wachsam und mein Gewehr war griffbereit für jeden Eindringling, der sich auch nur in die Nähe des Großhafens bewegte. Die Stille der Nacht umgab uns, bis mein älterer Kamerad Millward sagte:
4: Jo, ich geh mal Pause machen.
5: Okay, ja, aber wir sollen doch zu zweit hier bleiben. Wenn General Oswin das sieht, dann droht uns im schlimmsten Fall sogar ein Dienstentzug.
3: Entgegnete ich.
4: Jetzt mach dir mal nicht in die Hosen, Erfan. Siehst du den General hier irgendwo? So ein Früchtchen. Noch so jung und schon so fallout. Ich mach mich vom Acker.
5: Na toll. Naja. Dann habe ich immerhin meine Ruhe. Apropos Ruhe. Es ist echt verdächtig ruhig hier. Ich muss die Augen weiter offen halten. Auch wenn es schwerfällt. Halt, nein. Du bist ein Elitesoldat. Du darfst nicht schlafen. Du bist ganz neu. Du solltest nicht.
1: Redest du eigentlich immer mit dir selbst?
3: Hey, ich muss mich doch irgendwie wach halten. Aber das hatte in dieser Nacht eher nicht so gut funktioniert.
6: Hallo.
5: Was?
6: Du Schlafmütze.
5: Was ist los? Ich hab doch nicht geschlafen. Oh nein. Wie lange habe ich das? Das kann doch nicht sein. Oh, heilige Mutter. Wenn mich hier jemand gesehen hat.
6: Dich hat bestimmt niemand gesehen. Mich hat ja schließlich auch niemand gesehen.
5: Hä? Ja, wer bist du eigentlich? Ein Eindringling. Im Namen von... Halt! Wo ist meine Waffe? Das kann doch nicht...
6: Tja, da kann man wohl nichts machen.
5: Schau mich nicht so an. Du hast mich gefälligst zu respektieren. Du Spitzohr.
6: Das würde ich lassen.
5: Ist das meine... Oh nein. Bei der heiligen Mother Mary. Superior Queen of Time and Space. Ich bin ein furchtbarer Soldat.
6: Euer Gedöns von Mother Mary. Eine fast 1500 Jahre alte Entität, die sich nie zeigt. Da glaubst du doch wohl selbst nicht dran.
5: Hör zu. Du musst das nicht tun.
6: Ich muss was nicht tun?
5: Na, mich erschießen. Dafür bist du doch hier.
6: Na, wenn du mir das jetzt schon so vorschlägst...
5: Nein, halt, warte. Warum bist du wirklich hier?
6: Mein Isla ist weggelaufen.
5: Wie denn? Isla ist weggelaufen?
1: Angriff!
3: Ich wusste nicht, wie mir geschah. Alles ging sehr schnell. Es gab einen lauten Knall und ich konnte es gar nicht so richtig einordnen. Der Boden unter meinen Füßen war weg. Ja, er war weg. Da war nichts mehr. Ich fiel mitsamt all den Trümmern und Metallteilen, die vorher noch ein Konstrukt waren. Obedience wurde wortwörtlich dem Erdboden gleichgemacht. Und ich lag auf diesem Erdboden. Ich sag dir eins, so starke Schmerzen wie an diesem Tag hatte ich zu Lebzeiten noch nicht verspürt.
7: Was hast du getan? Wo bist du? Deine Alberseele wird niemals... Ah! Meine Luft! Ich krieg keine Luft! Ich kann nicht mehr...
1: Oh, das klingt so fürchterlich. Wer hat dir geholfen?
6: Hey du, ganz ruhig. Lass mich dir helfen.
1: Was, die?
3: Doch alles verschwamm um mich herum. Das Letzte, was ich sah, war ein Schweif, bis ich...
6: So, hier, okay. Da haben wir es. Deine Atemmaske war kaputt.
3: Plötzlich langsam wieder klarer sehen konnte. Und klarer atmen.
6: Muss wohl beim Sturz gesprungen sein.
3: Warum hilfst du mir?
6: Hör zu, du kannst hier nicht bleiben. Es sei denn, du willst wie dein Kamerad da enden, von dem ich deine neue Atemmaske geliehen habe. Er sieht nicht mehr so ganz fit aus.
3: Wo soll ich denn?
6: Komm mit.
5: Aua! Mein Bein! Ich kann nicht.
6: Jetzt stell dich nicht so an. Los, komm, ich stütz dich. Okay, hier sollten wir vorerst sicher sein.
5: Oh, Mother Mary, wenn mich hier jemand mit dir sieht, bin ich dran.
6: Uns findet hier eh keiner. Die sind da draußen jetzt alle zu sehr mit sich selbst beschäftigt. Danke, Alva, für deine Hilfe. Ich zisch jetzt ab. Mach's gut.
5: Warte. Bitte bleib.
6: Okay.
5: Du bist also Alva?
6: Ja.
5: Woher kommst du?
6: Ich bin vom Volk der Hu. Genauer gesagt aus Loreas Stamm. Die aus dem Norden.
5: Sind das die mit der Hexenkraft?
6: Nein, wir haben keine Hexenkraft. Aber wir haben dafür domestizierte Füchse, die Isla.
5: Und so einen Fuchs hast du eben gesucht, oder was?
6: Naja, das war wohl eher das Ablenkungsmanöver. Aber zu meiner Verteidigung, mich haben sie genauso von der Brücke fallen lassen wie dich. Wie heißt du eigentlich?
5: Ich bin Elfin, Soldat der Na gut, das weißt du schon.
6: Elfin? Was für ein lustiger Name.
5: Findest du? Warum tut er das?
6: Das fragst du noch? Na, für den guten Zweck. Das Gemeinwohl aller Bewohnerinnen und Bewohner auf Elarkon. Jedenfalls all derer, die vor euch da waren.
5: Das, was ihr da tut, unsere Großhäfen zerstören, das ist eine Sünde. Wir sind hier, um eure Seelen zu retten und um euch Wohlstand zu bringen. Wo ist der Dank?
6: Du spinnst doch wohl. Die haben sie wohl echt das Gehirn gewaschen.
5: Wenn du so denkst, warum hast du mir dann geholfen?
6: Weil ich glaube, dass in dir ein gutes Herz steckt. Und ein kluger Verstand. Deshalb helfe ich dir.
5: Mhm.
6: Seit Jahrhunderten leben unsere Völker hier auf Elarkon im Einklang mit der Natur. Doch dann kamen aus dem Nichts eure Schiffe. Mit der heuchlerischen Ausrede, uns retten zu wollen, dass es eure heilige Pflicht sei. Dass ich nicht lache. Ach ja, und deine so hoch angebetete Mother Mary zerstört ja alles. Und ihr fallt auch noch auf die Knie vor ihr.
5: Ihr betet den Berg und das Wetter an. Wir beten immerhin eine echte Person an. Komm, schau mich nicht so an.
6: Mach doch mal die Augen auf. Leben, das einfach so zerstört wird. Seelen mit Familie und Freunden. Seelen, die noch etwas vorhatten im Leben. Elfin, wo ist deine Familie? Wo sind deine Freunde? Ist das wirklich der Sinn deines Lebens, hier diesen Großhafen zu überwachen und Unschuldige zu ermorden? Macht dich das Leben, so wie du es lebst, wirklich glücklich?
5: Ich weiß es nicht.
6: Willst du denn nicht selbstbestimmt leben?
5: Ich glaube, das hier ist meine Bestimmung.
6: Dann ist das hier jetzt mein Stichwort zu gehen. Leb wohl.
5: Leb wohl.
3: Und weg war sie. Sie ging, ohne sich noch einmal umzudrehen. Einfach fort. Wenig später gab es einen lauten Knall. Es war eine Explosion aus genau der Richtung, in die Alva verschwand. Seitdem habe ich sie nie wieder gesehen.
1: Wow. Ich weiß gar nicht so recht, was ich dazu sagen soll. Hast du deshalb so andere Ansichten vom Empire?
3: Ich fing an dem zu zweifeln, das mir all die Jahre zuvor so plausibel und sicher erschien. Meine Zweifel ließen sich nach außen blicken und meine Fähigkeiten als Soldat litten darunter. Schon bald wurde mir ein Berufsverbot ausgesprochen.
1: Warum?
3: Es gab einen anonymen Hinweis, dass ich wohl einer Untergrundorganisation angehöre. So sehr ich auch am Empire zweifle, aber meine Gedanken habe ich mehr oder weniger für mich behalten.
1: Warum erzählst du mir das?
3: Du hattest gefragt. Ich wollte dir damit nur nahelegen, dass die Welt komplexer ist, als uns das Empire schon immer versucht, weiszumachen. Manchmal kann eine kurze Begegnung dein ganzes Weltbild zusammenwerfen. Die Scherben, die dadurch entstehen, können nie wieder so zusammengefügt werden wie vorher. Die Risse bleiben wie Adern erhalten und erinnern dich an die Erfahrungen, die du gemacht hast. Auch wenn du nun eine Soldatin wirst, wie ich einst einer war, ein Eigentum des Empires, so vergiss niemals, auch mal den Blickwinkel zu wechseln. Die Welt durch die Augen eines anderen zu beobachten, hilft dir, sie besser zu verstehen.
1: Danke, Elfin. Das nehme ich mir zu Herzen, wirklich. Nach all dem, was seit der Zerstörung der Großhäfen passiert ist, macht dich das Leben, so wie du es lebst, wirklich glücklich?
3: Auch wenn sich viel seit meiner Begegnung mit Alva verändert hat, bleibt meine Antwort gleich. Ich weiß es nicht.
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1: Früh um 4 geht es los. Das altbekannte Klingeln reißt uns aus dem Schlaf und die Arbeit beginnt. Um uns herum erwacht das Anwesen. Die Triebe setzen sich klickend in Bewegung, Keilriemen beginnen zu surren und Maschinen laufen an. Die aus den untersten Ebenen müssen die Öfen von früh bis spät mit Kohle füttern, damit alle Lampen und Geräte auch ihren Dienst tun. Durch das geschäftige Treiben bahne ich mir meinen Weg in die Wäscherei. Hier arbeite ich. Die meisten meiner Kollegen sind bereits hier. Sie alle tragen die gleiche, graue Uniform. Morgens muss immer alles schnell gehen. Die Wäscherei ist ein großer, mit Fliesen ausgekleideter Raum, aus dessen Wänden überall Rutschen ragen. Wir befüllen die großen Stahlbecken mit heißem Wasser und bereiten die Säcke mit den Pulvermischungen vor. Schon bald ist der ganze Raum von Dampfschwaden erfüllt. Die Luft ist feucht und stinkt nach Chemie. Sie dringt in meinen Overall, bis der dünne Stoff an meiner Haut klebt. Die große Uhr an der Wand schlägt 6. Durch die Trichter in der Decke fallen die ersten Pyjamas und andere Schlafgewänder. Wir waschen sie wie jeden Tag und bringen sie in den nächsten Raum, wo es noch heißer ist als im ersten. Dort hängen wir sie von den großen Heizungen zum Trocknen auf. Dies ist unser Alltag. Die Arbeit ist unser Beitrag. Unsere Form, den Meistern zu dienen. Die Meister sind wundervolle und vollkommene Wesen. Sie wohnen in der Welt, dem Ort jenseits der Dielen und Wände, wo sie die Wäsche, das Geschirr und den Müll produzieren, der uns unsere Arbeit gibt. Jeden Tag um 12 erhalten wir unseren Lohn. Eine Klappe geht auf und ein Fließband bringt kleine Brote vorbei. Wir schlingen sie hinunter. Dann geht es weiter. So war es schon immer. Manchmal hören wir sie oben feiern und toben. Dann frage ich mich, wie sie wohl aussehen. Wir feiern nie. Wir sind aber auch kein Teil der Welt. Der Tag geht vorüber und ich mache mich auf den Rückweg. Es ist 2 Uhr früh. Allmählich kommt alles zur Ruhe. Die Maschinen und Geräte laufen langsam aus und es wird kühl auf den unteren Ebenen. Ich bin gerade auf dem Weg zu den Schlafsälen, als ich ein Geräusch höre. Vorsichtig schleiche ich barfuß über den kalten Metallboden in Richtung des Geräusches. Es klingt wie ein Jammern und es befindet sich weiter unten. Das Geräusch weckt eine ungeahnte Neugierde in mir. So leise ich kann, steige ich eine Leiter zu den unteren Ebenen hinunter. Mein Herz schlägt immer schneller. Ich war noch nie außerhalb meiner Ebene. Ich erreiche das Ende der Leiter. Hier ist es noch dunkler als oben. Überall liegen Kohlereste. Die Wände bestehen aus den gigantischen, nun kalten Öfen, die mir wie Monster pechschwarz und bedrohlich ihre offenen Schlunde entgegenstrecken. Hier befindet sich die Quelle des Jammerns. Es dauert eine Weile, bis sich meine Augen an die Dunkelheit gewöhnt haben. Ich folge dem Geräusch und finde in einem der separaten Kohlelager eine Gestalt.
2: Hallo? Ist da jemand?
1: Ungläubig komme ich näher. Es scheint ein Junge, etwa in meinem Alter zu sein. Er trägt eine kurze schwarze Hose und ein weißes Hemd mit Weste. Der Stoff ist viel feiner gearbeitet als mein Overall, doch von der Kohle ist er ganz schmutzig. Er hält sich das Bein.
2: Ah, hallo. Kannst du mir helfen? Mein Bein...
1: Ich knie mich vor ihm hin. Sein Bein ist geschwollen und ein großer blauer Fleck hat sich auf der Haut gebildet.
2: Ich habe oben mit meinen Freunden gespielt und dann bin ich runtergefallen. Ich bin so ein Schussel. Es wird, glaube ich, eine Weile dauern, bis ich den Fuß wieder bewegen kann.
1: Er lächelt verschmitzt und deutet auf den Trichter über ihm, durch den normalerweise die Kohlelieferung eintrifft. Ich bin von seiner Erscheinung noch immer verwirrt. Er spricht und trägt Sachen, die ich bisher nur aus meiner Arbeit in der Wäscherei kannte. Ist er etwa ein Meister? Aber...
2: Mein Name ist Julia und wie heißt du?
1: Ich stutze. Wie heißt du? Was... meint er damit? Der Junge wiederholt seine Frage und zeigt zuerst auf sich, dann auf mich. Ich schaue an mir herunter. Er sieht die Nummer auf meinem Overall.
2: Ah, 54. Mehr kriegt ihr ja nicht. Freut mich, dich kennenzulernen.
1: Der Junge, der Julien genannt werden möchte, erweist sich als sehr redselig. Ich verstehe nur wenig von dem, was er sagt, doch er erzählt von oben und dem großen Haus. Es ist ein sehr einseitiges Gespräch. Ich habe keine Worte.
2: Es ist irgendwie umständlich, dich 54 zu nennen. Was hältst du von Liv? Ich werde dich Liv nennen.
1: Liv? Der Klang gefällt mir. Ich hatte noch nie einen Namen. Lächelnd erzählt er mir von seiner Welt. Dabei verwendet er Worte wie Sommer, Spiel, Freundschaft und Familie. Ich weiß nicht, was sie bedeuten, doch sie lösen ein bisher unbekanntes Gefühl der Sehnsucht in mir aus. Die Stunden ziehen vorbei, doch ich höre ihnen gern zu, auch wenn ich kaum etwas verstehe. Meine Gedanken beginnen, neue Richtungen einzuschlagen. Sie sehen uns so ähnlich. Ich habe nie viel über die Meister gewusst, aber ich hatte sie mir immer als wunderschön und übermächtig vorgestellt. Sie sind unsere Herren, deshalb arbeiten wir für sie. So war es schon immer. Doch unsere Meister sind keine überlegenen Wesen. Im oberen Teil des Hauses leben Menschen wie wir. Ich bin nicht sicher, wie ich mich deshalb fühlen soll. Julien scheint sehr freundlich zu sein. Ich habe noch nie so viel Zeit mit einem anderen allein verbracht. Er ist mir sympathisch. Es wird morgen. Die anderen beginnen nach und nach mit der Arbeit. Ich werde heute zu spät kommen, denke ich. Was wird das für mich bedeuten? Ich war noch nie zu spät. Niemand war das je. Wird man mich bestrafen? Der junge Meister setzt sich auf.
2: Liv, hilfst du mir bitte hoch?
1: Er macht Anstalten aufzustehen. Alleine schafft er es nicht und ich stütze ihn.
2: Danke. Ich muss hier irgendwie raus. Kannst du mir helfen, wieder nach oben zu kommen?
1: Er zeigt nach oben. Verstehe. Mir wird flau im Magen. Nicht nur habe ich einen Meister gesehen, ich darf ihn sogar berühren. Schritt für Schritt führe ich ihn aus der Kohlekammer hinaus und helfe ihm, die Treppe hinaufzusteigen. Die anderen beäugen meinen Begleiter neugierig, doch ich ziehe ihn schnell weiter und sie gehen weiter ihrer Arbeit nach. Ist es das, was wir sind? Ignorante Arbeitskräfte, die nichts außerhalb ihrer Abteilung interessiert? Ebene um Ebene klettern wir die Leiter nach oben. Julien ist tapfer. Ich höre, wie er schnauft und stütze ihn so gut ich kann. Wir erreichen die oberste für mich zugängliche Ebene, die Küche. An langen Theken stehen hier die anderen in ihren Overalls, schneiden Fleisch und Gemüse und bedienen verschiedene Küchengeräte, die ich nicht kenne. An den Wänden verlaufen zahllose Kupferrohre, die hin und wieder Dampf ausstoßen. Auch hier werden wir ignoriert. Da übernimmt Julien plötzlich die Führung.
2: Hier müsste irgendwo ein Ausgang sein. Ah, da!
1: Er zeigt auf ein Fließband, auf dem Teller mit Essen zu einem quadratischen Loch weiter oben in der Wand geführt werden. Wir passen eine größere Lücke ab und setzen uns auf das Fließband. Ich bin aufgeregt. Niemand hätte es je gewagt, sich so gegen die Meister aufzulehnen oder wäre auch nur auf die Idee gekommen. Schließlich dienen wir ihnen. So war es schon immer. Ich muss mich zusammenkauern, um durch den schmalen Tunnel zu passen, doch es funktioniert. Auf der anderen Seite werde ich plötzlich von einem unglaublich grellen Licht geblendet. Es dauert einige Zeit, bis ich wieder sehen kann. Doch was ich sehe, verschlägt mir den Atem. Der Raum ist riesig. Es stehen Tische darin. Alles ist so sauber und glänzend, wie aus einer anderen Welt. An einigen der Tische sitzen Menschen, Meister, die sich unterhalten. Vor ihnen steht Essen, doch es sieht anders aus als unseres. Es ist bunt und es duftet fantastisch. Es gibt Fenster, durch die helles, warmes Licht hereinfällt und durch die ich eine grüne, lebendige Welt sehen kann. Ich bin im oberen Teil des Hauses und es ist schöner, als ich es mir je zu träumen gewagt hätte. Ich will diesen Ort nie wieder verlassen. Die zweifellos göttliche Anmut dieser Welt lässt mich zum ersten Mal in meinem Leben lachen.
2: Puh, endlich. Danke, Liv, danke, wirklich. Ohne dich hätte ich das nie geschafft. Jetzt sei so gut und geh zurück, ja? Du hast sicher zu tun. Da hinten ist das andere Förderband, okay?
1: Ich starre ihn an. Wie kann er das sagen? Er schaut abwartend lächelnd zurück. Sein Gesicht hat kein Stück seiner Freundlichkeit verloren. Dennoch fühlt es sich nicht richtig an. Ich dachte, er würde mich mögen. Doch er schickt mich weg. Zurück. Ich verstehe es nicht. Ich will nicht gehen. Die Verzweiflung treibt mir die Tränen in die Augen. Ich will hierbleiben, das gute Essen probieren, mit Menschen reden und die lebendige Welt kennenlernen. Wie könnte ich, nachdem ich all das gesehen habe, einfach wieder in die Dunkelheit zurückkehren? Die Leute beginnen mich anzustarren. Was soll das? Ich bin doch so wie Sie, oder nicht? Ah, da fällt es mir wieder ein. Ich bin keiner der Meister. Ich gehöre nicht zu ihnen. Das ist die Wahrheit. Wie konnte ich das vergessen? Ich stehe auf und gehe. Es gibt nichts weiter mehr zu tun. Ich kehre in die Dunkelheit zurück und lasse meinen Namen Liv auf der anderen Seite zurück. Ich bin 54. Ich gehöre zu denen, die Nummern sind. Wir leben in den Wänden und dienen unseren Meistern. Für immer.
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2: Hallo und herzlich willkommen zu unserer ersten Folge von Murmeltier Faktenakten. Die Sendung, in der wir Ihnen die Murmeltierfakten präsentieren, von denen Sie garantiert noch nie etwas gehört haben. Heutige Akte: das mobbende Murmeltier. Murmeltiere. Sie sind bauschig, sie sind flauschig und unfassbar knuddelig. Man muss sie einfach lieben, diese kleinen süßen Fellbündel. Doch hätten Sie gedacht, dass unsere murmeligen Freunde aus den Bergen gar nicht so unschuldig sind, wie sie aussehen? Jaha, denn sie haben ein Faible dafür, rangniedere Murmeltiere vor ihren Artgenossen bloßzustellen. Mit anderen Worten: schön auf die Fresse der Kleinen und Schwachen. Haben sie ja nicht anders verdient, sind ja nicht umsonst so klein und schwach. Jetzt denken Sie sich vielleicht: Was? Unser knuffeliges Murmeltier? Ein Mobber? Das kann doch nicht unser Murmeltier. An dieser Stelle möchte ich Sie beruhigen. Die Rede ist natürlich nicht von unserem bezaubernden Alpenmurmeltier. Nein, der wahre Übeltäter ist das nordamerikanische Gelbbauchmurmeltier. Ja, Gelbbauchmurmeltier. Haben Sie noch nie von gehört? Keine Sorge, Murmeltier-Faktenakten klärt auf. Das Gelbbauchmurmeltier hat, wie sein Name schon sagt, ein gelbes Fellbäuchlein, gespickt mit einem graubraunen Rückenpelz. Mit seinem unverwechselbaren Fellstyle gräbt es sich auf 2000 Metern Höhe durch die Rocky Mountains. Beachtlich kleines Murmeltier. Aber so eine Höhe bringt auch jede Menge Gefahren mit sich, weißt du selbst. Vor allem Fressfeinde. Aber auch da hat das Murmeltier schon eine Lösung parat, um sich zu schützen. Dafür nehmen wir ein rangschwaches Murmeltier aus der Gemeinde und setzen es auf seinen Wachposten. In unserem Fall ist das der kleine Marvin. Er ist 14 Monate alt und lebt mit seiner Familie im Yellowstone-Nationalpark. Hallo Marvin!
3: Wer ist da?
2: Du bist live bei Murmeltier-Faktenakten. Jede Menge Leute hören dein süßes Stimmchen gerade im Radio.
3: Was? Radio?
2: Mensch, Marvin, beruhig dich und fahr das Fell wieder runter. So viele Leute hören uns jetzt auch nicht.
3: Ach so.
2: Marvin, sag, du hältst heute Wache, richtig?
3: Korrekt.
2: Wichtiger Tag für dich, nicht wahr, kleine Champion? Erstes Mal, dass du heute Wache hältst?
3: Ja, ich mach das heute zum ersten Mal. Ich freue mich riesig. Ist das hier live?
2: Ja, hab ich doch schon gesagt.
3: Kann ich meine Eltern grüßen?
2: Jetzt nicht, Kleines. So, liebe Zuhörerinnen und Zuhörer, jetzt wird's interessant. Es ist nämlich kein Zufall, dass ausgerechnet unser kleiner Marvin heute Wache hält.
3: Genau, denn die Kolonie verlässt sich auf mich und steht voll und ganz hinter mir.
2: Oh, Marvin, kleiner, naiver Marvin, wenn's denn nur so wäre. Nein, die Wahrheit ist, es interessiert sich keiner für dich.
3: Was? Das stimmt doch gar nicht.
2: Oh, doch, Marvin. Forscher der University of California haben herausgefunden, dass vor allem rangniedere Murmeltiere mit wenigen Kontakten, so wie du, die Kolonie warnen sollen, wenn Gefahr im Anmarsch ist. Die Gruppe riskiert damit lieber das Leben eines Außenseiters als das eines angesehenen Murmeltiers.
3: Außenseiter? Entschuldige mal, aber ich bin mindestens genauso angesehen wie alle anderen.
2: Oh, Marvin, wir wissen doch beide, dass das nicht stimmt. Die gleichen Forscher haben nämlich auch herausgefunden, dass rangschwache Murmeltiere durch die Wache ihr Ansehen in der Gruppe steigern wollen, indem sie um die Gunst der anderen Murmeltiere buhlen. Ist das nicht schon fast Prostitution, was du da machst?
3: Was?
2: Marv, jetzt sei mal ehrlich. Geht es dir hier nur um den Fame?
3: Was? Nein, natürlich nicht. Ich mach das für die Kolonie und nicht für mich. Ich hab das gar nicht nötig, mich vor denen zu beweisen.
2: Das glaubt dir doch kein Murmeltier, Marvin. Guck dich doch mal an, du bist klein und schmächtig.
3: Ich bin ja auch erst 14 Monate alt.
2: Jetzt dreh dich nicht raus, Marvin. Oh, hörst du das?
3: Was denn?
2: Da vorne. Da vorne kommt ein Adler auf uns zu. Und was machen wir, wenn wir einen Adler sehen?
3: Die Gruppe waren?
2: Na, worauf wartest du denn da noch?
3: Da hast recht. Adler! Adler! Hey, Leute! Adler im Anflug!
2: Eine weitere traurige Wahrheit, die er heute lernen muss. Keiner wird ihm zu Hilfe kommen. Der kleine Marvin ist ab jetzt auf sich allein gestellt.
3: Was?
2: Ja, auch das haben Forscher herausgefunden. Mit ihren quietschenden Rufen müssen die Wache haltenden Murmeltiere versuchen, ihre Feinde in die Flucht zu schlagen und alleine mit ihnen fertig zu werden. Die anderen Murmeltiere werden die kläglichen Schreie zwar hören, sie aber ihrem Schicksal überlassen.
3: Meinem Schicksal? Was? Hilfe! Hilf mir!
2: Ich würde ja, aber als Reporter darf ich mich nicht ins Geschehen einmischen. Da sind mir leider die Hände gebunden. Und schwuppdiwupp, weg war er. Und keiner seiner Artgenossen hat es mitbekommen oder wird den kleinen Marvin vermissen. Traurig. Naja, so ist sie, die Natur. Grausam und gemein, so wie die Gelbbauchmurmeltiere. Ja, der Wachposten ist wieder um ein Murmeltier ärmer und... Oh, verdammt. Der Adler kommt zurück. So, Leute, wir machen uns jetzt mal aus dem Staub. Das kann ein bisschen hässlich werden.
4: Oh mein Gott! Adlerbau!
5: Beschützt die Königin!
6: Auf ihn! Attacke!
7: Welcher Vollidiot hatte doch seinen Posten verlassen?
2: Und das war sie, die erste Folge von Murmeltier Faktenakten. Wir haben heute viel über die Gelbbauchmurmeltiere lernen können. Auch wenn sie äußerlich noch so süß sind, können sie innerlich sehr, sehr hässlich sein. Nächste Woche erwartet Sie dann ein weiterer spannender Faktencheck aus der wunderbaren Welt der Murmeltiere. Das kann ich Ihnen versprechen. Und damit schließen wir die heutige Akte. Machen Sie es gut. Bis zum nächsten Mal.
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1: Die Beziehung der eigenen Eltern, das ist was, wovon man eigentlich nicht allzu viel mitbekommen möchte. Manchmal bei Streit oder Diskussion möchte man dann auch am liebsten vielleicht weghören. Der Roman Lügen über meine Mutter von Daniela Dröscher erzählt davon, wie ein Mädchen die Ehe ihrer Eltern wahrnimmt. Sie erlebt, wie ihr Vater Tag für Tag den Körper ihrer Mutter bewertet und vor allem auch abwertet. Dröscher verarbeitet in dem Roman ihre eigene Kindheit und versucht, diese Jahre und ihre Mutter besser zu verstehen. Tabea Hallmann hat den Roman gelesen. Und ich muss auch hier vorab einen kleinen Hinweis geben. Im Buch und jetzt in der Rezension geht es unter anderem um Bodyshaming und Essstörungen.
2: Lügen über meine Mutter setzt die LeserInnen mitten hinein in eine Provinz in der Pfalz in den 80er Jahren. Dort gibt es nichts Besonderes zu sehen, außer einem bürgerlichen Ehepaar mit einer 6-jährigen Tochter. Sie beobachtet mit aufmerksamen Kinderaugen die Dynamik zwischen ihrem Vater und ihrer Mutter. Ihr Vater sucht nach Anerkennung in der Dorfgemeinschaft. Er will gleichzeitig normal, aber auch außergewöhnlich sein. Und dafür will er vor allem eins: eine dünne Frau. Nur, dass seine Frau nicht dünn ist, sondern dick. Und sie möchte ein anderes Leben haben. Sie liebt die Großstadt, lernt per Fernstudium Französisch und möchte für ihr Unternehmen ins Ausland reisen. Kurzum, sie versucht, sich selbst zu verwirklichen. Und das im engen Rahmen der Möglichkeiten einer Ehefrau in den 80er Jahren.
3: Mein Vater ließ sich in einer Ecke des Tisches auf den Stuhl fallen und schaute meine Mutter düster an. Die Beförderung könne er sich abschminken, das sei ihm heute klar geworden. Ein Mann ohne eine vorzeigbare Frau würde eine solch gehobene Stelle niemals bekommen. Nicht einmal zur Weihnachtsfeier, zu der alle anderen Ehefrauen mitkämen, tauge sie. Meine Mutter blieb ganz still. Sie vergaß sogar, mich nach oben in mein Zimmer zu schicken. Wenn du glaubst, sagte sie schließlich ganz ruhig, dass ich der Grund bin, dass sie dich nicht befördern, dann ist dir nicht zu helfen. Guck dich doch an, wie du schon wieder aussiehst. Vorsichtig hob ich den Blick. Er hatte recht. Sie hatte wieder zugenommen. Wahrscheinlich wog sie wieder so viel wie vor der Kur.
2: Gesehen werden ist ein zentrales Motiv des Romans. Es ist das, was zählt. Der Körper der Mutter steht überall zur Diskussion. Im Urlaub, bei der Eröffnung des Tennisclubs, im Freibad. Die LeserInnen müssen miterleben, wie auch die junge Erzählerin dazu erzogen wird, den Körper und das Essverhalten ihrer Mutter zu bewerten. Dieser Kontrast zu der bewunderten und innigen Liebe zu ihrer Mutter ist schwer auszuhalten. Die meiste Zeit wird der Roman aus der Perspektive der 6- bis 9-Jährigen erzählt. Doch zwischen den Kapiteln verlässt Dröscher die junge Protagonistin und bespricht das Erlebte als Erwachsene mit ihrer Mutter. Hier wird ihr starker autobiografischer Bezug klar. Es ist, als würde man der Autorin und ihrer Mutter bei einer Selbstbetrachtung zuhören. Das sind die interessantesten Zeilen des Romans. Die Mutter kommt hier mal selbst zu Wort über ihre Ehe und ihre Träume. Das ist wichtig, denn der Roman ist ansonsten nur eine ungeschönte Beobachtung. Dröscher ordnet hier politisch ein, was passiert ist. Sie schreibt über Fürsorgearbeit, das Patriarchat in der Ehe und den Zusammenhang von Depression und körperlichem Wohlbefinden.
3: Wenn sie sagt, sie war nur traurig, aber nicht depressiv, ist das ihr gutes Recht. Allenfalls Erschöpfung würde sie gelten lassen. Wenn man über längere Zeit traurig und erschöpft ist, verlangsamt sich der Stoffwechsel, sage ich, und das weckt Interesse. Ach, tatsächlich? Menschen nehmen zu, weil sie traurig sind. Und sie sind traurig, weil sie zunehmen. Ein Teufelskreis. Sie nickt. Teufelskreis ist ein Wort, das sie häufig gebraucht. Die Kleinfamilie, zitiere ich, ist gegründet auf die offene und verhüllte Haussklaverei der Frau. Er ist Bourgeois, sie ist das Proletariat. Wer sagt das? Marx? Will meine Mutter wissen? Nein, Engels. Vielleicht hat er nicht ganz Unrecht, dein Engels.
2: Lügen über meine Mutter ist die Beobachtung einer Elternbeziehung. Es ist bitter zu sehen, was die Dynamik ihrer Eltern im Inneren einer 6-Jährigen auslöst. Dröscher beherrscht mit ihrem kindlichen Erzählton die Balance zwischen Naivität und Wahrheit. Die Erzählung ist meistens schlicht und nicht wertend. Die ProtagonistInnen führen sich und ihre Unsicherheiten ganz von alleine vor. Die erlösende Selbsterkenntnis kommt nur in den Kapiteln, in denen Mutter und Tochter miteinander sprechen. Der Roman kreist ungnädig um die Schikane einer Frau, die ihre Bedürfnisse widerwillig hinten anstellt. Er macht die unerträgliche Enge sichtbar, die die Ehe in den 80er Jahren für viele Frauen war. Das Talent und die Träume der Mutter stehen dem Versagen und der Selbstüberschätzung ihres Mannes gegenüber. Das Wort Care-Arbeit schwebt dabei wie ein Damoklesschwert über der Erzählung. Gleichzeitig ist der Roman kein Plädoyer für eine hilflose Frau. Dröscher beschreibt die Wut und den Egoismus einer Mutter, die ihre Familie liebt und gleichzeitig ihren eigenen Wert kennt. Sie ist keine weitere eindimensionale Frauenfigur. Lügen über meine Mutter zeigt die Stärke, die aus einer Allianz von Mutter und Tochter entstehen kann. Daniela Dröscher schafft durch diesen sehr persönlichen Blick einen schmerzhaften und doch vor allem ermutigenden Roman.
1: Tabea Hallmann über Lügen über meine Mutter. Der Roman ist bei Kiepenheuer und Witsch erschienen, hat 448 Seiten und kostet 24 Euro.
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1: Frank Liebmann ist eigentlich PR-Berater in Leipzig. In seiner Freizeit ist er aber Weltenbummler und Abenteurer und erkundet die Welt mit seinem Motorrad. Im Oktober 2018 hat Frank Liebmann auch bei M19 Halt gemacht und sich mit Moderatorin Annike Elsner über sein Fernweh und seine Abenteuer, die er on the road erlebt hat, unterhalten. Hören Sie nun einen Zusammenschnitt des Interviews.
2: Herzlich willkommen, Herr Liebmann. Schön, dass Sie da sind.
3: Hallo, freut mich auch.
2: Herr Liebmann, wir beginnen mal so ein bisschen mit einigen Informationen zu Ihrer Person. Wenn Sie nicht reisen, haben Sie ja einen sehr, man kann sagen, theoretischen bürolastigen Beruf. Sie sind PR-Berater. Würden Sie sagen, dass Ihre Reisen so einen Ausgleich zu Ihrem Berufsleben darstellen?
3: Kann man durchaus sagen, zumindest was das Körperliche angeht, definitiv. Als PR-Berater ist man üblicher Schreibtischtäter, der in der klassischen Haltung am Schreibtisch hockt. Körperliche Betätigung in Form des Anheben des Telefonhörers und des Kulis oder auf der Tastatur rumhacken. Und es ist aber vor allem auch das Ding Neugierde. Neugierde befriedigen. Ich finde, PR-Berater oder auch Journalisten, die nicht neugierig sind, das funktioniert einfach nicht, das wird nichts. Und ich bin auch unheimlich neugierig, neugierig auf die Welt, neugierig auf die Abenteuer, die sich zwangsläufig ergeben, wenn man hinausfährt. Und so gesehen sowohl Ausgleich als auch Ergänzung.
2: Wetter wäre jetzt auch so meine nächste Frage gewesen. Man ist ja unglaublich wetterabhängig, wenn man mit Motorrad unterwegs ist. Also gerade in kälteren Regionen kann ich mir vorstellen, dass es dann auch schon ganz schön unangenehm werden kann.
3: Motorradfahrer hat da immer den uralten Spruch dabei, der da einfach heißt, es gibt kein schlechtes Wetter, es gibt nur unpassende Kleidung. Das heißt, man stellt sich sowohl von der Kleidung als auch mental darauf ein, wo bin ich unterwegs. Und wenn ich in Schottland zum Beispiel unterwegs bin, heißt das ganz einfach, es wird jeden Tag mal regnen, wahrscheinlich, das muss nicht ewig sein, das kann eine halbe Stunde sein, das kann 3 Stunden sein, aber das gehört dazu. Und wenn ich entsprechend angezogen bin, juckt das auch nicht, man kann auch hervorragend im Regen Motorrad fahren.
2: Aber um ja angemessen gekleidet zu sein, sag ich mal, für so ein Wetter, da braucht man noch einiges an Gepäck. Wie macht man das bei Motorradreisen? Also wie viel Gepäck haben Sie immer ungefähr dabei?
3: Gepäck ist auch ein spannendes Thema, aber eigentlich nur spannend in der Diskussion mit Frauen. Wenn man Frauen anspricht auf eine Motorradtour und dann sagt so, bitte, das ist dein Köfferchen, der eine ist für dich, dann fallen die meistens vom Glauben ab und sagen, reicht nie, geht gar nicht. Man glaubt aber nicht, mit wie wenig man auskommt unterm Strich. Also man hat das, was man am Leibe hat, an. Das ist mit das Voluminöseste, weil das ist die Motorradkleidung mit Regenschutz drin, mit Protektoren drin. Also das ist wie so eine kleine Ritterrüstung und ein Helm drauf und schwerer Stiefel.
2: Das wärmt ja auch immer schon ganz gut, ne?
3: Das wärmt auch schon einiges und wie gesagt, die Einstellung ist ganz, ganz wichtig. Und dann hat man halt noch eine, sag mal, Zivilausrüstung ohne Motorrad, normale Schuhe, normale Bekleidung. Und dann hat man einen kleinen Satz an Wechselwäsche für darunter und das war's. Und dann muss man eben schauen, dass man eventuell, wenn man länger unterwegs ist, zwischendurch mal ein Quartier mit einer Waschmaschine ansteuert oder mal irgendwas durchs Waschbecken zieht. Aber mit Einsatz warm, Einsatz frisch, Einsatz ganz frisch kommt man gut durch. Und ja, man muss nicht eine Motorradreise mit dem Laufsteg verwechseln oder mit irgendwelchen Modeexzessen.
2: Es gibt ja auch so viele Momente, wo man dann sagt, okay, gerade hat Reisen für mich nicht was wirklich Entspannendes, sondern ist es auch irgendwie ja aufregend, aber irgendwie schon so, dass es dann fast ja schon fast so eine Art unangenehmes Abenteuer wird, sage ich mal. Also dass man irgendwie merkt, okay, jetzt ist es gerade nicht so wirklich entspannt für mich zu reisen. Hatten Sie so Reisen, wo es Probleme gab, so technische Probleme, Probleme mit dem Wetter, wo Sie gesagt haben, das war jetzt nichts, das war irgendwie nicht so meins?
3: Gute Frage. Sollte man sich vorher klar sein, ich habe mal ein Überlebenstraining mitgemacht, hat sich einfach ergeben hier in Sachsen. Und da haben uns da mit diversen Sachen auch mentale Einstellung befasst. Und ja, da kam immer wieder so die Regel der 3. Und eine Dreierregel war zum Beispiel, gibt 3 Dinge, die einfach passen müssen, ansonsten wird es kritisch. Egal, ob auf Reise oder irgendwie. 1 ist Hunger, also genug zu essen haben. Das nächste ist trocken und das nächste ist warm. Und auch genau das sind natürlich die Punkte, die auf einer Motorradtour manchmal nicht so gut laufen. Man hat sich irgendwie verhauen mit dem letzten Tankstelle. Man weiß, man hat fast kein Benzin mehr. Die Trinkflasche ist leer. Und mit dem Quartier hat was nicht funktioniert. Und irgendjemand hat gemeint, ja, in 100 Kilometern ist wieder was oder 50 Kilometern. Man ist sich aber nicht sicher, ob man ihn richtig verstanden hat. Es ist eigentlich schon viel zu spät. Die Kombi ist durch, man friert wie ein Hund und der Hunger hat sich auch schon lange gemeldet. Dann wird es einfach schwierig. Aber irgendwie löst man es dann doch und das sind dann die Storys, wo man sich Jahre später erinnert und auf die Schulter klopft und sagt, ah, weißt du noch damals in Bulgarien oder wo wir schon dachten, ist jetzt alles vorbei.
2: Das würde mich jetzt aber noch mal interessieren, wenn Sie sagen, Sie haben so ein Survival-Training gemacht. Hatte das einen Auslöser oder war das einfach vorbereitend auf das Reisen an sich? Oder hatte das einen speziellen Auslöser, dass Sie gesagt haben, okay, jetzt mache ich sowas mal?
3: Sowohl als auch. Also ich arbeite als PR-Berater und habe mich auch vor vielen Jahren schon journalistisch engagiert, habe für ein kleines Motorradmagazin geschrieben. Und da kam es, dass mich jetzt also ein Anbieter eingeladen hat, hat gesagt, Mensch, mach doch mal so ein Survival-Training mit bei uns. Das wäre auch für Motorradfahrer spannend und dann schreibst du einfach mal darüber. Und dann bin ich eben an die Kriebsteintalsperre gefahren und habe ja 3 Tage da das Überlebenstraining über mich ergehen lassen, aber mit viel Freude. Und habe viele Sachen gelernt, wie man aus kritischen Situationen rauskommt, wie man vor allem sich mental einstellt und dass also Optimismus immer das A und O ist und dass es immer irgendeine Chance gibt.
2: Gab es Situationen, wo Sie das mal anwenden mussten?
3: Es gibt oft Situationen, wo man einfach gucken muss und sagen, wo ist jetzt ganz wirklich das Problem? Sprit ist so ein Thema. Man sollte also nicht mutterseelenallein irgendwo liegen bleiben ohne Sprit, wenn man sich unbedingt bewegen muss. Es gibt Länder oder gab Länder wie Rumänien, die waren in den 80er Jahren relativ schwer zu bereisen. Da war Sprit zum Beispiel ein Thema, das wurde hart limitiert. Manchmal gab es Sprit, oftmals keinen. Das heißt also Sprit selbst mit dem Motorrad im Kanister mitnehmen, um das Land zu durchqueren. Bulgarien war das eigentliche Ziel. Es gab kaum Infrastruktur zum Übernachten. Man musste also irgendwo auch unterwegs. Ja, und wenn dann auf einmal das Kreuzchen schreit in der Nacht und irgendwelche Gestalten um einen herumkommen und man weiß, man hat irgendwie noch ein Motorradproblem, dann wird es schon relativ speziell und dann sagt man sich, ganz ruhig, ich habe zu trinken, zu essen wird sich auch finden. Haben wir ein ernsthaftes Problem? Nein, haben wir noch nicht. Wir haben nur Probleme, die wir lösen können, also arbeiten wir daran. Und das hat mir schon öfter geholfen, ja.
2: Gab es so ein, also Sie haben ja schon angesprochen, dass es halt viele Geschichten gibt, die man dann nach einer Reise erzählt. Das können Sachen sein wie, okay, das ist nicht so gut gelaufen. Das können aber auch Sachen sein, die halt total kurios waren, die man überhaupt nicht hat kommen sehen. Gab es auf den Reisen so ein Erlebnis, wo Sie sagen, das ist eigentlich das Kurioseste, was mir da jemals passiert ist?
3: Das Kurioseste,
2: eins davon.
3: Schwierig, müsste man nachdenken. Aber alleine, wenn ich dran denke, wie man manchmal zu Quartieren kommt oder was sich immer gibt, wenn man einfach mal so unterwegs ist und sagt, ja, eigentlich habe ich heute keinen Bock mehr zu fahren und wir machen jetzt weiter. Also sehr kurios war zum Beispiel ein Thema, wir haben jetzt keinen Bock mehr zu fahren. Ich war mit einem Freund in Tschechien unterwegs. Wir wollten noch ein Motorradrennen anschauen in Brünn. Und sind relativ spät aufgebrochen in Prag mit dem Ziel Brünn und sind eben da gefahren. Wetter war okay, aber es wurde bei Zeiten dunkel und ich merkte, wie mein Freund, ich glaube, ich hatte das Gefühl, der ist eingeschlafen. Hinten auf dem Motorrad drauf, der rückte nämlich immer weiter nach außen und ich habe ihn dann gerade noch so auf der Sitzbank da wieder zurück bewegen können. Ist nicht ganz ungefährlich. Ich habe den nächsten Parkplatz angesteuert und habe gesagt, lieber Freund, das war es jetzt für mich heute. Das funktioniert so nicht. Du musst wenigstens die Augen offen halten. Jetzt ist Übernachtungszeit. Hat er mich mit ein bisschen verwirrten Augen angeguckt, sagt, wie jetzt übernachten hier? Sag ich, ja, hier, kein Meter weiter. Hm. Na, da haben wir unsere Schlafsäcke rausgeholt, da haben getastet, haben sowas gefühlt, fühlte sich an wie ein Tisch. Da sag ich, ist ein bisschen hart, aber wird gehen. Und haben unsere Schlafsäcke aufgerollt und eine relativ spartanische Nacht verlebt. Und am nächsten Morgen haben wir ziemlich gelacht, war es ziemlich lustig, weil 5 Meter neben uns war so ein riesiges Mahnmal, so ein Monument mit einem T-64, so einem russischen Panzer drauf. Und der reckte da seine Kanone gen Himmel und wir lagen davor auf dieser Parkbank und haben geschlafen wie so ein paar alte Krieger. Das war relativ lustig, am Morgen das dann so zu sehen. Aber nachts sieht das eben anders aus und uns war es völlig egal, wo wir da nächtigen. Hauptsache ein paar Stunden Schlaf. damit wir sicher weiterfahren können.
2: Ja. Also unglaublich viele Geschichten, die Sie erzählen können von Ihren Reisen. Ich möchte, also nach einer möchte ich gerne noch fragen, nämlich gibt es so ein Ereignis, was sich halt wirklich so eingebrannt hat, dass man sagt, das vergesse ich nicht mehr, wie ich mich dabei gefühlt habe, was ich da gesehen habe, wie die Leute da waren. Gibt es so ein Ereignis, was Sie uns jetzt hier noch erzählen können?
3: Ein bewegendes Ereignis fällt mir da ein, ist auch schon eine ganze Weile her, betrifft auch Rumänien. Und zwar waren wir dort eben klar mit Motorrädern unterwegs, waren auf der Rückfahrt von Bulgarien, genau, wir waren am Schwarzen Meer, wollten wieder nach Ungarn zurück, dort noch ein paar Tage machen und fahren durch das sogenannte Banat in Rumänien. Dort sprechen auch viele Leute Deutsch und wir hatten unheimlichen Durst, es war heiß und wir standen da an der Straße und da hat man so eine Art Wasserstellen, sehen aus wie so ein Hydranten, kann man ein bisschen pumpen, man kann sich mal ein bisschen Wasser über den Kopf gießen. Da geht ein Hoftor auf, eine uralte Dame kommt raus und sagt, du möchtest die Picknick, wie sieht das kleine Picknick, aber kommen Sie schnell. Pff, wir haben uns angeschaut, ja Picknick, auf dem Motorrad hat man immer Hunger, kommen Sie schnell, nehmen Sie die Motorräder mit, zack, Motorräder rein in den Hof, Tor wieder zu. Und dann hat uns die alte Dame da ins Haus gebeten zum Picknick. Das Picknick bestand in Weißbrot und ein paar Scheiben Speck und dazu ein bisschen kaltes Wasser aus dem Kühlschrank. Das war quasi so ziemlich das Maximum, was sie da aufbieten konnte damals zu der Zeit. Und wir waren heilfroh, dass wir da noch ein paar Sachen mit hatten, die man in Rumänien sehr gut gebrauchen konnte. Gewürze, Zigaretten und solche Sachen, die haben wir dann rausgeholt. Und es war unheimlich bewegend, dieser Kontakt, also dieser Unterschied auch so im Lebensstandard, aber diese Gastfreundschaft und auch das Auf-sich-Nehmen von Gefahr. Es war wohl nicht gern gesehen, Fremde zu beherbergen, deswegen dieses Tor auf, Motorräder rein, Tor schnell wieder zu. Also die Dame hat richtig was riskiert und hat ihre Speisekammer da geleert. Das sind so Erlebnisse, ja, das vergisst man nicht so schnell.
2: Wie sind Sie denn auf die Idee gekommen, nach Madagaskar zu reisen?
3: Ja, Idee für Übergang, wenn der Boden zu heiß wird, ist Madagaskar ein gutes Versteck. eine riesige Insel. Wie kommt man auf die Idee? Hat wieder mal mit dem Job zu tun. Ein Thema, ein Branchenschwerpunkt ist der Tourismus. Da arbeite ich in einem, ich sag mal, Kollegenverbund, wo wir uns touristische Projekte vornehmen und die gemeinsam bearbeiten. Und wir haben also auch versuchten Kontakt mit dem Land Madagaskar aufzunehmen, bekamen schließlich das Bein in die Tür mit einem Reiseunternehmen in Madagaskar und ja, dann ging die Arbeit irgendwo los, dass es hieß, okay, macht euch ein Bild, schreibt was über uns, bringt uns neue Gäste, bringt uns in die Medien, unterstützt den Vertrieb von Reisen und wie muss das losgehen? Man muss sich mit dem Land auseinandersetzen. Und deswegen war ich im Mai letzten Jahres dort unten oder dort drüben und habe mich mal umgeschaut, um ja, mit eigenen Augen zu sehen, was bietet Madagaskar touristisch.
2: Wie lange waren Sie dort?
3: Ich war 12 Tage dort und davon etwa 9 Tage direkt auf der Straße unterwegs.
2: Wie sieht's da so aus? Nur, dass man mal so eine Vorstellung davon bekommt.
3: Ist nicht in einem Satz gemacht, weil einfach vielgestaltig. Man kann Wüsten- und Steppengebiete hernehmen, wie man sie in Nordafrika sieht, wie man sie in Asien sieht. Man muss sich den Regenwald vorstellen, wie man ihn in Afrika sieht oder im Äquatorgürtel. Man kann sich Gebirge vorstellen, wie wir sie in Italien sehen, wie wir sie in den Alpen sehen. Man muss sich oder darf sich Küsten vorstellen, wie wir sie in Italien, in der Türkei, auf den Malediven haben, mit türkisblauem Wasser und unvorstellbar weißem Strand. Also ein unheimliches Spektrum vom Strand bis ins Gebirge, dazwischen Regenwald und Wüste. Sehr spannend und wenn man mit dem Flieger ankommt, sieht man vor allem eine rote Insel oder manche sagen ja auch regisch, das ist fast ein Kontinent. Sehr viel rote Erde, die ich dann auch später an meinen Motorradstiefeln und am Motorrad dann überall hatte.
2: Also unglaublich viel Eindrücke, die man da bekommt, oder? In diesen 12 Tagen, also was Sie jetzt beschreiben an unterschiedlicher Landschaft, das müssen ja Einflüsse sein, wie verarbeitet man das in 12 Tagen, so viele Eindrücke zu bekommen?
3: Ja, ist nicht ganz einfach, deswegen würde ich auch jedem empfehlen, wer dort drüber fliegen will, wer dort Urlaub machen will, reisen will. Man ist oftmals so in dieser Krux gefangen, dass man sagt, es ist sehr weit, ich komme dort nicht allzu oft hin in meinem Leben, es kostet auch ein paar Euro Geld, ich will jetzt so viel reinpacken, wie es geht. damit eben meine Liste voll ist. Mhm. Aber es ist schwierig. Ich war nun aus beruflichen Gründen dort. Es war einfach mein Job, so viel dort reinzubekommen in meine Fotospeicherkarte und in meinen Kopf, wie es geht. Aber ganz ehrlich, ich habe erst im Nachhinein dann beim Auswerten meiner Fotos nochmal die Karte zur Hand genommen und habe nochmal in Ruhe nachgeschaut, wo war ich da eigentlich, um das einzuordnen. Weil es ist wirklich unheimlich vielgestaltig und unheimlich viel Input, der da auf einen einstürmt.
2: Also eine ganz besondere Natur beschreiben Sie da. Madagaskar ist ja auch für die Tierwelt sehr bekannt. Viele Exemplare kommen halt nur auf dieser Insel vor. Welche Tiere sind Ihnen denn so auf dieser Reise begegnet?
3: Also da fallen einem sofort diese endemischen Arten ganz speziell ein. Und das sind also ganz speziell die Lemuren. Keine echten Affen, sondern Säugetiere, die sich mal auf zwei, mal auf vier Beinen bewegen. Und nur auf Madagaskar vorkommen, gibt es Arten, die sind recht weit verbreitet. Es gibt Arten, die sieht man sehr selten, werden auch hart geschützt, weil sie einfach zu viel gejagt wurden in früherer Zeit. Das sind also die Tiere, die man gerne so per Kamera in den Nationalparks nachstellt und dann total glücklich ist, wenn man welche gesehen hat und auf die Linse bekommt. Und was Spezielles für Männer, für Biker, für Fleischliebende sind die Zebus. Zebus sind also Rinder, die in Madagaskar heißt es vor allem aus Statusgründen gehalten werden. Also eine Zebu-Herde, eine große Zebu-Herde ist wie bei uns ein dickes Auto zu haben. Und nur speziell für Touristen oder in touristischen Gegenden werden die auch immer mal geschlachtet. Liefern sensationelles Fleisch. Und so ein Zebu Carpaccio, so ein Zebu Steak oder ein Zebu Schaschlik, das ist einfach ein großer Genuss.
2: Also unter Zebu kann ich mir jetzt noch nicht so richtig was vorstellen. Vielleicht können Sie mal beschreiben, wie sehen die so...
3: Dann stehen

0: sein will, dann muss man einmal ein Zebu aus einer Herde gestohlen haben. Dann hat man also so die Manneswürde erreicht und darf eine Frau zum Altar führen.
1: Das hätte den Schwiegervater fragen, da ist ja gar nichts dagegen, wenn man so ein Zebu da erlegen muss. Sie haben schon angesprochen, es gibt viele Arten, die da jetzt geschützt werden, weil sie halt lange gejagt wurden. Wie würden Sie sagen, ist denn jetzt das Zusammenleben von Mensch und Tier auf dieser Insel?
0: Das hat sich deutlich zum Guten gewendet, weil man einfach erkannt hat, diese Tiere bringen mehr, wenn sie leben, wenn sie existieren, wenn man sie Touristen zeigen kann. Und ich hatte also durchaus das Gefühl, dass man, oder man, es wurde völlig klar, dass man da sehr hinterher ist. Die Ranger in den Nationalparks nehmen ihren Job sehr, sehr ernst, sind bestens vernetzt, also damit auch die Touristen dann zu ihrem Fotoglück kommen. Wir haben natürlich auch Mobiltelefone eingesetzt, wo man sich dann im Busch unterhält, hallo, wo habt ihr die besten Lemure gesehen und wo flüchten die jetzt gerade hin? Und da ist man also jetzt gut dran und hat erkannt, dass man mit Führungen und dem Trinkgeld, was bei den ganzen Führungen eben abfällt und beim Schutz dieser Tiere viel länger etwas davon hat als in der Pfanne.
1: Haben Sie so eine Angewohnheit, was Sie, also auch innerhalb der Schnellfragerunde, gibt es so eine Angewohnheit, was Sie in jedem Land machen, das Sie bereisen? Also zum Beispiel einfach immer durch Supermärkte laufen. Im Ausland mache ich zum Beispiel unheimlich gerne. Haben Sie so eine Angewohnheit, was Sie einfach in jedem Land machen, was Sie bereisen?
0: Mittlerweile ertappe ich mich, dass ich in jedem Land schaue, wie dieses Land mit dem Thema Produktion von Whisky umgeht. Hochspannend. Schottland ist ein Riesenthema für mich, wegen Whisky, auch wegen Motorradfahren und so. Und ich war jetzt in Frankreich unterwegs, mit dem Motorrad allerdings noch nicht. Habe gemerkt, Frankreich macht sensationellen Whisky. Ich war in Schweden unterwegs, dort wird Whisky hergestellt. Also ich checke jetzt mittlerweile in jedem Land, was machen die aus Gerste, außer Bier. Und wenn Whisky, dann will ich den probieren und am besten auch die Distillerie besichtigen.
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1: Lokaljournalismus in Leipzig. Das heißt nicht nur Radio Leipzig, LIZ oder Kreuzer, sondern auch und vor allem Leipziger Volkszeitung. Wie lange die noch in ihrer jetzigen Form erscheint, das steht so offen, muss man sagen, sehr in den Sternen. Dabei haben die gedruckten Nachrichten bei uns in Leipzig eine große Tradition. Im Jahr 1650 erschien nämlich hier in Leipzig die allererste Tageszeitung mindestens Deutschlands, wahrscheinlich sogar der ganzen Welt. Wie es dazu gekommen ist und was da drin stand in der allerersten Tageszeitung der Welt, berichtet Lotta Berendez-Pätz.
2: Am Sonntagmorgen die Zeitung beim Frühstück lesen. Das ist für die meisten ein festes Ritual. Doch vor knapp 400 Jahren war das nicht so selbstverständlich. Eine Tageszeitung gab es damals in Deutschland noch nicht. Von den 95 Thesen, Neuigkeiten über Fürstentümer oder den modernen Erfindungen erfuhren die Menschen meist nur über mündliche Überlieferungen oder Flugblätter. Durch den 30-jährigen Krieg wurde der Bedarf nach schnellen Informationen jedoch größer. Stefanie Jakobs, die Leiterin des Deutschen Buch- und Schriftmuseums, erklärt.
3: Es war also keine technische Erfindung, die aus der Welt vom Himmel gefallen ist, sondern es war eine technische Erfindung, die ein gesellschaftliches Bedürfnis befriedigte. Der historische Anlass war sicherlich wieder mal ein Krieg.
2: Timotheus Ritsch, ein Buchhändler aus Leipzig, erkannte den Bedarf. Er veröffentlichte erst Wochenzeitungen. Schließlich druckte er 1650 die erste Tageszeitung mit dem Titel Einkommende Zeitung. Das war aber gar nicht so einfach, wie Jakobs erzählt.
3: Man konnte ja nicht einfach eine Zeitung gründen. Es bedurfte der Druckprivilegien. Kurz vorher war der schwedische Kurfürst sozusagen derjenige, der sie verteilte. Dann ging es aber in die sächsischen Privilegien über. Und Timotheus Ritsch hatte beide, hatte sich früh darum gekümmert, als Machtinstrument einer Informationsmonopolisierung.
2: Ein sehr großer Aufwand für die vier Seiten, die die Zeitung schlussendlich umfasste. Sie war gerade mal so groß wie ein A5-Blatt und dicht mit altdeutscher Schrift bedruckt. Beim Durchblättern einer Kopie im Museum fällt vor allem eins auf. Sie unterscheidet sich thematisch kaum von unseren heutigen Sonntagszeitungen. Auch vor 400 Jahren war einiges los in Leipzig. Es ging zum Beispiel um die politische Machtverteilung unter Fürstenhäusern. Aber auch ein Komet und dessen Auswirkungen auf das Seelenheil finden Platz in den Nachrichten. Natürlich darf auch eine Sensation nicht fehlen. Der Bericht über ein ausgestopftes Krokodil. Jakobs betont.
3: Ist es strukturell ein gar nicht so großer Unterschied. Man holt über die Sensation ab und versucht im besten Sinne manchmal auch Informationen damit zu transportieren.
2: Im Vergleich zu heutigen Zeitungen wurden diese Informationen aufgrund der wenigen Seiten noch stärker zusammengefasst und nur knapp dargestellt. Die Tageszeitungen waren also anfällig für Fake News. Jakobs vergleicht sie mit der Kommunikationsplattform X, früher Twitter. Trotzdem war die Tageszeitung ein Erfolgsmodell. Schon bald nach der ersten Veröffentlichung verbreitete sie sich in ganz Deutschland. Wenn wir also heute die Sonntagszeitung beim Frühstück aufschlagen, haben wir das unter anderem einem Leipziger Buchhändler zu verdanken.
1: Und auch heute noch stehen manchmal Themen drin wie Krokodile, Kometen, Fürstentümer, zumindest in der Bild-Zeitung. Das also die Themen der ersten deutschen Tageszeitung, die 1650 in Leipzig erschienen ist. Der Beitrag von Lotta Berendez-Pätz.
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1: Also man kann eigentlich sagen, vom Hacken bis zum Nacken, bis zum Kochen. Ne? Alles, was dazwischen ist, ganz viel. Und mit Essen und Trinken natürlich auch. Und das ist ein Ohrbrüchen hier, das ist ein Fallegärtel. Ja, bloß er hat noch keine Frau, ich muss ihn nur noch eine Frau besorgen.

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1: Wenn Sie in Leipzig in den Nachthimmel schauen, dann sehen Sie entweder Wolken oder vereinzelt ein paar Sterne. Die Lichter der Stadt, die erhellen den Himmel enorm. Und die volle Pracht des Sternenhimmels, die sieht man eigentlich nur an Orten, an denen es sehr dunkel ist. Kein Wunder also, dass Sternwarten früher an solchen besonders dunklen Orten gebaut wurden. So wie die Sternwarte in Schkeuditz, die gibt es jetzt seit 40 Jahren. Dort sehen die Astronomen mit ihren Fernrohren allerdings immer weniger. Das Problem, die Nächte, die werden zunehmend heller. Die Lichtverschmutzung, die macht den Astronomen zu schaffen. Mein Kollege Lennart Bannholzer, der war vor Ort.
2: Im Planetarium in Schkeuditz ist es komplett dunkel. Der Astronom Peter Schilling hat gerade den Projektor angeschaltet. An der Innenseite der kuppelförmigen Decke erscheint ein klarer Sternenhimmel. Sternbilder wie der Große Wagen sind genau zu erkennen, wie auch die Milchstraße.
3: Das ist das, was der Astronom sich logischerweise wünscht. Wenn wir also einen Himmel haben, wie er vor 100 Jahren mal war, und dann kann man auch im Endeffekt solche Objekte am Himmel sehen. Schauen Sie mal in die Richtung, was sehen Sie da?
4: Das ist ein Strich irgendwie.
3: Ja, das ist das am weitesten entfernte Objekt, was Sie noch mit bloßem Auge sehen können. Letzte Mal gesehen habe ich das live von Leipzig aus am 31.12.1978. Das war also die letzte flächendeckende Stromabschaltung in der DDR. Da waren also, es war hundekalt, ne, waren die Schienen eingefroren. Es fuhren keine Züge mehr in die Kraftwerke und die Fabriken konnten auch nicht arbeiten. Naja, und da haben wir auch natürlich mal in die Sterne geguckt. Und da konnte man den Andromeda-Nebel unserer Nachbarmilchstraße auch wirklich das letzte Mal von Leipzig aus sehen. Damals hatten wir noch keine Lichtverschmutzung, damals hatten wir noch die Luftverschmutzung. Naja, und nach der Wende haben wir eben jetzt bloß noch die Lichtverschmutzung und das sehen wir auch bloß nicht.
2: Was das bedeutet, zeigt Peter Schilling auf dem Dach der Sternwarte. Dort befindet sich das Observatorium, in dem die Astronomen die Sterne beobachten. Heute ist nichts zu sehen, das liegt aber an den Wolken. Doch auch bei klarem Himmel sehen die Astronomen in Schkeuditz immer weniger. Die Lichter eines angrenzenden Hauses und die vielen Straßenlaternen stören.
5: Gucken Sie mal diese Leuchten an, da, diese, ne, diese, wenn Sie da vorbeigehen, also sehen Sie das auch nochmal, die jetzt links neben der Schule sind.
2: Ja.
5: Ne, das, wenn Sie hier ein Fernrohr einstellen, was denken Sie, wie das blendet? Ne? So, da haben wir also auch, das sind Leipziger Leuchte, nennt sich das Ding. Strahlt 360 Grad rundherum, nur nicht auf dem Fußboden.
2: Ein weiteres Problem ist, dass das Licht aus der Stadt von Wolken und Wasserpartikeln in der Luft reflektiert wird. So wirkt der Himmel viel heller. Für die Sternbeobachtung muss es jedoch möglichst dunkel sein. Aber nicht nur für die Astronomen ist die sogenannte Lichtverschmutzung ein Problem. Dass es nicht mehr richtig dunkel wird, macht auch der Natur zu schaffen. Pflanzen kommen mit den Jahreszeiten durcheinander, Vögel verlieren die Orientierung. Laut der Fachzeitschrift Science Advances hat die beleuchtete Fläche auf der Erde im vergangenen Jahr um 2,2% zugenommen. Wie hell es nachts auf der Erde ist, zeigen Satellitenaufnahmen. Ganz Europa wirkt erleuchtet, genau wie die USA und Japan. Die Nacht wird dort zum Tag. In Zentralafrika hingegen ist es noch ziemlich dunkel. Peter Schilling erzählt, dass er schon dorthin gereist sei, um Sterne zu beobachten. Was dort zu sehen ist, gibt es in Schkeuditz nur noch als Simulation. Der 40 Jahre alte Projektor im Planetarium zeigt, was man ohne Lichtverschmutzung auch über Leipzig sehen würde.
3: Jener hat das also so gebaut, dass wir also insgesamt 100 Jahre einstellen können. Das heißt, sehen Sie dort die Jahreszahl?
4: Ja.
3: Was haben wir?
4: 2018.
3: Also wir sind aktuell. Das ist der Himmel von heute. Also kurz gesagt, die Maschine, die hat oft Zahnräder. Und das Einzige, was sich verändert, sehen Sie, sind die Planeten. Zu denen sagte man früher Wandelsterne. Und im Hintergrund sind die Fixsterne. Also das Einzige, was sich bewegt, sind die Planeten. Und das kann man vorausbrechen.
2: Andere Planeten kann man von Leipzig aus nicht mehr beobachten. Damit sich das ändert, müssten Architekten beim Thema Lichtverschmutzung mitdenken. Laut Peter Schilling muss in Zukunft darauf geachtet werden, dass neue Lampen vor allem auf den Boden leuchten. Dann bliebe mehr vom Glanz der Sterne.
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1: Seit tausenden von Jahren kontrollieren Menschen ganz gerne das Licht, egal ob es jetzt Fackeln sind, manchmal später noch an den Wänden, dann die Glühbirne bis hin zu modernen LED-Leuchten. Und LED-Leuchten, die gelten ja gemeinhin als so das Wundermittel für energieeffiziente Stadtbeleuchtung. Und so ist es auch kein Wunder, dass auch in Leipzig seit einigen Jahren umgerüstet wird. Wie genau das geschehen soll, darüber gibt es aber immer noch Diskussionen, denn Fakt ist, Licht, das kann auch schmutzig sein. Was das genau bedeutet und wie diese Auswirkungen in der Leipziger Stadtbeleuchtung berücksichtigt werden, das berichtet Mephisto-Redakteur Konstantin Weber.
2: Bewegt man sich nachts durch eine Großstadt, hat das oft einen ganz besonderen Flair. Straßen, Gebäude und Plätze erstrahlen auch nachts in hellstem Licht. Für viele Menschen bedeutet dieses helle Licht vielleicht mehr Sicherheit oder bessere Orientierung. Die Biologin Annette Kropp-Benisch weist aber darauf hin, dass solche Beleuchtung auch Nachteile haben kann.
3: Das bedeutet aber auch, dass Menschen in der Stadt leben und dort schlafen. Das heißt, das Licht, das wir brauchen, muss auf der Straße bleiben und darf nicht in die Wohnräume, in die Gärten, auf die Balkone und schon gar nicht ins Schlafzimmer reinfallen. Und das funktioniert oft nicht.
2: Die Richtung und Helligkeit des Lichts ist aber nicht das Einzige, was Einfluss auf die Menschen haben kann. Auch die Lichttemperatur spielt eine Rolle. Christian Böttcher vom Verkehrs- und Tiefbauamt der Stadt Leipzig erklärt, dass kaltes LED-Licht mit hohem Blauanteil oft als intensiver wahrgenommen wird, als es eigentlich ist.
4: Viele Leute empfinden das gleich als zu hell, aber aufgrund der Farbwiedergabe. Also mit den LED-Leuchten sieht man viele Farben und das Auge wird dementsprechend mehr gereizt halt und es fühlt sich dann heller an im Endeffekt.
2: LEDs können nahezu jede Lichtfarbe erzeugen. Momentan werden vor allem LEDs mit kaltem Licht verwendet, denn diese sind besonders energieeffizient und erklärtes Ziel der Stadt ist es vor allem, Strom zu sparen. Kaltes Licht mit hohem Blauanteil kann laut Annette Kropp-Benisch jedoch negative Auswirkungen auf den menschlichen Körper haben.
3: Das große Problem ist, dass dieses Licht, zumindest solange wir draußen sind, unseren Melatoninhaushalt reduziert. Dadurch fängt die Nacht bei uns später an.
2: Das Licht kann also fast wie ein Medikament wirken, das uns wach hält. Trotzdem muss die Stadt in der Nacht natürlich gut sichtbar sein. Sehenswürdigkeiten und Plätze sollen nachts ausgeleuchtet und begehbar bleiben. Nicht zuletzt auch für TouristInnen. Es ist jedoch möglich, eine Stadt so zu beleuchten, dass sie attraktiv für TouristInnen ist und die Menschen trotzdem gut schlafen können, meint Annette Kropp-Benisch.
3: Da ist auch die Frage, baue ich einige Scheinwerfer auf und knalle einfach nur Licht auf eine Fassade oder arbeite ich Strukturen heraus? Arbeite ich mit weniger Licht, aber mit Akzenten? Und die andere Sache ist, wie lang beleuchte ich eigentlich?
2: Zumindest was die Beleuchtungszeit angeht, hat die Stadt laut Christian Böttcher in den letzten Jahren bereits Maßnahmen ergriffen.
4: Zum Beispiel sind die zeitgesteuert, die Einstrahlung, und schalten jetzt zum Beispiel 24 Uhr die Einstrahlung teilweise aus. Das heißt, also nachts ist sowieso keiner da, der das dann sich angucken könnte.
2: Ganz abgesehen von den ästhetischen Funktionen der Stadtbeleuchtung soll Helligkeit in der Nacht natürlich auch für Sicherheit sorgen. Laut Kropp-Benisch darf aber angezweifelt werden, dass zwischen mehr Licht und mehr Sicherheit ein direkter Zusammenhang besteht.
3: Ganz objektiv muss man sagen, die Behauptung, dass mehr Licht zu weniger Kriminalität führt, ist nicht belegt.
2: Dunkle Ecken gäbe es nämlich auch bei der aktuellen Beleuchtung.
3: Was heute passiert ist, dass wir zum Beispiel in Parks die Wege sehr hell beleuchten und dann nicht mehr sehen, was neben dem Weg ist. Also wir bräuchten deutlich weniger Licht, ausgeglicheneres Licht und dann hätten wir auch ein höheres Sicherheitsgefühl.
2: Nicht nur der Mensch würde von weniger Licht in der Stadt profitieren. Flora und Fauna können ebenfalls durch Anstrahlung geschädigt werden.
3: Wir wissen, dass es die Stadtbäume schädigt, wenn sie angestrahlt werden. Da müssen wir auch einfach viel mehr drüber nachdenken, dass nicht nur wir Menschen in der Stadt leben, sondern eben auch die Natur.
2: Letztendlich geht es also darum, eine Balance zu finden. Stadtbeleuchtung muss sowohl energieeffizient sein, als auch gesund für Mensch und Natur.
1: Mephisto 97.6 Redakteur Konstantin Weber war das mit einem Beitrag zur Stadtbeleuchtung in Leipzig.
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1: Rap und Psychotherapie, das klingt erstmal wie zwei unterschiedliche Welten. Das eine kann laut und politisch sein, das andere eher ruhig und in einem gemütlichen Sessel vielleicht. Aber spätestens seit diesem Jahr ist Rap tatsächlich auch in der Ausbildung von TherapeutInnen angekommen. Ja, ganz richtig gehört, auch ich war erstaunt. Aber zum Beispiel kann man sich bei der PsychotherapeutInnenkammer Hamburg zum Thema Rap-Musiktherapie weiterbilden lassen. Das Ziel dabei ist es, mit Rap die eigenen Gefühle auszudrücken. Manchmal, da kommt aber auch dann alles zusammen oder in diesem Fall beides, also Rap und Therapie, und RapperInnen reden dann in ihren Texten über Therapieerfahrungen. So wie der Leipziger Rapper Sir Mantis. Was daran so besonders ist und welchen Weg Sir Mantis bis zu seinem Therapie-Rap gegangen ist, das hat sich Rico Cavalla mal genauer angeschaut. Hallo Rico.
2: Hallo.
1: Rico, ehrlich gesagt kenne ich mich in der Leipziger Rap-Szene gar nicht so aus. Wer ist denn Sir Mantis überhaupt?
2: Ja, Sir Mantis ist in Norddeutschland aufgewachsen und hat so mit 13 angefangen, erstmal seine Lieblingsraps auswendig zu lernen. Und dann hat er eben nach und nach selbst geschrieben und auch auf Bühnen performt. Seine Texte sind meist eher ernst, da geht es um politische Themen wie Klassismus, sein Transsein oder dem Aufwachsen im Heim. Das hört man zum Beispiel hier in dem Song Randgruppenkind.
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1: Okay, die Themen klingen jetzt auf jeden Fall noch nicht so soft.
2: Nee, das sind sie auch nicht. Ich würde sagen, auf seinem Debütalbum hat er erstmal voll seine Wut rausgelassen. Gegen den Kapitalismus, gegen soziale Ungerechtigkeit. In dem Song Kosmetikkrieg eignet er sich da zum Beispiel so eine sehr aggressive und auch gewaltvolle Sprache an, aber eben nicht so eine cis-männlich aggressive Sprache wie vielleicht sonst im Deutschrap.

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1: Okay, das heißt, ich fasse mal zusammen, sein Weg war hart und dann war auch seine Musik erstmal härter. Wie ist er jetzt dazu gekommen, dass er auch verletzliche Themen, wie eben seine Erfahrung mit Therapie teilt?
2: Ja, also er hat auch schon in seinen ersten Songs über Depressionen zum Beispiel gerappt, aber in den letzten Jahren hat sich da der Fokus und auch sein Sound eben stark verändert. In Jeremy Fragrance spricht er dann zum Beispiel explizit über Therapie und seine eigenen Selbstzweifel, den Prozess, sich mit der eigenen Vergangenheit abzufinden.
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1: Der Selbstfindungsprozess von Cervantes, du hast es gerade auch schon selber gesagt, hatte ja unter anderem dann auch damit zu tun, dass er seine Transition gemacht hat. Sind damit Gefühle verbunden, die dann manchmal als HörerIn vielleicht eher schwerer nachvollziehbar sind?
2: Genau die Frage stellt er sich beim Schreiben auch manchmal selbst. Also wie verstehbar sind seine Erfahrungen als Transmann für die Mehrheitsgesellschaft? Und natürlich auch die Gefühle, die zum Beispiel mit Diskriminierung einhergehen. Und da ist es dann für ihn häufig eine aktive Entscheidung. Will er allgemeiner bleiben und damit seine Texte für die meisten einfach zugänglich machen? Oder will er Details beschreiben, zu denen dann vielleicht nicht so viele Leute relaten können?
1: Von diesem sehr politischen Rap ist er jetzt also emotionaler und persönlicher geworden. Würdest du sagen, er liefert aber weiterhin noch seine politischen Statements?
2: Ja, also er bringt auf jeden Fall noch weiterhin gesellschaftskritische Songs raus und ich finde, die sind auch seine Stärke. Da hört man eben einfach, das ist die Sorte Songs, die macht er schon lange, die kann er gut und die sind auch ein bisschen so seine Mission. Seinen Song Sorry Not Sorry 2 hat er sogar mal Survival Guide fürs Leben im Spätkapitalismus genannt.
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2: Und im Vergleich dazu bleiben seine Texte über bestimmte Gefühle oder Breakups oder so für mich manchmal abstrakter. Aber für mich ist Cervantes allgemein voll das coole Beispiel, dass sich eben emotionaler und politischer Rap nicht ausschließen.
1: Sagt Rico Cavalla über den Leipziger Rapper Cervantes.
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2: Mit Milan Bauermann die Themen für Leipzig. BioCity Campus wächst, überdurchschnittlich hohe Zugangsbeschränkungen an der Uni Leipzig und Berufsfachschule am Uniklinikum wird 75. Schönen guten Tag. Leipzigs BioCity Campus am alten Messegelände soll in Zukunft um mehr als die Hälfte wachsen. An dem Standort sind in den vergangenen Jahren bereits 100.000 Quadratmeter Nutzfläche entstanden. Weitere 60.000 sollen laut der städtischen Entwicklungsgesellschaft LEVG jetzt noch dazukommen. Damit soll Platz für neue Forschung und Startups entstehen. Bereits geplant seien unter anderem ein Neubau des Max-Planck-Instituts, ein neuer Medizincampus für eine Tochterfirma des Uniklinikums und flexible Mietflächen für Labore, Werkstätten und Büros. Ein wichtiger Neubau sei außerdem ein KI-Rechenzentrum der Universität Leipzig für über 60 Millionen Euro, so die LEVG. Finanziert würden viele der Neubauten aus Geldern des Bundes für den Braunkohlestrukturwandel. In Leipzig sind fast 3 von 5 Studiengängen zulassungsbeschränkt. Das geht aus einer Analyse des Zentrum für Hochschulentwicklung hervor. Leipzig hat damit bundesweit die zweithöchste Quote an Studiengängen, für die eine bestimmte Abiturnote oder eine andere Eignungsprüfung nötig ist. Mit rund 60% Zulassungsbeschränkung liegt Leipzig weit über dem bundesweiten Schnitt. In ganz Deutschland liegt die Quote nämlich nur bei etwa einem Drittel. Der Herausgeber der Untersuchung, Kurt Dennis Hachmeister, führt die hohe Quote vor allem auf einen Faktor zurück. Leipzig sei eine beliebte Studierendenstadt. Hochschulen könnten dann zum Teil nicht mehr mit der Nachfrage mithalten. Für Städte wie Leipzig erwartet er keine Trendwende. Möglich sei aber, dass sich mehr private Hochschulen in Leipzig ansiedeln. Die medizinische Berufsfachschule am Uniklinikum hat Geburtstag. Sie feiert ihr 75. Jubiläum. Nach eigenen Angaben geht die heutige Schule auf das Triersche Institut zurück. Dort wurden vor etwa 200 Jahren Hebammen ausgebildet. 1951 wurden dann verschiedene Ausbildungen aus dem Gesundheitswesen an der heutigen Fachschule zusammengefasst. Die Berufsfachschule bildet zurzeit 800 Menschen in 9 medizinischen Berufen aus. Am Donnerstag soll zum Jubiläum ein Festakt abgehalten werden. Der Klinger Express der Max-Klinger-Schule in Leipzig ist als zweitbeste Schülerzeitung in Sachsen ausgezeichnet worden. Vergeben wird der Preis durch das Kultusministerium und die Jugendpresse Sachsen. Insgesamt hatten sich 143 Zeitungen und Beiträge beworben. Bewertet hatte eine Jury aus 13 jungen JournalistInnen, wovon 3 auch bei Mephisto 97.6 aktiv sind. Luna Möbius wird die zweite Botschafterin des diesjährigen CSD in Leipzig sein. Das hat der veranstaltende Verein bekannt gegeben. Möbius sei Aktivistin, Autorin und Content-Creatorin. In ihrem Schaffen setze sie sich für die Sichtbarkeit der queeren Community ein. Damit ergänze sie sich gut mit Harpe Kerkeling, der vor wenigen Tagen ebenfalls als Botschafter verkündet wurde.
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2: Mit aktuell 29 Grad bleibt es weiterhin warm in Leipzig. Die letzten Wolken vom Nachmittag verziehen sich langsam, sodass ein sonniger Abend bevorsteht. In der Nacht kühlt es dann etwas ab auf bis zu 17 Grad. Das waren die Nachrichten. Redaktion Fabian Schaar, Florian Böhm und Milan Bauermann. Sprecher Milan Bauermann. 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
3: Und mehr von uns hört ihr dann hier wieder ab 18 Uhr, wieder mit den Nachrichten und danach unser Nachrichtenmagazin direkt. Bis dahin läuft hier Musik und Beiträge.

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2: Neben den Vorbildern im Alltag, LehrerInnen, Menschen, die man eben persönlich kennt, Eltern, spielen auch Vorbilder in den Medien eine große Rolle. Seit einigen Jahren verbreitet sich da eine ganz neue Art Vorbilder auf den Bildschirmen, nämlich InfluencerInnen. Mein Kollege Alexander Böhle, der hat sich ein paar Gedanken dazu gemacht und sich überlegt, ob wir InfluencerInnen wirklich nacheifern sollten.
3: Vor 20 Jahren war mein Vorbild Peter Lustig. Mit der Sendung Löwenzahn hat er mich dazu inspiriert, die Welt zu entdecken. Das Medienangebot hat sich seitdem verändert. Und alte weiße Männer im Fernsehen sind nicht mehr angesagt. Das ist klar. Trotzdem schaue ich besorgt auf InfluencerInnen als die medialen Vorbilder unserer Zeit. Es handelt sich bei ihnen nämlich um reine Medienprodukte, hinter denen ein ausgeklügeltes und sich selbst erhaltendes Konzept steckt. All die Challenges und Hauls und Stories dienen in erster Linie dazu, Werbung darin unterzubringen. Diese Werbung macht die Inhalte wiederum für viele Menschen attraktiv, da sie am liebsten das gleiche Leben wie ihre gut aussehenden, self-caring und achtsamen Vorbilder führen würden. Bis ins kleinste Detail. InfluencerInnen erbringen dazu keine Leistung, außer sich selbst zu präsentieren. Mit bösem Willen könnte man das auch von der Kunst behaupten. Doch es gibt entscheidende Unterschiede. KünstlerInnen offenbaren immer einen Teil ihrer selbst und operieren nicht nach den festen Regeln eines Erfolgskonzepts. Außerdem werden bei der Kunst andere Schwerpunkte gesetzt. KünstlerInnen, Werk und Inszenierung stehen in einem engen Zusammenhang. Erst das Zusammenspiel macht die Kunst. Das ist bei InfluencerInnen anders. Sie sind der Mittelpunkt ihres Wirkens. Eine Kunstfigur, die nicht als solche kenntlich gemacht wird. Das Stichwort hier ist Authentizität. Natürlich ist nichts an ihrer Präsentation wirklich authentisch. Die KonsumentInnen sollen aber den Eindruck bekommen, als würden sie die InfluencerInnen in ihrem Alltag auf Schritt und Tritt begleiten. Hier liegt auch ein entscheidender Unterschied zu Peter Lustig. Mir war sehr wohl bewusst, dass diese Figur nicht real ist. Trotzdem konnte sie mein Vorbild sein. Durch die direkten Interaktionsmöglichkeiten der sozialen Medien scheinen die neuen Vorbilder so nah wie nie zu sein. Wie absurd dieses vermeintliche "Ich bin wie ihr und ihr könnt auch so werden wie ich" tatsächlich ist, zeigt schon der Start in den Tag mit einem Hashtag Healthy Breakfast. Hauptsache bunt und gut aufgeteilt soll es sein. Darüber noch ein paar Chiasamen und Goji-Beeren oder ähnlich freudlose Produkte gesprenkelt. Fertig ist das Video. Ob das wirklich schmeckt oder auch nur irgendeinen Nutzen für den Körper hat, sei mal dahingestellt. Ganz zu schweigen von dem Zeitaufwand, den die normalsterbliche FollowerIn wohl kaum täglich stemmen kann. Behauptet wird der positive Effekt trotzdem fleißig. Positiver Effekt, worauf eigentlich? Auf den eigenen Körper natürlich. Das Kapital und zentraler Vermarktungspunkt einer jeden InfluencerIn. Hashtag healthy, Hashtag MeTime und seit einigen Jahren besonders populär Hashtag BodyPositivity. Das scheinen zunächst löbliche Gedanken zu sein. Doch wären sie ohne die Obsession mit sozialen Medien überhaupt nicht notwendig. Der Körperkult, dem diese Trends scheinbar entgegenwirken wollen, konzentriert sich voll und ganz auf Äußerlichkeiten und verstärkt dadurch nur die Fixierung darauf. So wird aus der Pseudomoral auch noch Profit geschlagen. Nun besteht keine Pflicht, InfluencerInnen zu abonnieren. Doch leider beschränkt sich der Einflussbereich der InfluencerInnen nicht mehr bloß auf die kleinen quadratischen Kacheln Instagrams. Die Instagram-Ästhetik, von ExpertInnen zur inszenatorischen Perfektion getrieben, findet sich in jedem zweiten persönlichen Instagram- und Tinder-Profil. Oh toll, du stehst vor einer Wand mit Flügeln, im Sonnenuntergang am Strand mit dem Rücken zur Kamera, präsentierst deinen knallbunten Cocktail und dann noch ein nachdenkliches Foto in Schwarz-Weiß, was das alles über deine komplexe Persönlichkeit aussagt. Da möchte ich es doch lieber mit Peter Lustig halten und einfach abschalten. Denn letztlich ist das einzig wirksame Mittel, um dem Einfluss der InfluencerInnen entgegenzuwirken. Ohne die Klicks und Likes bleibt nämlich nur das übrig, was die Videos und Fotos wirklich beinhalten. Absolute Bedeutungslosigkeit.
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4: Mit Milan Bauermann die Themen für Leipzig. BioCity Campus wächst, überdurchschnittlich hohe Zugangsbeschränkungen an Leipziger Hochschulen und Leipziger Forscherin erhält Millionenförderung. Schönen guten Abend. Leipzigs BioCity Campus am alten Messegelände soll in Zukunft um mehr als die Hälfte wachsen. An dem Standort sind in den vergangenen Jahren bereits 100.000 Quadratmeter Nutzfläche entstanden. Weitere 60.000 sollen laut der städtischen Entwicklungsgesellschaft LEVG jetzt noch dazukommen. Damit soll Platz für neue Forschung und Startups entstehen. Bereits geplant seien unter anderem ein Neubau des Max-Planck-Instituts, ein neuer Medizincampus für eine Tochterfirma des Uniklinikums und flexible Mietflächen für Labore, Werkstätten und Büros. Ein wichtiger Neubau sei außerdem ein Rechenzentrum der Universität Leipzig für über 60 Millionen Euro, so die LEVG. Finanziert würden viele der Neubauten aus Geldern des Bundes für den Braunkohlestrukturwandel. In Leipzig sind fast 3 von 5 Studiengängen zulassungsbeschränkt. Das geht aus einer Analyse des Zentrum für Hochschulentwicklung hervor. Leipzig hat damit bundesweit die zweithöchste Quote an Studiengängen, für die eine bestimmte Abiturnote oder eine andere Eignungsprüfung nötig ist. Mit rund 60% Zulassungsbeschränkung liegt Leipzig weit über dem bundesweiten Durchschnitt. In ganz Deutschland liegt die Quote nämlich nur bei etwa einem Drittel. Der Herausgeber der Untersuchung, Kurt Dennis Hachmeister, führt die hohe Quote vor allem auf einen Faktor zurück. Leipzig sei eine beliebte Studierendenstadt. Hochschulen könnten dann zum Teil nicht mit der Nachfrage mithalten. Für Städte wie Leipzig erwartet er keine Trendwende. Möglich sei aber, dass sich mehr private Hochschulen in Leipzig ansiedeln. 3 Spitzenforschende aus Sachsen erhalten Millionenförderungen, eine davon aus Leipzig. So bekommt Beate Fischer vom Helmholtz-Zentrum für Umweltforschung insgesamt 2,5 Millionen Euro für ihre Forschung, berichtet das sächsische Wirtschaftsministerium. Das Geld kommt aus einem Förderprogramm der EU für Forschungspioniere. Escher forscht zu Chemikalien, die sich im Laufe des Lebens im menschlichen Körper ansammeln. Sie untersucht dabei, wie sich diese auf Zivilisationskrankheiten wie Krebs oder Immunerkrankungen auswirken. Die medizinische Berufsfachschule am Uniklinikum hat Geburtstag. Sie feiert ihr 75. Jubiläum. Nach eigenen Angaben geht die heutige Schule auf das Trier'sche Institut zurück. Dort wurde vor etwa 200 Jahren Hebammen ausgebildet. 1951 wurden dann verschiedene Ausbildungen aus dem Gesundheitswesen an der heutigen Fachschule zusammengefasst. Die Berufsfachschule bildet zurzeit 800 Menschen in 9 medizinischen Berufen aus. Am Donnerstag soll zum Jubiläum ein Festakt abgehalten werden. Luna Möbius wird die zweite Botschafterin des diesjährigen CSD in Leipzig sein. Das hat der veranstaltende Verein bekannt gegeben. Möbius sei Aktivistin, Autorin und Content-Creatorin. In ihrem Schaffen setze sie sich für die Sichtbarkeit der queeren Community ein. Damit ergänze sie sich gut mit Harpe Kerkeling, der vor wenigen Tagen ebenfalls als Botschafter verkündet wurde.
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4: Mit aktuell 30 Grad bleibt es weiterhin warm in Leipzig. Die letzten Wolken vom Nachmittag haben sich jetzt verzogen, sodass ein sonniger Abend bevorsteht. In der Nacht kühlt es dann ab auf bis zu 17 Grad. Das waren die Nachrichten. Redaktion Fabian Schaar, Florian Böhm und Milan Bauermann. Sprecher Milan Bauermann. 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
5: Heute mit mir, Anne Römer. Und zu Beginn dieser Direktsendung spielen wir Leoniden mit I Still Feel.

0: Indie-Rock aus Kiel, I Still Feel von den Leoniden. Die Single ist ein Vorgeschmack auf das neue Album der Band. Das kommt dann erst Anfang nächsten Jahres raus. Und damit nochmal ein Hallo zu dieser Sendung direkt. Ja, ihr hört mich sprechen aus unserem gut klimatisierten Studio. Ja, und so einen schön kühlen Raum, den wünsche ich euch auch, denn wir haben es gerade eben beim Wetter gehört, es ist unfassbar warm. Oder wie es gestern in der Tagesschau hieß.
1: Ja, das, was ich jetzt sage, wollen wahrscheinlich die wenigsten hören. In den kommenden Tagen wird es noch heißer, vielleicht sogar so heiß, wie es bisher in einem Juni bei uns in Deutschland noch nie war.
0: Es ist so heiß oder wird so heiß, wie es noch nie war. Eine Hitzewelle begleitet uns. Hier in Leipzig werden es am Wochenende zum Beispiel bis zu 38 Grad. Wenn wir über Hitze sprechen, geht es aber auch oft um Wasser. Zum einen, wenn es eben Trockenperioden gibt, aber eben auch, weil solche Extremwetter zu Starkregen führen können. Wie die Stadt Leipzig besser mit Wasser umgehen könnte, das besprechen wir in dieser Direktsendung. Das Ganze in etwas mehr als 30 Minuten. Bleibt da also dran. Vorher geht es aber erstmal um eine neue Polizeinovelle. Klingt nach Prosa, so lyrisch ist es aber nicht. Was dahinter steckt und warum einige hier in Leipzig damit gar nicht zufrieden sind, das erfahrt ihr hier nach nur einem Song.

0: Lucky Break mit Picture of Herself. Der Song ist Teil ihres Debütalbums Made It. Allgegenwärtige Überwachung kennen die meisten eher aus Geschichtsbüchern oder Romanen wie 1984. Einige befürchten, dass das in Sachsen aber ein Stück weit Realität werden könnte, denn die Fraktionen CDU, SPD und BSW konnten sich auf einen Entwurf einigen, das sächsische Polizeigesetz zu ändern. Konkret soll die Polizei besser präventiv überwachen und Gefahren abwehren können. Mephisto 97 Sex-Redakteurin Anna-Viktoria Remus hat sich näher mit dem Thema beschäftigt, sitzt jetzt hier bei mir im Studio. Viktoria, kannst du uns mal abholen? Um welche neuen Befugnisse für die Polizei geht es da?
1: Da geht es zum Beispiel über die KI-Videoüberwachung. Konkreter soll dadurch ermöglicht werden, wenn ein Terrorverdacht besteht, diese Person auch nachzuverfolgen und das natürlich aber nur mit einer richterlichen Anordnung. Dazu, zu dieser Videoüberwachung, zähle auch Verhalten, Gesichter und gefährliche Gegenstände erkennen zu können und das solle sich dann auf Kriminalitätsschwerpunkte beschränken. In dem Änderungsentwurf soll aber auch stehen oder ist auch vorgesehen, dass Gesichter und Stimmen im Netz biometrisch gesucht werden können. Außerdem soll es eine Plattform für die Polizei geben. Dort können die Daten dann miteinander verknüpft werden und automatisiert ausgewertet. Unter bestimmten Voraussetzungen können da auch selbstlernende Systeme in Einsatz kommen. Aber keine Software von der umstrittenen Firma Palantir soll es geben.
0: Okay, das klingt nach sehr umfangreichen Sachen, die da die Polizei darf. Was ist denn der Grund dafür, dass das jetzt überhaupt passieren soll?
1: Das erklärt mir Albrecht Pallas in einer schriftlichen Stellungnahme. Er ist innenpolitischer Sprecher der SPD-Fraktion und das würde Kriminalität und Gefahrenlagen würden sich halt durch diese Digitalisierung verändern.
2: Die Befugnisse sollen insbesondere bei schwerwiegenden Gefahrenlagen helfen, in denen schnelles Handeln und präzise Auswertung großer Datenbestände entscheidend sind. Dazu zählen beispielsweise die Abwehr terroristischer Bedrohungen, die Verhinderung schwerer Gewaltstraftaten, die Bekämpfung organisierter Kriminalität oder Fälle, in denen akute Gefahren für Leib und Leben bestehen.
1: Deswegen soll die Polizei moderne Instrumente wie zum Beispiel die softwarebasierte Videoüberwachung erhalten. Pallas betont aber auch, dass Instrumente rechtsstaatlich klar begrenzt sind.
0: Die SPD sieht also triftige Gründe dafür, dass die Polizei mehr überwachen darf. Sehen das denn alle so?
1: Nein, tatsächlich gibt es auch einen offenen Brief vom Aktionsnetzwerk Leipzig nimmt Platz. Da habe ich mit dem Mitglied Daniel Büchner gesprochen. Stark in der Kritik steht zum Beispiel auch der Datenschutz und auch genau diese Instrumente wie die biometrische Gesichtserkennung und auch KI-Mustererkennung.
3: Weil das alles tendenziell Instrumente sind, die in einer Demokratie nichts zu suchen haben und die auch demokratische Akteure in ihrem Handeln beeinträchtigen. Und das sind Punkte, die auf jeden Fall in so einem Gesetz nichts zu suchen haben.
1: Das Machtverhältnis zwischen Staat und den BürgerInnen würde auch stark verschoben werden, erklärt Büchner weiter. Zum Beispiel, eine Person auf dem Weg zum Prozess könnte verunsichert werden, wie welche Daten wofür eingesetzt werden könnten. Außerdem sehe das Aktionsnetzwerk kein Konzept, wie Probleme mit diskriminierenden Mustern, Vorurteilen in der Polizei-KI gelöst werden soll. Denn die KI lernt von realen Daten und dazu gäbe es kein Verfahren für biasfreie Daten, also nicht voreingenommene Daten, diese zu nutzen.
0: Du hast ja eben schon den Datenschutz kurz erklärt. Was genau kritisiert Leipzig nimmt Platz denn daran?
1: Laut Büchner weiß man nicht, welche Daten genau in den Datenpool einfließen sollen. Außerdem komme es zu internem Missbrauch der Daten, würde auch befürchtet werden. Büchner sehe deswegen auch nicht, dass man das verhindern könnte.
0: Und was sagen die Fraktionen jetzt zu dieser Kritik von außen?
1: Auf meine Anfragen hat nur die SPD-Fraktion geantwortet. In der schriftlichen Stellungnahme von Pallas steht, dass man die Kritik ernst nehme.
2: Die gesetzliche Regelung schließt eine flächendeckende Überwachung ausdrücklich aus. KI-gestützte Analysen sind auf polizeiliche und staatliche Daten beschränkt. Eine Nutzung frei verfügbarer Internetdaten ist ausgeschlossen und zentrale Maßnahmen unterliegen Richtervorbehalt sowie unabhängiger Kontrolle.
1: Eine flächendeckende Überwachung sei im Gesetz weder vorgesehen noch möglich.
0: Meine Kollegin Anna-Viktoria Remus zur geplanten Änderung des sächsischen Polizeigesetzes. Der Sächsische Landtag muss morgen noch final über den Gesetzesentwurf abstimmen. Bei uns geht's jetzt erstmal weiter mit Indie-Pop. Ihr hört Agent Liar von Feel.

0: Das war Boy in Red von Isai Rashad gemeinsam mit der R&B-Sängerin SZA. Der Song ist Teil von Rashads Album It's Been Awful, was man über das Lied selber natürlich nicht sagen kann. Ihr hört weiterhin direkt euer Nachrichtenmagazin hier bei Mephisto 97.6. Kennt ihr eine Person, die wegen eines zu hohen NCs nicht das studieren konnte, was sie wollte oder vielleicht deswegen umziehen musste? Das ist mittlerweile kein Einzelfall mehr, zumindest hier in Leipzig, die Stadt mit den zweithöchsten Zulassungsbeschränkungen in ganz Deutschland. Das geht aus einer neuen Auswertung des Zentrums für Hochschulentwicklung hervor. Aber wie diese Zahlen einzuordnen sind und was die Studierenden darüber denken, das kann uns jetzt Mephisto 97-Redakteur Florian Böhm erklären. Er hat sich für uns in der Uni Leipzig umgehört.
1: 1,0 für soziale Arbeit, 1,3 für Politikwissenschaften oder 1,7 für Soziologie. Das sind keine Wunschabschlussnoten, sondern die aktuellen NCs der Uni Leipzig. Wer diesen Notendurchschnitt im Abitur nicht schafft, hat in der Regel keine Chance auf die begehrten Studienplätze. Einige Studierende der Uni Leipzig hatten oder haben damit bereits zu kämpfen.
2: Ich hatte noch überlegt mit sozialer Arbeit, aber das war direkt raus.
3: Ja, eine Freundin von mir, die konnte in Leipzig halt nicht studieren und deswegen ist sie dann nach Berlin gegangen.
4: Ich habe eine Freundin, die ein Fach wechseln wollte und das hat nicht geklappt wegen des NCs.
5: Da hätte mich beispielsweise auch Kulturwissenschaften sehr interessiert, aber ich glaube, da liegt der NC bei so 1,5, was ich halt mit meinem NC nicht machen kann.
1: Und das ist kein Zufall. Denn die Leipziger Hochschulen stehen weit oben, wenn es um Zulassungsbeschränkungen geht. 58% der Studiengänge benötigen einen besonderen Nachweis, zum Beispiel einen NC oder einen Eignungstest. Leipzig liegt damit weit über dem Durchschnitt. Bundesweit und auch in Sachsen sind nur etwa ein Drittel der Studienangebote zulassungsbeschränkt. Das ergab eine Auswertung des Zentrums für Hochschulentwicklung. Heike Bullmann vom Studierendensekretariat der Uni Leipzig begründet die hohen Zahlen in einer schriftlichen Stellungnahme so.
6: Eine Zulassungsbeschränkung wird für einen Studiengang eingeführt oder beibehalten, wenn zu erwarten ist, dass es deutlich mehr BewerberInnen gibt, als Studienplätze zur Verfügung stehen. Die Universität Leipzig hat nach wie vor eine starke Nachfrage und eine hohe Anzahl an Bewerbungen in vielen Studiengängen, weshalb Zulassungsbeschränkungen aufrechterhalten werden müssen.
1: Dass Leipzig für Studierende ein beliebter Standort ist, ist kein Geheimnis. Daher brauchen die Hochschulen ein Mittel, um zu klären, wer die begrenzten Plätze bekommt und wer sich etwas anderes suchen muss. Dass häufig Abiturnoten darüber entscheiden, finden einige Studierende der Uni Leipzig jedoch nicht richtig.
5: Sind es schon viele Möglichkeiten, die dann genommen werden? Das finde ich einfach nicht fair.
7: Es ist halt irgendwo, muss man natürlich aussortieren, weil es halt nicht genug Plätze gibt. Aber ich denke nicht, dass das mit der Abiturnote gemacht werden sollte.
8: Und ich finde, in der Schule manchmal weißt du ja noch gar nicht, was du machen möchtest. Ja. Dann gibst du dir, naja, so viel Mühe, dass du vielleicht durchkommst oder was weiß ich. Und dann merkst du später erst, oh, das und das, soziale Arbeit meinetwegen, interessiert mich jetzt doch sehr. Und dafür brauche ich jetzt 1,0. Wie soll ich das noch machen? Also wie soll das gehen?
1: Die Studierenden haben auch alternative Entscheidungsmethoden vorgeschlagen. Etwa Eignungstests oder praktische Erfahrungen wie Freiwilligendienste oder Praktika. Diese seien geeigneter, um neben schulischen Leistungen auch soziale Komponenten zu ermitteln.
0: Berichtet Florian Böhm über Zulassungsbeschränkungen an Leipziger Hochschulen. Wir spielen jetzt hier das irische Trio Kneecap mit dem passenden Song Irish Goodbye.

0: Es ist 18.30 Uhr. 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
1: Mit Milan Bauermann. Leipzigs Bio-City-Campus am alten Messegelände soll in Zukunft um mehr als die Hälfte wachsen. So sollen laut der städtischen Entwicklungsgesellschaft LEVG 60.000 Quadratmeter neue Nutzfläche geschaffen werden. Diese sollen der Forschung und Entwicklung von Technik dienen. In Leipzig sind fast 3 von 5 Studiengängen zulassungsbeschränkt. Das geht aus einer Analyse des Zentrum für Hochschulentwicklung hervor. Leipzig hat damit bundesweit die zweithöchste Quote aller Städte.

0: Creatorin und setzt sich für die Sichtbarkeit der queeren Community im Netz ein. Das Wetter. Es ist draußen immer noch 29 Grad warm, in der Nacht soll es aber abkühlen auf bis zu 17 Grad. Es ist 18.31 Uhr, das waren die Schlagzeilen.
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2: Weiterhin mit mir, Anne Römer. Ja, und an den Anfang dieser zweiten Sendungshälfte, den machen Almost Monday mit No More Regrets.

0: Mit No More Regrets, ihr hört Mephisto 97.6 live aus unserem Studio in der Leipziger Innenstadt. Seit gestern feiert die Stadt Leipzig im Rahmen der jüdischen Woche jüdische Kunst und Kultur in Leipzig. Dabei wird nicht nur auf die Gegenwart, sondern eben auch auf die Vergangenheit geschaut. So zum Beispiel von Historiker Alexander Walter. Zusammen mit seinem Kollegen Philipp Graf blickt er heute Abend zurück auf die DDR-Zeit und wie dort mit der Shoah umgegangen wurde. Meine Kollegin Delia Ansel-Kurikaner konnte bereits gestern mit ihm darüber sprechen.
1: Die DDR hat sich ja als antifaschistischer Staat und somit auch in Abgrenzung zum Nationalsozialismus definiert. Wie ist denn die DDR-Regierung in den Anfangsjahren mit der Shoah umgegangen?
2: Eigentlich erstmal gar nicht, beziehungsweise man hat die Shoah eben lange, eigentlich bis zum Ende der DDR, gar nicht als gesondertes Ereignis betrachtet, sondern man hat eben den Faschismus an sich als großes Menschheitsverbrechen betrachtet und da natürlich gesagt, dass man das ablehnt und dass man darüber reden muss, über die Verbrechen der Nazis. Da stand aber eben der Widerstandskampf deutscher Kommunisten vor allem im Vordergrund, vor allem Verbrechen gegen die Zivilbevölkerung in der Sowjetunion und weniger die Verbrechen an Jüdinnen und Juden.
1: Wurden denn in dieser Anfangszeit jüdische Opfer des Nationalsozialismus trotzdem entschädigt?
2: Die wurden entschädigt, es wurde auch darüber gesprochen, die hatten auch Anspruch auf als Verfolgte des Naziregimes anerkannt zu werden. Und man muss sagen, dass innerhalb der Gruppe der eher marginalisierten Opfergruppen jüdischen Verfolgten noch die meiste Aufmerksamkeit zukam. Über jüdische Erfahrungen gab es schon Äußerungen und man konnte das schon hören und sich damit auseinandersetzen, aber es stand nicht wirklich im Mittelpunkt.
1: Sie haben sich ja in Ihrer Arbeit auch mit vielen persönlichen Biografien beschäftigt. Können Sie da vielleicht auch noch mal zu

0: diesem Aspekt ein konkretes Beispiel zeigen?
1: Also ich erzähle im Buch zum Beispiel die Geschichte einer Sängerin, Lenial Dati, die eigentlich in Amsterdam geboren wurde, Sängerin und Tänzerin war, im Widerstand war und dann mit ihrer Schwester Bergen-Belsen und Auschwitz überlebt. Dann notgedrungen, einfach weil ihr Mann einen Job bekommt, 1952 nach Ost-Berlin geht, in die DDR und plötzlich wieder unter Deutschen lebt. Und dann erstmal ein Stück weit versucht, sich ein Publikum aufzubauen, weil sie vor allem jiddische Lieder singt und jiddische Lieder auch in der DDR, aber nicht besonders nachgefragt sind und dann es aber trotzdem schafft, in der DDR sich ein kleines Publikum zu erarbeiten, vor allem bei Gedenkveranstaltungen auftritt und so richtig bekannt und erfolgreich aber erst wird, als sie in den späten 70ern ein Programm zu Anne Frank erarbeitet, die sie mit ihrer Schwester in Bergen-Belsen noch getroffen hat. Und Lenial Dati kann man ganz gut zeigen, wie jüdische Überlebende und KünstlerInnen zum einen ein Stück weit nach außen immer wieder versuchen, die DDR zu verteidigen und als das wirklich bessere Deutschland in Anführungszeichen zu vertreten und nach innen aber gleichzeitig Kritik üben und auch nie vergessen, dass sie eben unter Deutschen in Deutschland leben.
0: Okay, dann möchte ich zeitlich ein bisschen springen ans Ende der DDR. Zum Ende der DDR-Zeit stand die Regierung ja unter viel Druck, vor allem auch durch die Proteste im Zuge der Friedlichen Revolution. Hat sich dadurch etwas am Umgang mit der Shoah geändert?
1: Es hat sich auf staatlicher Ebene etwas geändert, weil 1988 der 50. Jahr Jahrestag der Novemberpogrome sehr groß begangen wurde. Das war aus staatlicher Sicht aber vor allem ein Versuch, außenpolitisches Kapital daraus zu schlagen, weil man bessere Beziehungen zu den USA erhofft hatte. Und dadurch drehte sich dann so ein bisschen der Wind und es wurde plötzlich mehr möglich. Aber dass eben relativ viel dann wirklich passiert ist 1988, also Ausstellungen und Denkmalsetzungen und so, lag vor allem daran, dass eigentlich seit den späten 70ern eine neue Generation von Deutschen auch in der DDR begonnen hatte, sich mit dem Thema zu beschäftigen. Auch Leute, die das jenseits von politischem Auftrag getan haben, sondern aus persönlichem Interesse.
0: In der Podiumsdiskussion zu dem Thema wollen Sie heute Abend nicht nur auf die Vergangenheit, sondern auch auf deren Auswirkungen in der Gegenwart schauen. Was kann man denn aus dem Umgang mit der Shoah in der DDR für die Erinnerungskultur von heute lernen?
1: Na, man kann vor allem lernen, dass es letztlich dann doch auf individuelle Initiativen ankommt und darauf, dass einzelne Personen etwas tun. Man darf eigentlich nicht darauf warten, dass der Staat agiert und dass irgendwelche Vorgaben gemacht werden, sondern sehr viel ist entstanden, dass es Initiativen gab, die sich gebildet haben und dass einzelne Menschen ein Interesse formuliert haben. Das heißt, es geht, glaube ich, darum, dass man auch in Zukunft Neugierde schafft und neugierig macht auf das Thema Judentum allgemein oder auch den Holocaust speziell. Und dass man diese Neugierde dann ein Stück weit auch versucht weiterzugeben an andere und sich daraus bestenfalls ein stetiges Interesse ableitet.
0: Haben Sie denn auch den Eindruck, dass man genau dieses Ziel mit zum Beispiel der jüdischen Woche jetzt oder mit dem Themenjahr Tacheles erreichen kann?
1: Das ist die große Hoffnung. Ich glaube aber schon, dass wir gerade mit dem Themenjahr auch Bevölkerungskreise oder Personen erreichen, die sonst vielleicht nicht die Gelegenheit hätten, etwas zu jüdischer Kultur zu erfahren oder die sonst davon nichts mitbekommen würden, weil eben Tacheles ja auch weit über Leipzig hinaus wirkt und dass dieses wirklich große, breite Angebot, das es gibt, auch eine Möglichkeit sein kann, bei Leuten eben genau dieses Interesse hervorzurufen, die sonst vielleicht nicht darauf gekommen wären, sich damit zu beschäftigen.
2: Sagt der Historiker Alexander Walter über den Umgang der DDR mit der Shoah. Das Gespräch hat meine Kollegin Delia Ansel-Kurikaner bereits gestern voraufgezeichnet. Und der Vortrag von Alexander Walter, der findet heute um 19.30 Uhr im Haus des Buches statt. Hier geht's jetzt weiter mit Italo-Pop aus Köln. Das sind die Gigi Girls mit Dancing With You.

0: Die Gigi Girls mit ihrem aktuellen Album Greatest Hits. Der Song hieß Dancing With You. Ja, ich kann mir gut vorstellen, dass sich gerade ganz schön viele von euch nach diesem Geräusch sehnen. So ein bisschen Regen würde bei der Hitze doch sicher gut tun. Passend dazu finden heute und morgen die Regenwassertage an der HTWK statt. Wer jetzt eine willkommene Abkühlung erwartet, den muss ich leider ein bisschen enttäuschen. Um Regen geht es bei den Regenwassertagen erstmal nur auf wissenschaftlicher Ebene. Mein Kollege Mathis Dinkelacker war trotzdem vor Ort und hat sich angeschaut, um was es geht. Hallo Mathis.
1: Hallo.
0: Also Mathis, warum macht man sich überhaupt darüber Gedanken, was mit dem Regenwasser passiert? Der Regen fällt, er sickert durch die Gullis in die Kanalisation und dann ist er durch, oder?
1: Das stimmt. Bisher wurde Regenwasser ja einfach in die Kanalisation gespült. In Zukunft ist es aber so, dass es immer mehr Hitzeperioden und auch mehr Starkregen geben wird. Und darauf ist die Kanalisation, wie wir sie jetzt haben, nicht zwangsläufig ausgelegt. Wenn Wasser nicht gut versickern kann, kommt es leichter zu Überschwemmungen. Außerdem fließt so zu wenig Wasser ins Grundwasser und dann sinkt der Grundwasserspiegel. Hubertus Mielke ist Professor an der HTWK und forscht genau zu diesem Thema. Er schätzt die Lage so ein.
2: Es muss jedem klar sein, unter den Rahmenbedingungen, die wir derzeit haben mit dem Klimawandel, wird es teurer, nichts zu tun, als in diese Maßnahmen zu investieren.
1: Es gibt also Bedarf zu handeln und das wird jetzt auf den Regenwassertagen unter dem Begriff wasserbewusste Stadtentwicklung diskutiert.
0: Wasserbewusste Stadtentwicklung, das klingt noch ein bisschen abstrakt. Kannst du uns genauer erklären, um was es dabei geht?
1: Ich konnte mir da anfangs auch nichts drunter vorstellen, deswegen habe ich bei Professor Mielke nachgefragt, was damit gemeint ist.
2: Das Ziel ist, dass also dieses Verhältnis von Abfluss zu Verdunstung, zu Grundwasserneubildung, dass das also unter bebauten Bedingungen so funktioniert wie unter unbebauten Bedingungen.
1: Es geht also nicht mehr nur darum, das Regenwasser in die Kanalisation zu leiten. Stattdessen soll wie in der Natur auch eine Art Kreislauf entstehen, bei dem Wasser versickern und verdunsten kann.
0: Okay, Gründe, etwas zu tun, gibt's also genug. Aber wie ist denn da der Stand aktuell bei uns in Leipzig? Gibt es noch viel, was zu tun ist oder sind wir da schon auf einem guten Weg?
1: Ganz positiv ist schon mal, dass die Stadtverwaltung verstanden hat, dass etwas getan werden muss. Deswegen wird bei neuen Bauprojekten gleich mit daran gedacht, die Kanalisation nicht zu überlasten. Das betrifft dann zum Beispiel den Freileitebahnhof in Eutritsch oder das neue Quartier am Hauptbahnhof. Da werden dann zum Beispiel Mulden eingeplant, in denen Wasser versickern kann. Außerdem werden Fassaden begrünt, dadurch verdunstet das Wasser dann besser.
0: Und um solche Lösungen zu diskutieren, gibt es die Fachtage Leipziger Regenwassertage. Mein Kollege Mathis Dinkelacker hat berichtet. Ja, Regen ist die nächsten Tage noch nicht so richtig in Sicht. Wir spielen hier aber einen Song zum aktuell passenden Wetter. Das ist die Band Cheyenne mit Summertime.

0: Eine Mischung aus Jazz und 1960er Psychedelia, das war Summertime von Cheyenne. Ja, und was ihr jetzt mit eurer Summertime anfangen könnt an diesem Dienstagabend, das erfahrt ihr jetzt.
1: Sagen Sie mal, Meister, irgendwo wird doch hier in der Stadt was los sein.
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0: Ja, und dafür habe ich hier Unterstützung im Studio, und zwar von meiner Kollegin Delia Ansel-Kurikaner. Hallo Delia.
3: Hallo Anne.
0: Delia, du hast uns was mitgebracht, was man an diesem ja immer noch recht warmen Dienstagabend machen kann.
3: Genau. Als erstes habe ich was zum Schauen mitgebracht. Mhm. Und zwar das Showing der Tanzzentrale.
0: Okay.
3: Genau, da tritt nämlich der aktuelle Jahrgang von der Vollzeitausbildung Tanzpädagogik und Choreografie auf.
0: Oh, also so ein bisschen wie so die Konzerte von so Musikhochschulen, aber halt fürs Tanzen.
3: Ganz genau. Die zeigen da ihre selbst erarbeiteten Choreografien, und das kann man sich da angucken.
0: Ich glaube, das ist ein schönes Gefühl, wenn man sich nicht selber bewegen muss und sich einfach was Schönes zum Bewegen anschauen kann.
3: Das stimmt, da kann man sich zurücklehnen.
0: Ja. Gut, hast du noch mehr für uns mitgebracht? Der Abend ist ja noch lang.
3: Genau, ich habe für alle, die jetzt Lust auf was Musikalisches haben, da habe ich auch noch was mitgebracht. Vielleicht können wir ja mal reinhören.
0: Ich würde sagen, Kontrastprogramm.
3: Ja, auf jeden Fall. Es klingt auch ziemlich experimentell. Mhm. Das liegt daran, dass es eine Mischung aus Hip-Hop, Hardcore-Punk, Industrial und Metal ist.
0: Es geht also richtig ab.
3: Genau, es geht sehr ab. Und zwar haben wir gerade die Band Horror gehört. Das ist ein Hip-Hop-Duo aus New Jersey, und die kann man heute im Coney Island hören.
0: Für alle, für die sich das also nicht wie Horror angehört hat, hin zu Horror im Coney Island. Wann muss man nochmal da sein?
3: 20 Uhr.
0: 20 Uhr. Man hat also noch ein bisschen Zeit, und du hast einen dritten Tipp für uns noch mit dabei.
3: Genau, da habe ich ein bisschen was Entspannteres, und zwar eine Lesung in der Thalia-Buchhandlung hier in der Innenstadt.
0: Wer liest da heute? Wen kann man da hören?
3: Da liest Matthias Liebling, das ist ein freier Journalist und Dokumentarfilmer. Mhm. Und da mit dabei auf der Bühne ist auch noch der Fußballstar Perry Bräutigam.
0: Ich muss ganz ehrlich gestehen, ich habe den Namen noch nie gehört.
3: Ja, ich davor auch noch nicht. Aber Matthias Liebling, der hat jetzt ein Buch geschrieben, und zwar heißt das Platt gemacht, wie der Westen den Ostfußball zerstörte. Und daraus liest er heute.
0: Oh, okay. Bei Ostfußball muss ich immer ein bisschen an Chemie Leipzig denken. Ist wahrscheinlich hier in Leipzig naheliegend. Aber das klingt so, als ob man da viel lernen könnte. Fußball ist ja gerade auch wieder ein bisschen mehr präsent. Also ich meine, Fußball ist immer präsent, aber noch ein bisschen mehr präsent. Da finde ich aber den Schwerpunkt Ostdeutschland viel gut.
3: Ja, genau.
0: Okay, das ist in Thalia. Du hast also was, wo man sich Tanzen angucken kann. Man kann sich extreme Musik anhören, oder man hört ein bisschen zu von einem, der über Fußball schreibt und einem, der Fußball gespielt hat. Delia, ich danke dir für diese drei ganz tollen Tipps.
3: Gerne.
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0: Und hier geht's jetzt weiter mit Musik aus Mexiko, die Band Siempre No mit Todo a lo mismo tiempo.

siempre no, me todo al mismo tiempo. Auf Deutsch heißt es so viel wie alles gleichzeitig. Ja, das ist ein gutes Stichwort, denn ich bin gerade gleichzeitig glücklich und traurig. Ja, glücklich, weil ihr eine Stunde lang mit mir verbracht habt für diese Sendung direkt und traurig, weil sie jetzt auch schon wieder vorbei ist. Das heißt, ich bedanke mich bei euch ganz dolle fürs Zuhören und natürlich bedanke ich mich auch bei allen, die diese Sendung möglich gemacht haben. Redaktionell verantwortlich waren heute Fabian Schaar, Delia Ansel-Kurikana, Mathis Dinkelacker, Nele Friedrich und Lotta Behrendes-Pätz. Ihr seht, so eine Sendung ist eine Teamleistung. Die Musik, die kam heute von Julien Wulkow und in der Technik wurde ich betreut von Marcel Littek. Vielen, vielen Dank an euch. Ja, einen letzten Song, den bekommt ihr natürlich noch von mir für euren Feierabend. Und zwar ist das Olivia Rodrigo mit Stupid Song, neuer Song von ihrem neuen Album. Mein Name ist Anne Römer. Wir hören uns dann beim nächsten Mal. Schönen Abend euch und ciao.

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2: Wo ist the latest shit? Ne? Wo ist das denn? Wo passiert das denn? Wo ist der Merger? Wo ist hier Fashion? Wo ist Musik? Wo ist Architektur? Ich sehe so ein paar Prints, ein paar Poster, aber das ist es doch nicht. Wo sind die Magazine? Wo ist die Inspiration? Wo ist Augmented Reality? Wo ist das alles? Wo sind die Oculus Rift Brillen?
3: Ja, wo ist das eigentlich alles? Der Künstler und Designer Mike Meret, der hat sich das schon 2016 in der Sendung Lokalzeit des WDR gefragt. Wahrscheinlich kennt ihr den inzwischen doch sehr bekannten Ausschnitt. Jetzt, heutzutage, muss man auch gar nicht mehr lange suchen nach Inspiration, Kunst und kreativer Arbeit. Oft reicht es schon, wahlweise Instagram, Facebook oder auch Pinterest zu öffnen und schon scheint man überall von Künstlerinnen und Künstlern umgeben zu sein. Doch wie künstlerisch ist das eigentlich noch? Wie verändert das Internet die Szene und wer kann überhaupt Kunst machen? Diese Fragen wollen wir uns heute in dieser Folge von Gretchen stellen. Mein Name ist Kai Rehmen. Schön, dass ihr dabei seid.
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3: Das ist doch alles brotlose Kunst. Wenn ihr hobbymäßig selbst künstlerisch tätig seid oder vielleicht so etwas wie Kunstwissenschaften studiert, habt ihr das vielleicht schon einmal hören müssen. Tatsächlich ist dieser Ausdruck auch sehr logisch, denn natürlich produziert die Kunst nur Nahrung für den Geist und nicht für den Körper. Wenn ich den Begriff Kunst höre, denke ich schnell an die großen Maler, Da Vinci, Picasso oder auch Van Gogh. Doch Kulturschaffende gibt es ja schon viel länger. Wie genau ist dieser Beruf eigentlich entstanden und wovon haben die Kulturschaffenden in den letzten Jahrhunderten genau gelebt? In unserer Kategorie des Pudels Kern hat Clara Gold sich das einmal genauer angeschaut.
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4: Schon zu Zeiten der Jäger und Sammler nahm Kunst eine besondere Stellung in der Gemeinschaft ein. Künstlerisch bearbeitete Kultgegenstände der Steinzeit weisen auf eine kultische oder religiöse Bedeutung der Werke hin. Auch kunstvoll bemalte Höhlen waren keine einfachen Wohnorte. Die Forschung geht davon aus, dass die UrheberInnen der steinzeitlichen Kunstwerke nur diejenigen waren, die in Verbindung zu den zeremoniellen Aktivitäten der Höhle standen. Mutmaßlich handelt es sich bei den Kunstschaffenden der Zeit also um Schamanen. Im Altertum und Mittelalter galt Kunst grundsätzlich als Handwerk. Die Hierarchie der Künstlerwerkstätten in den Städten mit Lehrknaben, Gesellen und Meistern war die gleiche wie in jedem anderen Handwerksberuf. Die Aufträge wurden von reichen Privatleuten und Fürsten vergeben. Diese hatten sehr genaue Vorstellungen von den Kunstwerken, die sie anfertigen ließen. Außerdem war das Erfinden von Kunstwerken vor allem von kirchlichen Autoritäten unerwünscht. Wer Kunst schaffen wollte, konnte dies nur als Zunftmitglied tun. Die einzige Möglichkeit, dem Zunftzwang der handwerklichen Kunst zu entkommen, war, sich in Abhängigkeit eines Herrn zu begeben. Durch die Aufnahme in die höfische Kultur wurde ein Spannungsverhältnis zwischen gesellschaftlichem Aufstieg, Privilegien, Individualität und der Abhängigkeit zu Autoritäten geschaffen. Es war jedoch auch ein Schritt in die Richtung der Anerkennung der bildenden Künste und Betonung ihres Schöpfungsprozesses. Die heute so bedeutende Verbindung vom Kunstwerk zur Künstlerin hat erst mit der Kunstgeschichte im 15. Jahrhundert an Bedeutung gewonnen. Seitdem wird Kunst nicht mehr anonym geschaffen. Und erst dadurch konnten KünstlerInnen auch selbst berühmt werden. Albrecht Dürers Selbstbildnis von 1500 spiegelt dieses neue Selbstbewusstsein wider. Kunst galt nun mehr als eine durch Leidenschaft und Freude motivierte Tätigkeit. Abseits der Höfe bevorzugten WanderkünstlerInnen ihre Unabhängigkeit und arbeiteten für verschiedene Auftraggebende. Den Rang der Hoflieferanten erhielten nur KünstlerInnen der Sonderklasse. Diese wohnten in Städten und stellten durch Beziehungen und den Schutz der Höfe ihre bürgerliche Unabhängigkeit und künstlerische Souveränität sicher. Ab der Renaissance konnten diese Schutzherrschaft auch bürgerliche Bankiers und Kaufleute anbieten. Sie wurden zu sogenannten Mäzenen. Die vermutlich bekanntesten Mäzene war die Familie der Medici. welche mit ihren eindrucksvollen Aufträgen einen Wettstreit um Sozialprestige ausgelöst hatte und dadurch die Rivalität unter KünstlerInnen um Schutz und Geld verstärkten. Vor allem Michelangelo, aber auch Botticelli, Leonardo da Vinci und Raphael haben für sie gearbeitet. Seit dem 18. Jahrhundert haben Höfe und Institutionen ihren Status als Zentren von Kunst und Kultur verloren. Die Arbeit der KünstlerInnen hat sich seitdem auf die öffentliche Präsentation ohne direkten Auftraggeber ausgerichtet. Voraussetzung für das KünstlerInnen-Dasein war nun die Ausbildung an Akademien und die anschließende Vermarktung und Präsentation auf dem Kunstmarkt. Die Kunstschaffenden waren darauf angewiesen, vom Verkauf ihrer Kunst zu leben. Der Aspekt der Selbstdarstellung rückte nun deutlicher in den Vordergrund. Erst durch die öffentliche Präsentation von Kunst ist die gesellschaftliche Kunstkritik entstanden. Kunst wurde nun anders betrachtet und stand unter dem Banner L'art pour l'art, Kunst um der Kunst willen. Mit der Industrialisierung wurde auch der Schaffensprozess von Kunst beschleunigt. Reiche KundInnen kauften Bilder für den Eigenbedarf. KunstsammlerInnen etablierten sich und unterstützten viele KünstlerInnen finanziell. Akademien und Salons haben dadurch ihre monopolisierte Kontrolle über den Kunstmarkt verloren. Auch Status und Bezahlung von KünstlerInnen lag nun in bürgerlicher Hand. Die in den 50er Jahren aufblühende Pop-Art ist bekannt für die Auseinandersetzung mit der Konsumwelt. Doch die moderne Informationsgesellschaft, berieselt durch Massenproduktion von Kultur, forderte von der Kunst immer mehr, immer schneller. Die Kunstschaffenden selbst wurden zur Marke. Als UnternehmerInnen werden sie von Firmen und Stars zu kommerziellen Zwecken engagiert. Sie selbst erlangen durch diese Vermarktungsweise und Kommerzialisierung jedoch auch Star-Charakter. Wer heute abseits des Ausstellungswesens und Kunstmarkts versucht, mit Kunst Geld zu verdienen, hat dank der globalisierten und digitalisierten Welt, in der wir leben, viele Möglichkeiten der Selbstvermarktung online. Eigene Websites, Online-Shops oder Social-Media-Plattformen wie Instagram sind Orte der Vermarktung und Selbstdarstellung. Sie ermöglichen die formlose, einfache Vernetzung und einen direkteren Draht zum Publikum. Die geschaffene Plattform bietet viele Möglichkeiten. Neben Likes und Kommentaren sind die KünstlerInnen aber immer noch auf die Ausstellung oder den Verkauf angewiesen.
3: Kunst ist also von einer elitären Beschäftigung der Reichen und Mächtigen zum Massenmedium geworden. Doch wie sehen das die Künstlerinnen und Künstler selbst? Unsere Redakteurin Laila Renn hat sich einmal in Wien umgehört und mit Kunstschaffenden gesprochen, deren Bekanntheit zumindest zum Teil auf Instagram zurückzuführen ist.
5: Ich bin unterwegs auf einem der beliebtesten Plätze Wiens, dem Museumsquartier. Hier tummeln sich an wärmeren Tagen Dutzende von Studierenden, Kunstinteressierten und TouristInnen. Ich gehe die Treppen hinunter und vor mir türmt sich ein riesengroßes Steinmassiv auf, genauso grau wie der Himmel heute. Das MUMOK, Museum Moderner Kunst. Ich gehe weiter über den riesigen leeren Platz, erst umgeben von Gebäuden, in denen Ausstellungen, Cafés und das Tanzquartier zu Hause sind. Am anderen Ende steht ein Blockgebäude aus weißem Stein. Hier befindet sich das bekannte Leopold-Museum mit der Dauerausstellung von Egon Schiele. Schiele, Klimt, Hundertwasser. Wien ist die Stadt der Künste, die Kulturhochburg Österreichs. Vor allem die bildenden Künste sind in der Stadt hoch angesehen. Ich steige in die Ringbahn ein. Mit ihr komme ich zu einem wunderschönen Backsteingebäude. Die Angewandte gehört zusammen mit der Universität der Bildenden Künste zu den begehrtesten Hochschulen für Kunst und verspricht einen raschen Einstieg in die Wiener Kreativszene. All diese Institutionen haben einen großen Wert für Wien und die Kunstszene im Allgemeinen. Doch mein Ziel ist heute ein anderes. Ich will mir nicht die etablierten Einrichtungen anschauen, sondern mich der Frage widmen, warum machen wir überhaupt Kunst? Geht es um Ansehen und Erfolg? Geht es um Leidenschaft? Oder vielleicht doch darum, mal etwas anderes zu machen. Dafür will ich mit Menschen sprechen, die keine klassische Ausbildung gemacht haben. Auf Instagram suche ich die Kanäle nach Kunstschaffenden ab. Beim Durchscrollen stoße ich auf die Posts eines alten Bekannten. Fritz wohnt nun schon seit einigen Jahren in Wien und macht neben seinem Architekturstudium auch Kunst. Ich frage ihn, ob er Lust darauf hat, mich ein wenig in seinem Künstleralltag mitzunehmen. Wir treffen uns bei seinem Atelier, das sich in der Nähe des Hauptbahnhofs befindet. Ich warte auf der Straße vor einem Garagentor, da ich mir nicht sicher bin, ob das wirklich der richtige Ort ist. Ein kurzes Pfeifen hallt von hinten durch den Gang und Fritz kommt mir mit gut gelaunter Miene entgegen.
6: Hallo!
5: Wir holen uns noch einen Kaffee bei einem kleinen Lokal um die Ecke. Danach führt er mich wieder durch den hallenden Gang hindurch. Wir steigen ein paar Treppen hoch und Fritz öffnet mehrere metallene Türen. In dem Gebäude haben auch andere bekannte KünstlerInnen ihre Ateliers. Nach der letzten Tür befinden wir uns in einem Raum, der vollgefüllt ist mit Gerümpel. Dann endlich betreten wir den Raum, in dem Fritz arbeitet. Ein großes weißes Studio. Links an der Wand hängen ein paar bekritzelte Leinwände. Rechts steht ein langer Tisch mit Spraydosen, Pinseln und Farben. Und an die Wände lehnen sich Dutzende von Leinwänden. Wir lassen uns auf einer kleinen Sitzecke am anderen Ende des Raums nieder. Fritz dreht sich eine Zigarette und wir quatschen über das Studium, Bouldern und die Schwierigkeiten des Berufseinstiegs. Fritz macht gerade seinen Bachelor in Architektur fertig. Seine Kreativität zeigt sich aber nicht nur hier. Seit ein paar Jahren macht er auch Musik und malt nebenher regelmäßig. Seine erste Ausstellung im Sommer war ausverkauft und auch sonst verkauft er nebenbei immer wieder mal ein paar Bilder. Seine Kunst erinnert mich an den Pop-Art-Künstler Keith Haring.
6: Definitionsmäßig mache ich abstrakte Kunst, die in Richtung grafische Gestaltung geht. Aber im Prinzip mache ich einfach, was mir gerade im Kopf ist. Ich denke nicht großartig drüber nach, also sehr wenig Konzept und viel einfach ausprobieren und machen.
5: Mich interessiert, wie er zu seiner Kunst gekommen ist.
6: Weil ich irgendwas gebraucht habe, um ein bisschen runterzukommen. Es war so ein bisschen vor Corona und gerade Beziehungsende und irgendwie großes Drama im Kopf und nicht wirklich ein Ausgleich zu dem Ganzen. Und dadurch hat das eigentlich angefangen, dass ich auf groß angefangen habe zu malen und nicht nur auf kleinen Papieren, was man halt sonst so im Alltag meistens macht.
5: Kunst bedeutet für Fritz nicht nur Ruhezeit. Er sieht sich dem gesellschaftlichen Druck von heute ausgeliefert, der besagt, wir sollten auch in unserer Freizeit etwas Produktives machen.
6: So mache ich halt in meiner Freizeit jetzt Kunst, weil ich das Gefühl habe oder beziehungsweise so mein Schuldgefühl unterdrücken kann, nichts Produktives in meiner Freizeit zu machen. Und gleichzeitig bringt es mir halt auch eine gewisse Ruhe. Also ich merke schon, dass ich mich besser fühle, wenn ich was aktiv gemacht habe, wo ich dann zum Schluss einen Output habe.
5: Er sieht sich selbst nicht unbedingt als Künstler, da er keinen universitären Abschluss hat. Er meint, jeder könne eigentlich das machen, was er macht, also werde ja eigentlich jeder Künstler. Fritz sitzt auf seiner giftgrünen Samtcouch und lächelt.
6: Schwer zu sagen, ob man jetzt selber Künstler ist. Ich glaube, das muss jemand Außenstehender beurteilen, der da vielleicht besser in der Materie ist, ob man jetzt wirklich Künstler ist. Aber ja, ich mache sehr gerne Kunst.
5: Kunst muss seiner Meinung nach nicht immer gut sein. Jede Kunst hat ihre Daseinsberechtigung. Vor allem ist sie wichtig für uns selbst.
6: Alleine es zu machen ist, glaube ich, einfach für jeden wichtig. Also sich kreativ irgendwie zu beschäftigen und versuchen, sich selber auszudrücken. Also insofern finde ich es schon extrem wichtig für die Gesellschaft, für jeden selber, der das macht. Und ich würde es auch jedem raten, es einfach zu machen, weil wenn man mal schafft, diesen Failure-Gedanken rauszunehmen, also dass man was machen könnte, was vielleicht nicht irgendwem gefällt, sondern das einfach nur zu machen, weil man gerade die Idee hatte oder Lust drauf hat, dann tut es einfach extrem gut.
5: Ich frage ihn, ob er gerade an etwas Neuem arbeitet. Er zeigt auf ein Bild an der Wand hinter mir. Ich will mir das Bild mal aus der Nähe anschauen. Zu sehen ist eine gelbe Leinwand. Darauf ist eine Schrotflinte zu erkennen, aus der eine lachende Blume herausschießt. Das Bild sieht anders aus als seine bisherigen Arbeiten.
7: Das ist aber anders wie das, was du bisher gemacht hast, oder?
6: Ja, das ist tatsächlich jetzt eigentlich das erste Bild, das ich momentan mal, das aus dem Einlinienmodell herausbricht. Der Hintergrund hat noch die Aspekte, aber irgendwie hatte ich die Idee, ich möchte was malen, wo es um Aggression geht, die aber in was Schönes verwandelt wird. Das hat halt irgendwie auch ein bisschen mit meiner persönlichen Geschichte zu tun, weil ich halt sehr viel Wut in mir habe, die ich irgendwie versuche zu verarbeiten.
5: Mir gefällt das Bild sehr. Für mich ist Fritz ein Künstler. Wir setzen uns wieder hin. Fritz legt eine Reggae-CD ein und wir plaudern noch ein bisschen. 4, 5 Zigaretten später verabschiede ich mich dann. Gleich treffe ich mich mit Manuel. Ich folge seinem Kanal auf Instagram schon seit längerem und er hat sich ebenso dazu bereit erklärt, mir ein kurzes Interview zu geben. Es klingelt und Manuels Stimme ertönt.
8: Hi. Ja, passt.
5: Zum Glück bin ich das Treppensteigen schon gewohnt. Im dritten Stock angekommen, steht die Wohnungstüre offen. Manuel steht schon im Raum und bietet mir gleich etwas zu trinken an. Besuch ist auch da. Ludo ist ebenfalls Künstlerin. Einige Bilder haben sie auch schon zusammengestaltet. Ich freue mich, mit beiden über ihre Kunst sprechen zu dürfen. Manuel hat auf Instagram über 225.000 Follower. Dafür wirkt er aber alles andere als abgehoben.
9: Ich mache hauptsächlich, was mir gefällt, mal Bilder und gestalte Leuten irgendwelche Sachen mit ganz, ganz vielen Linien. Und ja, versuche irgendwie so über die Runden zu kommen.
5: Manuel nutzt alles Mögliche für seine Kunst. Von Fassaden über Papier zu Karton und Leinwänden. Dabei hat er in den letzten Jahren einen ganz eigenen Stil entwickelt. Wie Fritz ist auch er nicht über ein Kunststudium zur Malerei gekommen.
9: Ich bin auf eine ganz ursprüngliche eigene Art und Weise zu meiner Kunst gekommen. Und zwar insofern, als dass meine Mutter das einfach von Anfang an total gepusht hat und hochgehalten hat, mir ein gutes Gefühl gegeben hat über die Dinge, die ich zeichne, die ich ihr gezeigt habe und gutes Feedback einfach. Dadurch habe ich nie aufgehört zum Zeichnen.
5: Ludovica oder auch Luna Doss, wie sie auf ihren Kunstwerken unterschreibt, fing auch sehr früh an, Kunst zu machen. Dabei hat sich ihre Kunst mit ihr verändert.
10: Ich habe schon als Kind sehr viel gemalt, gezeichnet, viel mit Ton gearbeitet, alle möglichen Kunstobjekte benutzt.
5: Für Ludo war Kunst schon immer ein Ventil für ihre Emotionen.
10: Was immer es war, weiß nicht, Wut oder Traurigkeit oder auch verliebt sein, war für mich ein Grund, irgendwas zu malen. Und jetzt ist es auch meistens ein Weg, um etwas auszudrücken, was ich nicht mit Worten ausdrücken kann. Und es hilft damit sehr. Und ich habe manchmal auch das Gefühl, dass es so eine leichte therapeutische Wirkung hat.
5: Doch warum machen Menschen überhaupt Kunst? Für Manuel bedeutet Kunst zu machen vor allem Geld verdienen. Er sieht seine Arbeit als etwas Besonderes, genau weil er davon leben kann. Er hat für mich aber auch noch eine ganz nüchterne Antwort parat.
9: Ab dann, wo Leute wirklich mehr Nahrung produzieren konnten, als sie brauchten, haben solche Sachen wie Schmückungen, Kultur, Religion oder so begonnen. Weil Status und gesellschaftliche Unterschiede halt auch dadurch ausgedrückt worden sind. Ich glaube, daraus kommt es, ehrlich gesagt, dass man irgendwie darstellen will, wer man ist oder ja, Status oder heutzutage auch vielleicht Charakter, politische Einstellung oder solche Sachen.
10: Ich glaube, allgemein Kunst ist immer eine Form vom Ausdruck und die Menschen brauchen das, aber nicht nur die Menschen. Ich glaube, dass Kunst ein bisschen überall, auch in dem Tierreich präsent ist und wir unterschätzen das, wie viel die Tiere sich künstlerisch ausdrücken, auch mit ihrem Gesang zum Beispiel. Wenn ein Vogel singt, ist es für mich auch eine Form von Kunst, weil er macht es ja nicht immer, um einen bestimmten Zweck zu erfüllen, sondern manchmal ist es einfach was Inneres, was rauskommen will und es fühlt sich gut an. Und ich glaube, das ist ja Kunst. Kunst ist etwas, was man drinnen hat und man will das rausbringen und man will das teilen.
5: Eigentlich sollte dann ja jeder Kunst machen. Wir haben ja alle Gefühle, die wir teilen wollen. Auf Instagram posten wir ja auch ständig Bilder von uns selbst, um uns auszudrücken. Sind wir dann alle KünstlerInnen?
9: Dass das in jedem drin ist, damit bin ich schwer anverstanden. Aber viele Menschen haben das halt als Kind abgetötet bekommen oder so und sehen sich dann überhaupt nicht kreativ und trauen sich auch nicht, irgendwelche Entscheidungen zu treffen, Verantwortung zu übernehmen. Was im übertragenen Sinn auch ein Bild malen oder ein Musikstück komponieren sein kann, ne?
10: Also ich bin mir ziemlich sicher, dass jeder ein Künstler ist oder sein kann. Es geht nur darum, ob er das ausdrücken will oder nicht. Sobald das nicht ausgedrückt wird, kann es keine Kunst sein, weil es nicht geteilt werden kann. Es bleibt nur eine Idee, ein Konzept. Aber wenn man nichts damit macht, ist es schwer, als Kunst zu bezeichnen.
5: Ich merke, wie viel positiven Einfluss die beiden aufeinander haben. Den Rest des Tages werden Manuel und Ludo noch mit gemeinsamem Malen verbringen. Ich freue mich jedenfalls schon auf ihre nächsten Bilder. Da bekomme ich fast Lust darauf, mich selbst an die Leinwand zu stellen. Denn Kunst kann meiner Meinung nach jeder machen, selbst in einer Stadt wie Wien, die schon voll von talentierten KünstlerInnen ist. Man muss sich nur trauen, seine Kreativität auszuleben.
3: Selbst künstlerisch tätig zu sein, das ist das eine. Diese Kunst anzuschauen, zu hören, zu fühlen, zu erleben, das ist wieder etwas anderes. Und wie das richtig geht, darüber gibt es mindestens so viele verschiedene Meinungen, wie es Kunstwerke selbst gibt. Deshalb will ich jetzt ein paar weitere hören und habe mir deshalb gleich drei Leute aus unserer Kulturredaktion hier ins Studio geholt. Nils Wilken, Tabea Hallmann und Martin Andreas Arendt. Hallo ihr drei.
11: Hallo.
12: Hey.
13: Hi.
3: Vielleicht ganz allgemein zum Einstieg. Ihr seid ja selbst kulturbegeistert, sonst wärt ihr wahrscheinlich auch nicht in dem Ressort. Und auch selbst teilweise künstlerisch tätig. Nils, mach mal den Anfang. Was machst du genau?
11: Malen tue ich wahrscheinlich schon, solange ich denken kann. Das habe ich schon immer gemacht. Früher vor mich hingemalt und dann in der Schule da zu meinem Glück sehr gefördert worden, konnte dann verschiedene Projekte auch umsetzen, immer mal an so ein paar Wettbewerben teilnehmen und habe dann jetzt für mich irgendwie rausgefunden, dass ich eigentlich so Leinwandmalerei, in welchem Stil dann auch immer, für mich eigentlich ganz gerne mag. Aber generell beschäftige ich mich da super gerne mit dem Thema Kunst und es ist einfach ein krasses Ventil für mich, irgendwie auszudrücken, Sachen zu verarbeiten und so. Ganz pathetisch gesagt, so ein bisschen die letzte große Freiheit, wo man machen kann, was man will.
3: Martin, wie sieht's bei dir aus?
12: Ich bin Fotograf und mache digitale Malerei und Kalligrafie. Zum einen als Grund einer Kunsttherapie so ein bisschen. Und ich selbst sehe mich aber weniger als Künstler, zwar als professioneller Fotograf hinsichtlich meiner Fähigkeiten, aber nicht als Künstler. Leider, sage ich mal so.
3: Tabea hat gerade so ein bisschen geguckt, als du meintest, du bist Fotograf, aber kein Künstler. Tabea, vielleicht erstmal, wie bist du, wie stehst du zur Kunst? Und dann auch gerne, warum du gerade so überrascht geschaut hast.
13: Ich bin hier so ein bisschen die Außenseiterin. Ich mache keine Kunst, ich schaue sie mir gerne an. Ich studiere aber auch Politikwissenschaft und bin journalistisch interessiert. Und deswegen ist meine Perspektive oftmals dann die typisch systemische, wer hat hier Zugang, wer darf das, wer hat die Ressourcen. Und ich bin auch oft auf Instagram unterwegs und folge da vielen Seiten und konsumiere da auch gerne, was auch immer mir über den Weg läuft. Weshalb ich gerade so die Stirn gerunzelt habe, passt ja auch gut zum Thema. Martin, du hast gesagt, du würdest dich schon als Fotografen bezeichnen, aber nicht als Künstler. Ist das für dich ein Unterschied? Warum würdest du das nicht tun? Ist das eigentlich egal? Aber du hast ja auch gesagt, leider. Ich bin ein bisschen verwirrt.
12: Also in meinen Augen kommt Kunst immer noch von Können. Ich unterscheide da in dem Zusammenhang zwischen Hobbyist und Künstler oder zwischen Laie und Professionellem. Und auch wenn ich im Hinblick auf Fotograf professionelle Fähigkeiten habe, zumindest meiner Wahrnehmung nach, habe ich weder Ausbildung zum Fotografen noch was man so als anerkannter Fotograf braucht, habe aber sehr viel Erfahrung und wiederum im Bereich der digitalen Malerei und Kalligrafie, das ist ein Hobby, das mache ich gerne, manchmal um runterzukommen, manchmal um einfach Emotionen auszudrücken. Und natürlich würde ich mich in diesem Bereich gerne als Künstler sehen und auch gerne damit Geld verdienen, aber gerade mit Blick auf das Meistern der Fähigkeiten würde ich von mir nicht behaupten, dass ich diese Fähigkeiten gemeistert hätte.
11: Ja, also da würde ich direkt gerne mal reingrätschen und sagen, weil ich glaube, für mich, sich als Künstler zu bezeichnen, das ist eine Einschätzung, die man letztendlich für sich selber treffen will. Also Künstler ist für mich so einer der Titel, die man sich wirklich nur selber geben kann oder die erst dann wirklich Aussagekraft haben, weil klar, irgendwie man kann, also weil du ja von irgendwie Qualifikationen oder so gesprochen hast, natürlich kann ich Kunst studieren und habe dann einen Bachelor of Arts in bildender Kunst oder sowas, aber das ist ja nicht, was der Begriff Künstler aussagt. Für mich steckt dahinter irgendwie eine Art Mindset, ein gewisses Empowerment, was man sich auch selber gibt, dass man sagt, okay, ich mache hier wirklich was, ich habe was zu sagen, ich will irgendwas ausdrücken. Und das ist für mich weder der Faktor, ob ich damit Geld verdiene, noch der Faktor, wie viele Leute das letztendlich erreicht, ob ich irgendwie in Galerien ausstelle oder ob ich das nur meinen Freunden zeige, ob ich das über Instagram vermarkte, was auch immer. Es ist letztendlich, glaube ich, eine Entscheidung, die man für sich selber treffen muss, weil es ist mehr ein Gefühl zu sagen, ich bin Künstler. Ich verstehe voll, wenn du sagst, ich fühle mich damit irgendwie nicht wohl, mich selber als Künstler zu bezeichnen, weil du das an diesen Faktoren festmachst. Gleichzeitig fände ich es aber schwierig zu sagen, dass das die Faktoren sind, die wirklich einen dafür qualifizieren, sich so zu bezeichnen. Wenn du dich so fühlst, dann go for it. Dann sag, dass du Künstler bist, steh dafür ein und zeig den Leuten einfach immer wieder, warum du Künstler bist oder was für dich Künstler sein bedeutet.
13: Ich habe auch gedacht, also es gibt ja auch wirklich viele Leute, wo man sagen würde, das sind große KünstlerInnen gewesen oder sind es noch. Und die meiste Zeit sagt man dann, ist überrascht und verblüfft, weil die überhaupt nicht studiert haben und es nie gelernt haben, aber dann so große Sachen gemacht haben, die total die Kunst beeinflusst haben und verändernden Charakter hatten. Und sie haben aber nie was in der Art gelernt, sondern hatten es irgendwie einfach im Blut. Und die bezeichnet man ja auch, ohne zu zögern,
11: ja, nee, als du kannst Künstlerin. Ja auch gut zeichnen lernen oder gut fotografieren lernen oder was auch immer machen, indem du es einfach immer wieder machst, indem du, keine Ahnung, wenn du einen Fehler oft genug machst, ist es dein eigener Stil oder du findest was, was dich begeistert, arbeitest dich da einfach rein. Also ich muss ja nicht 4 Jahre studiert haben, nur damit mir jemand sagen kann, yo, ich kann jetzt hier, keine Ahnung, einen Schädel anatomisch korrekt zeichnen, so. Wenn das mein Anspruch ist, kann ich das auch so lernen. Und wenn das nicht mein Anspruch ist, dann mache ich ja Kunst eh in einer generell anderen Richtung.
12: Also gerade auch nochmal mit Blick auf Studium und dann Studium des Kunststudium und sich dann Künstler nennen. Also in meinen Augen befähigt auch ein Kunststudium einen nicht, sich danach Künstler zu nennen und sich das auf die breite Brust zu schreiben oder sich da in einem Profil den Künstler- oder Kunst-Tag zu verpassen.
14: Ja, aber was dann?
12: Wollte ich ja gerade ausführen. Hatte ich ja vorhin schon angesprochen mit dem Blick auf Professionalität. Diese Unterscheidung zwischen Hobbyist bzw. Laie und Professionellem. Gerade jetzt am Beispiel von Fotos, da ist es leicht, ein schönes Bild zu machen, weil da in dem Fall sehr viel vom Motiv abhängt. Aber ein handwerklich gutes Foto zu machen, hängt eben sehr von Komposition, Equipment und Verständnis des Equipments ab. Gerade jetzt mit Blick auf Hintergrundunschärfe und Ähnlichem. Natürlich muss man da als Betrachter des Fotos auch erstmal ein gewisses Auge dafür oder Gespür entwickeln, weil man primär natürlich sagt, das ist ein gutes Foto, wobei man eigentlich der Meinung ist, das ist ein schönes Foto und sich primär auf das Motiv bezieht und nicht auf die Art und Weise, wie dieses Foto jetzt geschossen wurde.
14: Aber kann das ein Hobbyist nicht? Kann ich, wenn ich das als Hobby mache, nicht diesen technischen Skill haben?
12: Das ist dann eine Art Selbstwahrnehmung oder entsprechend Repräsentation eines Selbst nach außen. Wie will man von anderen gesehen werden? Wie, gerade jetzt mit Blick auf Künstler-Tags oder entsprechende Prestige als Künstler, die man erwartet von anderen oder auch gerade jetzt mit Blick auf ein Selbstwertgefühl, ob jetzt gesund, ungesund, zu viel oder zu wenig und einer gewissen Gier oder einem Verlangen nach Aufmerksamkeit, ist natürlich auch so ein Grund, warum man sich Künstler nennt oder eben nicht nennt.
3: Was ich ganz interessant fand, auch wenn ihr jetzt in der Selbstbezeichnung Künstler, Künstlerin ein wenig auseinanderlegt, irgendwie hat für mich die ganze Zeit dort mitgeschwungen, dass die müssen ihr Handwerk, sag ich mal, so ganz plump können. Wenn ich jetzt denke, kommt Kunst von Können, was du gerade angesprochen hast, Martin, ist das wirklich so? Welche Erwartungen hast du, Tabea, zum Beispiel an die Kunst? Was muss die bei dir auslösen?
13: Das ist eine gute Frage. Ich bin da zwiegespalten, weil einerseits stimme ich Martin auf jeden Fall zu. Ich habe so Respekt vor dem Handwerk, dem jeweiligen, dass ich auch wirklich sagen möchte, so, ich möchte der KünstlerIn hier Respekt zollen, wenn ich Kunst erwerbe, wenn ich Kunst ansehe, dann denke ich, wow, die haben es wirklich drauf in dem, was sie tun. Und das, dem will ich ja irgendwie gerne Respekt zollen, indem ich Eintritt bezahle oder mir ein Kunstwerk kaufe und das bewundere. Aber andererseits, wenn ich halt auf Instagram unterwegs bin und einen Post sehe, der mir gefällt, dann kann ich A, nicht einschätzen, ob das jetzt eine gute Tonskulptur ist oder nicht handwerklich oder ein gutes Gedicht. Und B, will ich das auch gar nicht, weil solange es mich berührt, ist es schön für mich. Und dann kann ich das abschreiben, ausdrucken, kaufen online oder eben den Künstler, die Künstlerin supporten, indem ich denen folge. Dann geht es mir halt irgendwie darum, dass es mich bewegt. Und das ist ja bei Kunst auch oftmals so. Und wenn das Bild jetzt nur schön und eben nicht professionell, tiefgründig und mega ausgeklügelt ist, dann ist es doch trotzdem okay, weil wenn es viele Leute bewegt und was auslöst, ob das jetzt ein Pressefoto des Jahres ist zum Beispiel, dann hat es doch schon mal einen Wert an sich. Also ich bin irgendwie zwiegespalten.
14: Ja, also gerade wenn man dieses sagt, Kunst kommt von Können, die Person, die das gemacht hat, konnte ja was, weil wir haben hier ein Ergebnis vorliegen. So, ob wir da jetzt übereinstimmen, dass das anspruchsvoll ist, handwerklich gut, einfach zu replizieren oder nicht, das mag ja alles erstmal dahingestellt, aber die Person konnte etwas und hat etwas abgeliefert, das jetzt hier erstmal im Raum zur Debatte als Kunst steht. Und als ich so drüber nachgedacht habe, sind für mich drei große Punkte irgendwie aufgefallen, was Kunst ausmacht. Das wäre zum einen die Intention des Künstlers, also so eine Art Ausdruck des Künstlers selber, eine Message, die man irgendwie damit senden will. Zum anderen, vielleicht möchte man auch nur was Ästhetisches schaffen. Ich finde es überhaupt nicht verwerflich, einfach zu sagen, ey, ich fand diese Farbkomposition, sah so geil aus, die wollte ich einfach groß auf eine Leinwand malen, weil die bestimmt an einer Betonwand in einer großen Villa super gut aussieht und irgendjemand stimmt dazu und kauft es halt. Oder aber auch, wenn man sagt, okay, ich war jetzt lange auf einer Handwerksschule, keine Ahnung, habe ein Kunststudium gemacht und möchte jetzt einfach zeigen, wie präzise ich hier wirklich die Madonna mit Jesus im Arm malen kann. Das sind halt verschiedene Ansätze. Klar, vielleicht steckt dahinter auch noch mehr was. Die Punkte schließen sich auch nicht aus.
12: Mein Blick auf diesen Aspekt, was ich von Kunst erwarte, damit sich der Schaffende, Kunstschaffende, wie man ihn jetzt nennen möchte, als Künstler bezeichnen kann, ist halt insbesondere dieser, das kann ich auch, Aspekt. Wie oft sieht man ein Bild, ich sage jetzt einfach mal so aus der Luft gegriffen, eine blaue Leinwand mit einem gelben diagonalen Strich, der dann für 10.000 Euro verkauft wird, wo ich mich dann frage, warum ist das jetzt, also warum hat das jetzt diesen Wert? Das könnte ich doch auch. Und
14: nee, könntest du aber, also du hast es aber nicht gemacht, dann mach's doch. Wenn du es schaffst, das zu dem Preis zu verkaufen, dann kannst du es auch selber. Klar, aber da steckt ja ein Name hinter, da steckt irgendwie eine Legacy des Künstlers hinter. Da steckt eben, vielleicht gehört das zu einer Reihe an Bildern irgendwie. Also das ist, sagt sich so leicht, ja, das könnte ich auch. Natürlich kann mir auch jedes Bild ausdrucken und mir an die Wand hängen, so, aber irgendjemand ist halt auf die Idee gekommen, das zu machen, und es hat ja was in Leuten bewegt. Sei es jetzt ein kapitalistischer Gedanke, weil ich das später mal teurer verkaufen kann, oder weil irgendjemand gesagt hat, das beruhigt mich oder das sieht einfach schön aus. Ich glaube an den Künstler, ich glaube an das Kunstwerk und habe die Mittel dafür, so viel Geld auszugeben. Also es ist
12: aber genau das zeigt ja wiederum, dass dieses Kunstwerk nicht wirklich Kunst ist, weil das, was es zur Kunst macht, ist das Ganze drumherum, sei es eine Agentur, sei es eine Galerie, die Werbung dafür betreibt, dass das ganze Werk selbst wird halt nur durch das Gerede darum zu Kunst, gerade jetzt auch mit Blick auf
14: am Markt.
12: Gerade jetzt auch mit Blick auf Replizierbarkeit. Deiner Definition nach wäre ja auch quasi Malen nach Zahlen Kunst.
14: Malen nach Zahlen ist die Vorhölle.
15: Aber Tamir wollte gerade zustimmen, als Martin was gesagt hat.
13: Ja, nee, weil ich muss hier Martin auch wirklich zustimmen, weil also da kommt es in mir auch echt raus, dass ich es wirklich kritisch finde, wenn der Kontext so wichtig ist, dass der Preis eines Kunstwerks eben zum Beispiel dadurch bestimmt wird, wer es gemalt hat. Also auf einer Seite verstehe ich es, weil ja der Kontext, die Biografie dieser Person war vielleicht wichtig, um das Bild zu verstehen. Aber das Bild ist halt auch nur so viel wert, weil es von dieser Person gemalt wurde. Und wenn es eine andere Person gemacht hätte, wäre es halt komplett egal auf dem Kunstmarkt. Und das ist doch schon ein bisschen, das ist doch irgendwie ja, aber
14: würdest
13: komisch.
14: Würdest du erst sagen, es ist erst Kunst, wenn es einen gewissen Wert hat? Also ich glaube, da kann man sich jetzt viel streiten letztendlich.
13: Ja, man dreht sich da wahrscheinlich im Kreis.
14: Ja, wie viel da auch der Markt so mit zu tun hat. Aber ich finde es halt immer schwer, wenn man ein Bild dann auch nur auf seinen Wert reduziert. Weil klar, es ist total einfach zu sagen, dieses Bild aus 3 Farben von Rothko wurde irgendwie für mehrere Millionen Euro versteigert. Da denkt man sich, boah, was ein Scheiß, sind ja nur 3 Farben. Aber dass man es halt auch nicht, man muss es, finde ich, auch so ein bisschen von dem Preis erstmal losgelöst sehen. So findet man das Bild erstmal schön, ja, nein, ist das Kunst, ja, nein.
12: Und deshalb sollte in meinen Augen der Wert des Bildes proportional zum handwerklichen Wert stehen und nicht eine Sache, die man, wie gesagt, in 5 Minuten machen könnte und das dann für 10, Hunderttausende weggeht. Natürlich spielt da auch eine gewisse Form von Neid mit hinein, weil ganz ehrlich, wenn ich es könnte, würde ich auch ein Bild, übertrieben gesagt, malen nach Zahlenbild und dann male ich da halt einmal, gehe ich da einmal mit einem groben Pinsel drüber oder mit einem Spatel drüber und verkaufe das dann als mein eigenes Wert für 20.000, als mein eigenes Werk für 20.000, würde ich machen, klar, wer nicht. Ich denke da auch zum Beispiel zurück an eine Anfrage, die ich mal gestellt habe.

0: Aspekt von Fähigkeiten, Erfahrung und Ähnlichem ist in meinen Augen viel mehr wert als das Drumherum.
1: Dann lass mich genau da reingrätschen, weil ich merke ja auch, der Kunstbegriff, das Künstlerdasein, ist ja auch was Persönliches und so weiter und so fort. Wir haben aber einen Punkt vorhin angesprochen, den ich ganz besonders interessant fand, und zwar den Punkt von Social Media. Martin hat zum Beispiel gesagt, die klatschen sich dann den Künstler-Tag ins Profil, oder auch Tabea, du hattest Instagram angesprochen. Wenn ich jetzt an Social Media denke, jeder kann sich dort präsentieren. Diese Niedrigschwelligkeit der Kunst ist total gegeben. Jeder kann in der Theorie, und man merkt es ja auch in der Praxis, ein Millionenpublikum erreichen. Wenn ich jetzt auf diese Niedrigschwelligkeit schaue, ist die nicht toll oder nimmt die vielleicht der Kunst die Besonderheit, das Exklusive? Tabea, was meinst du?
2: Ich finde prinzipiell, da können wir uns, denke ich, auch darauf einigen, dass es natürlich eine riesengroße Chance ist, den Kunstbegriff auszuweiten und viel, viel mehr Leuten die Chance zu geben, sich zu präsentieren, ihr Zeug an die Gesellschaft zu bringen und die Chance zu haben, eben das zu präsentieren. Egal, wie viele Ressourcen da dahinter stehen und wie viel Geld sie vielleicht zum Netzwerken haben oder eben zum Studieren oder für Equipment. Das finde ich schon mal sehr, sehr cool, und das wird, sag ich mal, gesellschaftlich eben ausweiten, was Kunst alles ist. Andererseits muss ich eben auch mitdenken, dass die Mechanismen, die im realen Leben existieren, nicht auf Social Media auf einmal weg sind. Also die Leute, die jetzt für Galerien und im Studium mehr Geld haben und mehr Kontakte, um ihr Zeug an den Mann zu bringen und an die Frau, die haben auch auf Instagram mehr Zeit und mehr Kohle, um das zu promoten und um Werbung zu schalten und um Leute kennenzulernen, die das teilen.
1: So, Martin, ganz kurz.
2: Das wird ja nicht anders sein.
1: Mit Blick auf die Zeit, wie siehst du das?
0: In meinen Augen ist es natürlich, als Plattform ist Instagram sehr günstig, weil, wie gesagt, sehr niederschwellig. Aber gerade mit Blick auf Wert, dadurch, dass ein Wert oder ein Gutsein, Schlechtsein an das Like-Volumen sehr oft gekoppelt ist, ist es einfach in vielen Fällen in meinen Augen verfälscht. Zum einen, weil eine Social-Media-Plattform baut auf der anderen auf, und wenn man auf der einen Fans, Freunde, Follower, was auch immer hatte, zieht man die in sehr vielen Fällen automatisch mit zur nächsten Plattform und kriegt dort wiederum mehr und dann zur nächsten Plattform, immer wenn was Neueres kommt. Und gerade auch der Aspekt des Kaufs von Like verschleiert halt auch nochmal den tatsächlichen oder das tatsächliche Gefallen einer Masse. Und gerade auch mit Blick auf Herdentrieb, dieses blinde Folgen des Blind Liking ist ja mitunter auch ein Mechanismus, um selbst ein bisschen Wind zu machen, dass man einfach auf 100.000 andere Profile oder Bilder geht und dort einfach blind Sachen toll findet und da den Like verteilt, mit Hoffnung oder mit Blick darauf, eine Gegenreaktion auf das eigene Bild zu haben. Und das verfälscht das Ganze halt sehr stark.
1: Ich möchte ganz gerne abschließend noch Nils hören, der selbst Kunst macht. Wie siehst du das?
3: Ja, also so generell, so sehr ich mich gerne auch als Künstler bezeichne, ich gehe damit jetzt nicht groß hausier. Also ne, wenn sich die Möglichkeiten ergibt, klar würde man dafür viel machen, aber das ist jetzt nichts, was ich aktuell aktiv forciere, sondern halt wirklich eher für mich mache und für die Leute, die es halt wissen, dass man es macht. Generell natürlich niedrigschwelligen Zugang zu Kunst, sowohl als Kunstschaffender als auch, wenn ich es mir einfach angucken möchte, sind die sozialen Medien mega für. Es gibt so viele Möglichkeiten, sich da auszudrücken, Sachen zu teilen, die einem gefallen. Das ist wunderbar. Ich denke, da kann man wenig dran kritisieren. Es ist eher der Punkt so ein bisschen der Beliebigkeit, was man dadurch halt hat. Wenn ich jeden Tag super schöne Bilder sehe oder jeden Tag mir gesagt wird, das ist Kunst, das ist Kunst, das ist Kunst, und dann vom 100. ins 1000. auf den nächsten Account verlinkt werde, dann kommt man zu dem Punkt, wenn alles Kunst ist, ist auch nichts Kunst. Und ich finde, da sind wir halt in dieser ganzen Debatte, so gern wir auch jedem sagen würden, du bist kreativ, du bist ein Künstler, fühl dich frei, tob dich aus, sollte man irgendwo vielleicht auch Grenzen ziehen. Und damit meine ich nicht in der Beschränkung, sich Künstler nennen zu können, sondern dass es auch total okay ist zu sagen, ich finde das nicht geil, was du machst, oder das ist für mich keine Kunst. Und auch nicht auf dieser Ebene, das könnte ich auch, sondern einfach zu sagen, ja, das ist ein schönes Foto, das ist ein schönes Bild, aber ne, was willst du dir jetzt sagen? Da fehlt mir dann halt zum Beispiel so ein bisschen der Kontext, und der kann darüber halt schwer vermittelt werden, diese ganzen Medienlogiken, die damit dranhängen, Likes, also muss es gut sein, viele Follower, also muss er bekannt sein. Das sind Sachen, die da halt mit reinspielen, und so sehr ich diese ganzen Dynamiken feiere und auch, dass Kunst immer mehr in der Popkultur angekommen ist, Leute wie Keith Haring, Basquiat, Warhol, so Leute, die ja auch unsere Moderne nicht nur im Bereich Kunst, sondern auch in Jugendkultur und Mode geprägt haben, finde ich wahnsinnig toll, dass das jetzt so viel Zuspruch bekommt, aber irgendwie mag ich auch

0: den Gedanken, einfach bewusst ins Museum zu gehen, mich bewusst mit Kunst auseinanderzusetzen. Und ich finde es so lange gut, solange es der Kunst im Großen und Ganzen nicht ihre Wertigkeit nimmt.
1: Mit Kunst auseinandersetzen, das ist vielleicht dann das Stichwort. Können Kultur, Künstlerinnen und Künstlerinnen und Social Media. Die Meinungen gehen auseinander. Ihr da draußen habt jetzt drei verschiedene gehört. Tabea, Martin, Nils, ich danke euch für eure Einschätzung.
0: Dankeschön, dass wir hier sein dürften.
2: Ja, danke dir und euch.
3: Danke, ciao.
1: Kunst ist mehr als das abstrakte Gemälde oder auch die klassische Sinfonie. Graffiti, Augmented Reality, Filme, Fotografie, Gesang oder auch Fashion. Klar ist, inzwischen kann jeder und jede sich künstlerisch ausleben, aber ist das dann schon Kunst und macht diese Person das dann automatisch zur Künstlerin oder zum Künstler? Das wird am Ende wohl jeder für sich selbst entscheiden müssen. Ich weiß, zum Abschluss dieser Folge eine etwas unbefriedigende Antwort. Bevor ich euch aber damit zurücklasse, möchte ich euch zumindest noch unsere aktuelle Gretchen-Schaut-Folge ans Herz legen. Nils und Alex sprechen dort über die Filme Nightmare Alley und Licorice Pizza. Wie diese den beiden gefallen haben, hört es euch gerne selbst an. Ich kann aber schon so viel verraten, die Filme sind ganz besonders. An dieser Folge mitgearbeitet haben Clara Gold, Laila Renn, Matthias Andreas Arendt, Nils Wilken und Tabea Hallmann. Leitender Redakteur Alexander Böhle, Produktion Thomas Tassarek. Mein Name ist Kai Rehmen, ich sage danke fürs Zuhören. Ich hoffe, ihr schaltet dann auch beim nächsten Mal wieder ein, entweder auf radiomephisto.de, Spotify, iTunes oder überall dort, wo es Podcasts gibt. Macht's gut und bleibt gesund. Ciao.
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0: Indie-Rock aus Kiel, I Still Feel von den Leoniden. Die Single ist ein Vorgeschmack auf das neue Album der Band. Das kommt dann erst Anfang nächsten Jahres raus. Und damit nochmal ein Hallo zu dieser Sendung direkt. Ja, ihr hört mich sprechen aus unserem gut klimatisierten Studio. Ja, und so einen schön kühlen Raum, den wünsche ich euch auch, denn wir haben es gerade eben beim Wetter gehört, es ist unfassbar warm. Oder wie es gestern in der Tagesschau hieß.
1: Ja, das, was ich jetzt sage, wollen wahrscheinlich die wenigsten hören. In den kommenden Tagen wird es noch heißer, vielleicht sogar so heiß, wie es bisher in einem Juni bei uns in Deutschland noch nie war.
0: Es ist so heiß oder wird so heiß, wie es noch nie war. Eine Hitzewelle begleitet uns. Hier in Leipzig werden es am Wochenende zum Beispiel bis zu 38 Grad. Wenn wir über Hitze sprechen, geht es aber auch oft um Wasser. Zum einen, wenn es eben Trockenperioden gibt, aber eben auch, weil solche Extremwetter zu Starkregen führen können. Wie die Stadt Leipzig besser mit Wasser umgehen könnte, das besprechen wir in dieser Direktsendung. Das Ganze in etwas mehr als 30 Minuten. Bleibt da also dran. Vorher geht es aber erstmal um eine neue Polizeinovelle. Klingt nach Prosa, so lyrisch ist es aber nicht. Was dahinter steckt und warum einige hier in Leipzig damit gar nicht zufrieden sind, das erfahrt ihr hier nach nur einem Song.

0: Lucky Break mit Picture of Herself. Der Song ist Teil ihres Debütalbums Made It. Allgegenwärtige Überwachung kennen die meisten eher aus Geschichtsbüchern oder Romanen wie 1984. Einige befürchten, dass das in Sachsen aber ein Stück weit Realität werden könnte, denn die Fraktionen CDU, SPD und BSW konnten sich auf einen Entwurf einigen, das sächsische Polizeigesetz zu ändern. Konkret soll die Polizei besser präventiv überwachen und Gefahren abwehren können. Mephisto 97.6-Redakteurin Anna-Viktoria Remus hat sich näher mit dem Thema beschäftigt, sitzt jetzt hier bei mir im Studio. Viktoria, kannst du uns mal abholen? Um welche neuen Befugnisse für die Polizei geht es da?
1: Da geht es zum Beispiel über die KI-Videoüberwachung. Konkreter soll dadurch ermöglicht werden, wenn ein Terrorverdacht besteht, diese Person auch nachzuverfolgen und das natürlich aber nur mit einer richterlichen Anordnung. Dazu, zu dieser Videoüberwachung, zähle auch Verhalten, Gesichter und gefährliche Gegenstände erkennen zu können und das solle sich dann auf Kriminalitätsschwerpunkte beschränken. In dem Änderungsentwurf soll aber auch stehen oder ist auch vorgesehen, dass Gesichter und Stimmen im Netz biometrisch gesucht werden können. Außerdem soll es eine Plattform für die Polizei geben. Dort können die Daten dann miteinander verknüpft werden und automatisiert ausgewertet. Unter bestimmten Voraussetzungen können da auch selbstlernende Systeme in Einsatz kommen. Aber keine Software von der umstrittenen Firma Palantir soll es geben.
0: Okay, das klingt nach sehr umfangreichen Sachen, die da die Polizei darf. Was ist denn der Grund dafür, dass das jetzt überhaupt passieren soll?
1: Das erklärt mir Albrecht Pallas in einer schriftlichen Stellungnahme. Er ist innenpolitischer Sprecher der SPD-Fraktion und das würde Kriminalität und Gefahrenlagen würden sich halt durch diese Digitalisierung verändern.
2: Die Befugnisse sollen insbesondere bei schwerwiegenden Gefahrenlagen helfen, in denen schnelles Handeln und präzise Auswertung großer Datenbestände entscheidend sind. Dazu zählen beispielsweise die Abwehr terroristischer Bedrohungen, die Verhinderung schwerer Gewaltstraftaten, die Bekämpfung organisierter Kriminalität oder Fälle, in denen akute Gefahren für Leib und Leben bestehen.
1: Deswegen soll die Polizei moderne Instrumente wie zum Beispiel die softwarebasierte Videoüberwachung erhalten. Pallas betont aber auch, dass Instrumente rechtsstaatlich klar begrenzt sind.
0: Die SPD sieht also triftige Gründe dafür, dass die Polizei mehr überwachen darf. Sehen das denn alle so?
1: Nein, tatsächlich gibt es auch einen offenen Brief vom Aktionsnetzwerk Leipzig nimmt Platz. Da habe ich mit dem Mitglied Daniel Büchner gesprochen. Stark in der Kritik steht zum Beispiel auch der Datenschutz und auch genau diese Instrumente wie die biometrische Gesichtserkennung und auch KI-Mustererkennung.
3: Weil das alles tendenziell Instrumente sind, die in einer Demokratie nichts zu suchen haben und die auch demokratische Akteure in ihrem Handeln beeinträchtigen. Und das sind Punkte, die auf jeden Fall in so einem Gesetz nichts zu suchen haben.
1: Das Machtverhältnis zwischen Staat und den BürgerInnen würde auch stark verschoben werden, erklärt Büchner weiter. Zum Beispiel eine Person auf dem Weg zum Prozess könnte verunsichert werden, wie welche Daten wofür eingesetzt werden könnten. Außerdem sehe das Aktionsnetzwerk kein Konzept, wie Probleme mit diskriminierenden Mustern, Vorurteilen in der Polizei-KI gelöst werden soll. Denn die KI lernt von realen Daten und dazu gäbe es kein Verfahren für biasfreie Daten, also nicht voreingenommene Daten, diese zu nutzen.
0: Du hast ja eben schon den Datenschutz kurz erklärt. Was genau kritisiert Leipzig nimmt Platz denn daran?
1: Laut Büchner weiß man nicht, welche Daten genau in den Datenpool einfließen sollen. Außerdem komme es zu internem Missbrauch der Daten, würde auch befürchtet werden. Büchner sehe deswegen auch nicht, dass man das verhindern könnte.
0: Und was sagen die Fraktionen jetzt zu dieser Kritik von außen?
1: Auf meine Anfragen hat nur die SPD-Fraktion geantwortet. In der schriftlichen Stellungnahme von Pallas steht, dass man die Kritik ernst nehme.
2: Die gesetzliche Regelung schließt eine flächendeckende Überwachung ausdrücklich aus. KI-gestützte Analysen sind auf polizeiliche und staatliche Daten beschränkt. Eine Nutzung frei verfügbarer Internetdaten ist ausgeschlossen und zentrale Maßnahmen unterliegen Richtervorbehalt sowie unabhängiger Kontrolle.
1: Eine flächendeckende Überwachung sei im Gesetz weder vorgesehen noch möglich.
0: Meine Kollegin Anna-Viktoria Remus zur geplanten Änderung des sächsischen Polizeigesetzes. Der Sächsische Landtag muss morgen noch final über den Gesetzesentwurf abstimmen. Bei uns geht's jetzt erstmal weiter mit Indie-Pop. Ihr hört Agent Liar von Feel.

0: Das war Boy in Red von Isai Rashad gemeinsam mit der R&B-Sängerin SZA. Der Song ist Teil von Rashads Album It's Been Awful, was man über das Lied selber natürlich nicht sagen kann. Ihr hört weiterhin direkt euer Nachrichtenmagazin hier bei Mephisto 97.6. Kennt ihr eine Person, die wegen eines zu hohen NCs nicht das studieren konnte, was sie wollte oder vielleicht deswegen umziehen musste? Das ist mittlerweile kein Einzelfall mehr, zumindest hier in Leipzig, die Stadt mit den zweithöchsten Zulassungsbeschränkungen in ganz Deutschland. Das geht aus einer neuen Auswertung des Zentrums für Hochschulentwicklung hervor. Aber wie diese Zahlen einzuordnen sind und was die Studierenden darüber denken, das kann uns jetzt Mephisto 97-Redakteur Florian Böhm erklären. Er hat sich für uns in der Uni Leipzig umgehört.
1: 1,0 für soziale Arbeit, 1,3 für Politikwissenschaften oder 1,7 für Soziologie. Das sind keine Wunschabschlussnoten, sondern die aktuellen NCs der Uni Leipzig. Wer diesen Notendurchschnitt im Abitur nicht schafft, hat in der Regel keine Chance auf die begehrten Studienplätze. Einige Studierende der Uni Leipzig hatten oder haben damit bereits zu kämpfen.
2: Ich hatte noch überlegt mit sozialer Arbeit, aber das war direkt raus.
3: Ja, eine Freundin von mir, die konnte in Leipzig halt nicht studieren und deswegen ist sie dann nach Berlin gegangen.
4: Ich habe eine Freundin, die ein Fach wechseln wollte und das hat nicht geklappt wegen des NCs.
5: Da hätte mich beispielsweise auch Kulturwissenschaften sehr interessiert, aber ich glaube, da liegt der NC bei so 1,5, was ich halt mit meinem NC nicht machen kann.
1: Und das ist kein Zufall. Denn die Leipziger Hochschulen stehen weit oben, wenn es um Zulassungsbeschränkungen geht. 58% der Studiengänge benötigen einen besonderen Nachweis, zum Beispiel einen NC oder einen Eignungstest. Leipzig liegt damit weit über dem Durchschnitt. Bundesweit und auch in Sachsen sind nur etwa ein Drittel der Studienangebote zulassungsbeschränkt. Das ergab eine Auswertung des Zentrums für Hochschulentwicklung. Heike Bullmann vom Studierendensekretariat der Uni Leipzig begründet die hohen Zahlen in einer schriftlichen Stellungnahme so.
6: Eine Zulassungsbeschränkung wird für einen Studiengang eingeführt oder beibehalten, wenn zu erwarten ist, dass es deutlich mehr BewerberInnen gibt, als Studienplätze zur Verfügung stehen. Die Universität Leipzig hat nach wie vor eine starke Nachfrage und eine hohe Anzahl an Bewerbungen in vielen Studiengängen, weshalb Zulassungsbeschränkungen aufrechterhalten werden müssen.
1: Dass Leipzig für Studierende ein beliebter Standort ist, ist kein Geheimnis. Daher brauchen die Hochschulen ein Mittel, um zu klären, wer die begrenzten Plätze bekommt und wer sich etwas anderes suchen muss. Dass häufig Abiturnoten darüber entscheiden, finden einige Studierende der Uni Leipzig jedoch nicht richtig.
5: Sind es schon viele Möglichkeiten, die dann genommen werden? Das finde ich einfach nicht fair.
7: Es ist halt irgendwo, muss man natürlich aussortieren, weil es halt nicht genug Plätze gibt. Aber ich denke nicht, dass das mit der Abiturnote gemacht werden sollte.
8: Und ich finde, in der Schule manchmal weißt du ja noch gar nicht, was du machen möchtest. Ja. Dann gibst du dir, so viel Mühe, dass du vielleicht durchkommst oder was weiß ich. Und dann merkst du später erst, oh, das und das, soziale Arbeit meinetwegen, interessiert mich jetzt doch sehr. Und dafür brauche ich jetzt 1,0. Wie soll ich das noch machen? Also wie soll das gehen?
1: Die Studierenden haben auch alternative Entscheidungsmethoden vorgeschlagen. Etwa Eignungstests oder praktische Erfahrungen wie Freiwilligendienste oder Praktika. Diese seien geeigneter, um neben schulischen Leistungen auch soziale Komponenten zu ermitteln.
0: Berichtet Florian Böhm über Zulassungsbeschränkungen an Leipziger Hochschulen. Wir spielen jetzt hier das irische Trio Kneecap mit dem passenden Song Irish Goodbye.

0: Es ist 18.30 Uhr. 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
1: Mit Milan Bauermann. Leipzigs Bio-City-Campus am alten Messegelände soll in Zukunft um mehr als die Hälfte wachsen. So sollen laut der städtischen Entwicklungsgesellschaft LEVG 60.000 Quadratmeter neue Nutzfläche geschaffen werden. Diese sollen der Forschung und Entwicklung von Technik dienen. In Leipzig sind fast 3 von 5 Studiengängen zulassungsbeschränkt. Das geht aus einer Analyse des Zentrum für Hochschulentwicklung hervor. Leipzig hat damit bundesweit die zweithöchste Quote aller Städte. Drei Spitzenforschende aus Sachsen erhalten Millionenförderungen. Zu diesen gehören auch Beate Escher aus Leipzig, gab das Wirtschaftsministerium bekannt. Sie forscht am Helmholtz-Zentrum für Umweltforschung zu Chemikalien im menschlichen Körper. Der Leipziger CSD hat Luna Möbius als zweite diesjährige Botschafterin vorgestellt. Möbius ist Aktivistin, Autorin und Content-Creatorin und setzt sich für die Sichtbarkeit der queeren Community im Netz ein. Das Wetter. Es ist draußen immer noch 29 Grad warm, in der Nacht soll es aber abkühlen auf bis zu 17 Grad. Es ist 18.31 Uhr, das waren die Schlagzeilen.
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2: Weiterhin mit mir, Anne Römer. Ja, und an den Anfang dieser zweiten Sendungshälfte, den machen Almost Monday mit No More Regrets.

0: das mit No More Regrets. Ihr hört Mephisto 97.6 live aus unserem Studio in der Leipziger Innenstadt. Seit gestern feiert die Stadt Leipzig im Rahmen der jüdischen Woche jüdische Kunst und Kultur in Leipzig. Dabei wird nicht nur auf die Gegenwart, sondern eben auch auf die Vergangenheit geschaut. So zum Beispiel von Historiker Alexander Walter. Zusammen mit seinem Kollegen Philipp Graf blickt er heute Abend zurück auf die DDR-Zeit und wie dort mit der Shoah umgegangen wurde. Meine Kollegin Delia Ansel-Kurikaner konnte bereits gestern mit ihm darüber sprechen.
1: Die DDR hat sich ja als antifaschistischer Staat und somit auch in Abgrenzung zum Nationalsozialismus definiert. Wie ist denn die DDR-Regierung in den Anfangsjahren mit der Shoah umgegangen?
2: Eigentlich erstmal gar nicht, beziehungsweise man hat die Shoah eben lange, eigentlich bis zum Ende der DDR, gar nicht als gesondertes Ereignis betrachtet, sondern man hat eben den Faschismus an sich als großes Menschheitsverbrechen betrachtet und da natürlich gesagt, dass man das ablehnt und dass man darüber reden muss, über die Verbrechen der Nazis. Da stand aber eben der Widerstandskampf deutscher Kommunisten vor allem im Vordergrund, vor allem Verbrechen gegen die Zivilbevölkerung in der Sowjetunion und weniger die Verbrechen an Jüdinnen und Juden.
1: Wurden denn in dieser Anfangszeit jüdische Opfer des Nationalsozialismus trotzdem entschädigt?
2: Die wurden entschädigt, es wurde auch darüber gesprochen, die hatten auch Anspruch auf als Verfolgte des Naziregimes anerkannt zu werden. Und man muss sagen, dass innerhalb der Gruppe der eher marginalisierten Opfergruppen jüdischen Verfolgten noch die meiste Aufmerksamkeit zukam. Über jüdische Erfahrungen gab es schon Äußerungen und man konnte das schon hören und sich damit auseinandersetzen, aber es stand nicht wirklich im Mittelpunkt.
1: Sie haben sich ja in Ihrer Arbeit auch mit vielen persönlichen Biografien beschäftigt. Können Sie da vielleicht auch nochmal zu diesem Aspekt ein konkretes Beispiel zeigen?
2: Also ich erzähle im Buch zum Beispiel die Geschichte einer Sängerin, Lenyal Dati, die eigentlich in Amsterdam geboren wurde, Sängerin und Tänzerin war, im Widerstand war und dann mit ihrer Schwester Bergen-Belsen und Auschwitz überlebt, dann notgedrungen, einfach weil ihr Mann einen Job bekommt, 1952 nach Ost-Berlin geht, in die DDR und plötzlich wieder unter Deutschen lebt und dann erstmal ein Stück weit versucht, sich

0: Okay, dann möchte ich zeitlich ein bisschen springen ans Ende der DDR. Zum Ende der DDR-Zeit stand die Regierung ja unter viel Druck, vor allem auch durch die Proteste im Zuge der Friedlichen Revolution. Hat sich dadurch etwas am Umgang mit der Shoah geändert?
1: Es hat sich auf staatlicher Ebene etwas geändert, weil 1988 der 50. Jahrestag der Novemberpogrome sehr groß begangen wurde. Das war aus staatlicher Sicht aber vor allem ein Versuch, außenpolitisches Kapital daraus zu schlagen, weil man bessere Beziehungen zu den USA erhofft hatte. Und dadurch drehte sich dann so ein bisschen der Wind und es wurde plötzlich mehr möglich, aber dass eben relativ viel dann wirklich passiert ist 1988, also Ausstellungen und Denkmalsetzungen und so, lag vor allem daran, dass eigentlich seit den späten 70ern eine neue Generation von Deutschen auch in der DDR begonnen hatte, sich mit dem Thema zu beschäftigen. Auch Leute, die das jenseits von politischem Auftrag getan haben, sondern aus persönlichem Interesse.
0: In der Podiumsdiskussion zu dem Thema wollen Sie heute Abend nicht nur auf die Vergangenheit, sondern auch auf deren Auswirkungen in der Gegenwart schauen. Was kann man denn aus dem Umgang mit der Shoah in der DDR für die Erinnerungskultur von heute lernen?
1: Na, man kann vor allem lernen, dass es letztlich dann doch auf individuelle Initiativen ankommt und darauf, dass einzelne Personen etwas tun. Man darf eigentlich nicht darauf warten, dass der Staat agiert und dass irgendwelche Vorgaben gemacht werden, sondern sehr viel ist entstanden, dass es Initiativen gab, die sich gebildet haben und dass einzelne Menschen ein Interesse formuliert haben. Das heißt, es geht, glaube ich, darum, dass man auch in Zukunft Neugierde schafft und neugierig macht auf das Thema Judentum allgemein oder auch den Holocaust speziell. Und dass man diese Neugierde dann ein Stück weit auch versucht weiterzugeben an andere und sich daraus bestenfalls ein stetiges Interesse ableitet.
0: Haben Sie denn auch den Eindruck, dass man genau dieses Ziel mit zum Beispiel der Jüdischen Woche jetzt oder mit dem Themenjahr Tacheles erreichen kann?
1: Das ist die große Hoffnung. Ich glaube aber schon, dass wir gerade mit dem Themenjahr auch Bevölkerungskreise oder Personen erreichen, die sonst vielleicht nicht die Gelegenheit hätten, etwas zu jüdischer Kultur zu erfahren oder die sonst davon nichts mitbekommen würden, weil eben Tacheles ja auch weit über Leipzig hinaus wirkt und dass dieses wirklich große, breite Angebot, das es gibt, auch eine Möglichkeit sein kann, bei Leuten eben genau dieses Interesse hervorzurufen, die sonst vielleicht nicht darauf gekommen wären, sich damit zu beschäftigen.
2: Sagt der Historiker Alexander Walter über den Umgang der DDR mit der Shoah. Das Gespräch hat meine Kollegin Delia Ansel-Kurikaner bereits gestern voraufgezeichnet. Und der Vortrag von Alexander Walter, der findet heute um 19.30 Uhr im Haus des Buches statt. Hier geht's jetzt weiter mit Italo-Pop aus Köln. Das sind die Gigi Girls mit Dancing With You.

0: Die Gigi Girls mit ihrem aktuellen Album Greatest Hits. Der Song hieß Dancing With You. Ja, ich kann mir gut vorstellen, dass sich gerade ganz schön viele von euch nach diesem Geräusch sehnen. So ein bisschen Regen würde bei der Hitze doch sicher gut tun. Passend dazu finden heute und morgen die Regenwassertage an der HTWK statt. Wer jetzt eine willkommene Abkühlung erwartet, den muss ich leider ein bisschen enttäuschen. Um Regen geht es bei den Regenwassertagen erstmal nur auf wissenschaftlicher Ebene. Mein Kollege Mathis Dinkelacker war trotzdem vor Ort und hat sich angeschaut, um was es geht. Hallo Mathis.
1: Hallo.
0: Also Mathis, warum macht man sich überhaupt darüber Gedanken, was mit dem Regenwasser passiert? Der Regen fällt, er sickert durch die Gullis in die Kanalisation und dann ist er durch, oder?
1: Das stimmt. Bisher wurde Regenwasser ja einfach in die Kanalisation gespült. In Zukunft ist es aber so, dass es immer mehr Hitzeperioden und auch mehr Starkregen geben wird. Und darauf ist die Kanalisation, wie wir sie jetzt haben, nicht zwangsläufig ausgelegt. Wenn Wasser nicht gut versickern kann, kommt es leichter zu Überschwemmungen. Außerdem fließt so zu wenig Wasser ins Grundwasser und dann sinkt der Grundwasserspiegel. Hubertus Mielke ist Professor an der HTWK und forscht genau zu diesem Thema. Er schätzt die Lage so ein.
2: Es muss jedem klar sein, unter den Rahmenbedingungen, die wir derzeit haben mit dem Klimawandel, wird es teurer, nichts zu tun, als in diese Maßnahmen zu investieren.
1: Es gibt also Bedarf zu handeln und das wird jetzt auf den Regenwassertagen unter dem Begriff wasserbewusste Stadtentwicklung diskutiert.
0: Wasserbewusste Stadtentwicklung, das klingt noch ein bisschen abstrakt. Kannst du uns genauer erklären, um was es dabei geht?
1: Ich konnte mir da anfangs auch nichts drunter vorstellen, deswegen habe ich bei Professor Mielke nachgefragt, was damit gemeint ist.
2: Das Ziel ist, dass also dieses Verhältnis von Abfluss zu Verdunstung, zu Grundwasserneubildung, dass das also unter bebauten Bedingungen so funktioniert wie unter unbebauten Bedingungen.
1: Es geht also nicht mehr nur darum, das Regenwasser in die Kanalisation zu leiten. Stattdessen soll wie in der Natur auch eine Art Kreislauf entstehen, bei dem Wasser versickern und verdunsten kann.
0: Okay, Gründe etwas zu tun gibt's also genug. Aber wie ist denn da der Stand aktuell bei uns in Leipzig? Gibt es noch viel, was zu tun ist oder sind wir da schon auf einem guten Weg?
1: Ganz positiv ist schon mal, dass die Stadtverwaltung verstanden hat, dass etwas getan werden muss. Deswegen wird bei neuen Bauprojekten gleich mit daran gedacht, die Kanalisation nicht zu überlasten. Das betrifft dann zum Beispiel den Freileitebahnhof in Eutritsch oder das neue Quartier am Hauptbahnhof. Da werden dann zum Beispiel Mulden eingeplant, in denen Wasser versickern kann. Außerdem werden Fassaden begrünt, dadurch verdunstet das Wasser dann besser.
0: Und um solche Lösungen zu diskutieren, gibt es die Fachtage Leipziger Regenwassertage. Mein Kollege Mathis Dinkelacker hat berichtet. Ja, Regen ist die nächsten Tage noch nicht so richtig in Sicht. Wir spielen hier aber einen Song zum aktuell passenden Wetter. Das ist die Band Cheyenne mit Summertime.

0: Eine Mischung aus Jazz und 1960er Psychedelia. Das war Summertime von Cheyenne. Ja, und was ihr jetzt mit eurer Summertime anfangen könnt an diesem Dienstagabend, das erfahrt ihr jetzt.
1: Sagen Sie mal, Meister, irgendwo wird doch hier in der Stadt was los sein.
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0: Ja, und dafür habe ich hier Unterstützung im Studio, und zwar von meiner Kollegin Delia Ansel-Kurikana. Hallo Delia.
3: Hallo Anne.
0: Delia, du hast uns was mitgebracht, was man an diesem ja immer noch recht warmen Dienstagabend machen kann.
3: Genau. Als erstes habe ich was zum Schauen mitgebracht. Mhm. Und zwar das Showing der Tanzzentrale.
0: Okay.
3: Genau, da tritt nämlich der aktuelle Jahrgang von der Vollzeitausbildung Tanzpädagogik und Choreografie auf.
0: Oh, also so ein bisschen wie so die Konzerte von so Musikhochschulen, aber halt fürs Tanzen.
3: Ganz genau. Die zeigen da ihre selbst erarbeiteten Choreografien, und das kann man sich da angucken.
0: Ich glaube, das ist ein schönes Gefühl, wenn man sich nicht selber bewegen muss und sich einfach was Schönes zum Bewegen anschauen kann.
3: Das stimmt, da kann man sich zurücklehnen.
0: Ja. Gut, hast du noch mehr für uns mitgebracht? Der Abend ist ja noch lang.
3: Genau, ich habe für alle, die jetzt Lust auf was Musikalisches haben, da habe ich auch noch was mitgebracht. Vielleicht können wir ja mal reinhören.
0: Ich würde sagen, Kontrastprogramm.
3: Ja, auf jeden Fall. Es klingt auch ziemlich experimentell. Mhm. Das liegt daran, dass es eine Mischung aus Hip-Hop, Hardcore-Punk, Industrial und Metal ist.
0: Es geht also richtig ab.
3: Genau, es geht sehr ab. Und zwar haben wir gerade die Band Horror gehört. Das ist ein Hip-Hop-Duo aus New Jersey, und die kann man heute im Coney Island hören.
0: Für alle, für die sich das also nicht wie Horror angehört hat, hin zu Horror im Coney Island. Wann muss man nochmal da sein?
3: 20 Uhr.
0: 20 Uhr. Man hat also noch ein bisschen Zeit, und du hast einen dritten Tipp für uns noch mit dabei.
3: Genau, da habe ich ein bisschen was Entspannteres, und zwar eine Lesung in der Thalia-Buchhandlung hier in der Innenstadt.
0: Wer liest da heute? Wen kann man da hören?
3: Da liest Matthias Liebling. Das ist ein freier Journalist und Dokumentarfilmer.
0: Mhm.
3: Und da mit dabei auf der Bühne ist auch noch der Fußballstar Perry Bräutigam.
0: Ich muss ganz ehrlich gestehen, ich habe den Namen noch nie gehört.
3: Ja, ich davor auch noch nicht. Aber Matthias Liebling, der hat jetzt ein Buch geschrieben. Und zwar heißt das Platt gemacht, wie der Westen den Ostfußball zerstörte. Und daraus liest er heute.
0: Oh, okay. Bei Ostfußball muss ich immer ein bisschen an Chemie Leipzig denken. Ist wahrscheinlich hier in Leipzig naheliegend. Aber das klingt so, als ob man da viel lernen könnte. Fußball ist ja gerade auch wieder ein bisschen mehr präsent. Also ich meine, Fußball ist immer präsent, aber noch ein bisschen mehr präsent. Da finde ich aber den Schwerpunkt Ostdeutschland wichtig. Gut.
3: Ja, genau.
0: Okay, das ist in Thalia. Du hast also was, wo man sich Tanzen angucken kann. Man kann sich extreme Musik anhören, oder man hört ein bisschen zu von einem, der über Fußball schreibt und einem, der Fußball gespielt hat. Delia, ich danke dir für diese drei ganz tollen Tipps.
3: Gerne.
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0: Und hier geht's jetzt weiter mit Musik aus Mexiko, die Band Siempre No mit Todo a lo mismo tiempo.

siempre no, me todo al mismo tiempo. Auf Deutsch heißt es so viel wie alles gleichzeitig. Ja, das ist ein gutes Stichwort, denn ich bin gerade gleichzeitig glücklich und traurig. Ja, glücklich, weil ihr eine Stunde lang mit mir verbracht habt für diese Sendung direkt und traurig, weil sie jetzt auch schon wieder vorbei ist. Das heißt, ich bedanke mich bei euch ganz dolle fürs Zuhören und natürlich bedanke ich mich auch bei allen, die diese Sendung möglich gemacht haben. Redaktionell verantwortlich waren heute Fabian Schaar, Delia Ansel-Kurikana, Mathis Dinkelacker, Nele Friedrich und Lotta Behrendes-Pätz. Ihr seht, so eine Sendung ist eine Teamleistung. Die Musik, die kam heute von Julien Wulkow und in der Technik wurde ich betreut von Masse Littek. Vielen, vielen Dank an euch. Ja, einen letzten Song, den bekommt ihr natürlich noch von mir für euren Feierabend. Und zwar ist das Olivia Rodrigo mit Stupid Song, neuer Song von ihrem neuen Album. Mein Name ist Anne Römer. Wir hören uns dann beim nächsten Mal. Schönen Abend euch und ciao.

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1: Hallo? Hallo? Ist da wer?
2: Margot?
1: Oh mein Gott, Hilda. Was machst du denn hier zu dieser Uhrzeit?
2: So ein Zufall. Das wollte ich dich nämlich auch gerade fragen. Eigentlich liegt man ja um die Uhrzeit doch schon lange im Bett.
1: Also, ich gehe spazieren. Kleiner Mitternachtsspaziergang. Frische Luft schnappen und so.
2: Ach komm, Margot. Mir kannst du es doch ruhig sagen. Bleibt ja unter uns. Hast du einen Lover?
1: Ein was? Nein. Ich habe immerhin meinen Ralf und selbst wenn, das geht dich gar nichts an.
2: Dann vielleicht ein Großmütterchen im Wald. Was willst du um 23:30 in der Nacht mit einem Glas Marmelade? Ist das Erdbeere? Oh, zeig mal her.
1: Du, ich habe jetzt leider keine Zeit zum Reden. Komm doch gerne morgen zum Tee vorbei. Aber ich muss jetzt wirklich.
2: Gehen wir doch ein Stückchen zusammen. Ich wollte mir eben kurz die Beine vertreten. Und wir können morgen auch gerne noch einen Tee trinken. Ich habe eine ganz neue Sorte entdeckt. Dann habe ich ihr gesagt, Schätzchen, ich habe dich noch gewarnt. Dieses Schneckenkorn hat eine ganz miese Qualität. Ach, sieh mal einer an. Da sind wir hier plötzlich mitten im Forst. Sowas.
1: Also, dann, ich muss da lang.
2: Gut.
1: Und wohin musst du?
2: Ich muss da, glaube ich, auch lang.
1: Okay, dann lass uns mal gehen.
2: Margot? Willst du mir eigentlich mal verraten, was du mit der Erdbeermarmelade willst?
1: Die? Ich nasche manchmal gern, während ich spazieren gehe. Willst du auch was?
2: Ach so. Oh, nein. Nein, danke. Naschen während des Spazierengehens. So, so. Margot, was treibt einen Menschen wie dich nachts im Wald herum? Ist doch total unheimlich. Und außerdem ist alles kalt und man sieht nicht, wo man hintritt. Und ruckzuck fällt man hin, bricht sich ein Bein und hat keinen Empfang für den Notarzt.
1: Ich mag die Stille.
2: Oh, warte mal kurz. Oh, du hast hier irgendwie was.
1: Aua! Das sind meine Haare. Lass das. Spinnst du?
2: Ach so, das ist aber ganz schön. Oh, sieh mal, der Mond, der ist ja riesig.
1: Ja, die Halbmondnacht hat gerade begonnen. Wie spät ist es eigentlich? Hast du eine Uhr dabei?
2: Es ist fast 00:30.
1: Danke.
2: Kennst du die Legende vom Fuchsgeroder Forst?
1: Nein, nicht, dass ich wüsste.
2: Pass auf, hier sind überall Spinnnetze. Warte mal ganz kurz, ich mach sie weg. Oh Gott, jetzt sind wir mittendrin. Warte kurz, ich geh weiter. Okay, alles klar. Okay. Oh. Also meine Omi hat die mir immer zum Einschlafen erzählt, wenn meine Mutter gerade nicht da war. Eigentlich sollte sie mir keine Gruselgeschichten erzählen, aber wie das immer so mit Kindern ist, sie wollen immer das am meisten, was sie nicht haben können. Jedenfalls erzählte sie mir von den Ungeheuern, die hier im Fuchsgeroder Forst ihr Unwesen treiben, wenn Halbmond ist, so wie heute. Seltsam, denn eigentlich ist es ja immer der Vollmond in den alten Spukgeschichten. Naja.
1: Okay, und von was hat sie dir da so erzählt?
2: Von Halbmondkälbern, die auf braren Wiesen grasen. Von Wehrspinnen, die in den Bäumen ihre Netze weben. Und von Kreuzwölfen, eigentlich sind es ja Werwölfe und so, aber wenn schon Halbmond, dann schon richtig, oder?
1: Mhm.
2: Ja, und die haben dann, also die haben sich dann so halb verwandelt und weil ja noch nicht so ganz Vollmond war, weißt du, also
1: ja. Klingt schön. Also, dass deine Oma sich das so für dich ausgedacht hat, meine ich. Ich habe immer nur Grimms Märchen vorgelesen bekommen, weißt du?
2: Ach na ja, sie war halt eine ganz besondere Oma. Ein bisschen blemblem, wenn ich so drüber nachdenke. Ich meine, Halbmond, Wehrspinnen, da muss man schon ziemlich durchgeknallt sein.
1: Mhm.
2: Und dann hat sie mir immer noch was Süßes gegeben nach dem Zähneputzen. Was war das?
1: Bestimmt der Wind. Mensch, Hilda, was ist denn mit dir los? Du bist ja kreidebleich.
2: Ach, nichts. Ich hab mich nur erschrocken. Ich habe ein bisschen Angst im Dunkeln.
1: Hier ist niemand. Keine Angst. Das sind nur wir beide und der Wald. Sonst nichts.
2: Ach, weißt du, ist vielleicht auch nur ein Kindheitstrauma. Geisterzeit ist nämlich zum Halbmond, nämlich immer nur von 1:30 bis 2:30.
1: Warum das denn?
2: Ja, weil es eben halb ist. Und in Halbmondnächten ist immer alles halb. Eigentlich ist ja davon auch immer alles nur halb wahr, weil Halbmond ist und ja zweimal im Monat und dann müsste ja alles doppelt sein.
1: Sch. Was? Hast du das gehört? Da?
2: Margot, mir gefällt das nicht. Sind hier etwa Wölfe im Wald? Das hätten wir doch aber irgendwann im Fernsehen gesehen, weil die Schäfer hätten doch dann irgendwann mal Terz gemacht.
1: Die machen sich doch nur an Menschen ran, wenn sie Hunger haben.
2: Die haben doch praktisch immer Hunger.
1: Ach Quatsch. Aber na gut, wie du meinst. Lass uns zurückgehen. War leise. Mir wird langsam eh kalt.
2: Oh, na endlich.
1: Hilda?
2: Ja?
1: Du hast da was auf deiner Stirn.
2: Was? Oh, ja, ist wahrscheinlich irgend so ein Dreck.
1: Okay. Weißt du, Hilda, ich gehe dann auch schon mal vor. Ich würde jetzt gerne mal ein Stück alleine gehen. Morgen dann zum Tee?
2: Ja? Das musst du mir nicht zweimal sagen. Bis dann.
3: Du hast aber lange gebraucht heute.
1: Ja, ich wurde aufgehalten.
3: So. Bist du schon?
1: Nein, ich war dem Licht noch nicht vollständig ausgesetzt.
3: Und was ist das?
1: Das? Erdbeermarmelade. Zum Naschen.
3: Na gut, ich halte ja heute Wache. Du kannst dich dort rüber zu den anderen Wölfen gesellen, bis die Nacht vorüber ist.
2: Ach, Verzeihung, dass ich zu spät gekommen bin.
4: Das wird auch Zeit. Es ist schon fast wieder vorbei.
2: Ach, ich weiß. Wo seid ihr?
4: In der Eiche diesmal. Irgendein Idiot hat unsere Netze vom letzten Halbmond kaputt gemacht.
5: Hallo, Hilda. Oh. Noch gar nicht pelzig, wie ich sehe.
2: Du hast ja auch nur 4 Augen.
4: Und du momentan nur 3.
5: Ja, seine Augen muss man sich verdienen. Auf geht's, an die Arbeit.
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1: Jedenfalls habe ich mir gesagt, Olga, habe ich mir gesagt, wenn er jetzt schon so ist, wie wird das dann erst, wenn du mit ihm verheiratet bist?
2: Wirklich?
1: Und da habe ich mir gesagt, der Rostislav Davidowitsch, der ist nichts für dich. Aber dann hat mein Vater gesagt, Olga, hat er gesagt, es wird Zeit, dass du

0: Bei dir? Hast du da einen in Aussicht? Na? Ach komm, Varvara Sorokina, ich schütte dir hier mein ganzes Herz aus und du willst mir nicht mal sagen, ob du einen Galan hast?
1: Ein Galan ist nicht.
0: Kein Galan, nun, aber doch ein Mann. Nun, ich werde schon herausfinden, wer es ist, auch wenn du es mir nicht sagen willst. Aber dann wundere dich nicht, wenn das halbe Dorf auch davon weiß.
1: Genau deshalb sage ich es ja auch nicht.
0: Na ja, aber dann rate mal, wen ich jetzt im Visier habe.
1: Den Oleg Baranov?
0: Nein.
1: Den Andrei Yefimov?
0: Nein.
1: Den Dimitri Koslov?
0: Oh, ich bitte dich.
1: Ach, jetzt gehen mir echt die jungen Männer aus.
0: Na komm, zwei oder drei hast du vergessen.
1: Den Alexei Ossipov?
0: Nein.
1: Den Borisov, wie heißt der noch?
0: Den Grigori Borisov? Ach, herrje.
1: Ach, dann weiß ich es wirklich nicht.
0: Na warte, ich beschreibe ihn dir. Haare hat er so blond wie die Gerstenfelder im Sommer.
1: Ja, aber die hat doch der Andrei Yefimov.
0: Ja, aber den meine ich doch nicht. Lass mich überlegen. Einen großen Adamsapfel hat er.
1: Der Ali...
0: Nein, einen schönen dichten Bart hat er, obwohl er noch gar nicht so alt ist. Und dunkelbraune Augen. So dunkel sind die, dass man das Schwarz in der Mitte gar nicht vom Braun drumherum unterscheiden kann. Aber Varvara, was? Du wirst ja ganz rot. Ach, herrje. Dein Galan, der Konstantin...
1: Konstantin Kolesnikov.
0: Kolesnikov. Dein Galan.
1: Mein Galan.
0: Oh.
2: Das war Rivalinnen, ein Hörspiel von Micha Köhler.
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1: Hallo?
2: Inspektor, hallo? Tobias, bist du's?
1: Ja, was gibt's denn?
2: Lukas hier. Wir haben gerade einen Anruf vom Kapitol bekommen. Da spielt offenbar einer mit Geldscheinen, die uns als gestohlen gemeldet sind. Wir sollten da sofort hin.
1: Verstanden. Ich schicke die Streifen raus. Fahr du am besten auch gleich mit.
3: Wir brauchen Verstärkung am Kapitol. Fahrt sofort hin.
4: $150?
5: Ich gehe mit.
4: Ich bin raus.
6: Nächste Runde. Hier spricht die Polizei. Wir werden jetzt von jedem von Ihnen die Personalien aufnehmen. Bleiben Sie ruhig und verlassen Sie nicht das Gebäude.
2: Drei hatten keinen Ausweis dabei. Die haben wir mitgenommen.
7: Gut, die sollten wir vernehmen.
2: Setzen Sie sich bitte. Sie haben keinen Ausweis dabei. Wie heißen Sie denn?
8: Schneider.
7: Und weiter?
8: Torben Schneider.
7: Guter Schneider. Sind Sie oft im Casino-Kapitol?
8: Gelegentlich, ja.
7: Was wissen Sie über die Leute, die außer Ihnen noch dort sind?
8: Über die Leute nicht so viel. Die interessieren mich nicht so. Ich spiele meistens für mich, Blackjack. Das Casino läuft im Moment nicht so gut, aber ich bin halt Stammkunde.
2: Gut, Herr Schneider. Bleiben Sie noch einen Moment auf der Wache. Tja, keine direkten Hinweise bisher. Den Casino-Besitzer haben wir auch noch nicht gefunden.
7: Der könnte uns vielleicht weiterhelfen.
2: Aber wir haben ein Problem. Die Angestellten behaupten, sie hätten den noch nie gesehen. Das läuft angeblich alles anonym. Die haben nicht mal seine Kontaktdaten.
7: Komisch. Können wir sonst was über das Casino herausfinden? Irgendwelche Auffälligkeiten vielleicht?
2: Wir haben mal bei der Glücksspielbehörde nachgefragt. Sieht alles sauber aus.
7: Was sagt das Finanzamt?
2: Ist auch in Ordnung soweit. Der Besitzer scheint sich auch dort nur selten zu melden. Die Dame am Telefon sagte nur, es sei auffällig, dass das Casino ungewöhnlich niedrige Gewinne einfährt. Die Dokumentation entspricht aber wohl den Vorgaben.
7: Das sehen wir uns mal genauer an.
2: Hier sieht man die Bilanzen für jeden einzelnen Tisch. Jeder Automat steht in der Liste.
7: Was ist mit dem Tisch da? Roulette 12. Da geht sogar knapp ins Minus für die ganze Woche.
2: Du hast recht. Das ist ungewöhnlich. Normalerweise macht die Bank immer Gewinn, so wie an den anderen Tischen.
7: Lass uns nochmal zum Casino fahren. Vielleicht erfahren wir da mehr über diesen Tisch. Roulette 12 ist wohl der Tisch da hinten in der Ecke.
2: Der da?
7: Genau. Scheint mir nicht so, als sei da besonders viel los.
2: Moment. Das ist der Tisch, an dem einer von den Spielern gesessen hat, die wir mitgenommen haben.
7: Welcher?
2: Na, der sich als Stammkunde bezeichnet hat. Schneider.
7: Hat der nicht gesagt, er spielt Blackjack?
2: Doch, genau. Aber vielleicht nicht nur.
7: Kann sein. Lass uns überlegen, was er noch so gesagt hat.
2: Er meinte, das Casino geht den Bach runter. Damit hatte er im Grunde recht.
7: Trotzdem. Wir sollten ihn nochmal dazu befragen. Sie haben vorhin gesagt, das Casino läuft schlecht. Woher wissen Sie das?
8: Ich bin eben oft dort. Man merkt, dass nicht mehr so viel los ist.
7: Haben Sie Kontakte zur Geschäftsführung?
8: Ich kenne die Angestellten. Den Chef habe ich noch nie gesehen.
9: Inspektor, können Sie mal rauskommen?
7: Natürlich.
9: Wir haben in der Datenbank nachgeschaut. Es gibt keinen einzigen Torben Schneider in der Stadt.
7: Ah, danke. Das überrascht mich nicht. Lukas, ich glaube, ich habe eine Idee. Im Kapitol hat jemand mit gestohlenem Geld gespielt.
2: Der Chef ist aber nicht auffindbar.
7: Das Casino selbst macht niedrige Gewinne. Besonders an einem Tisch, an dem unser angeblicher Stammkunde gesessen hat.
2: Der wiederum gibt einen falschen Namen an. Er spricht von Blackjack, obwohl er Roulette gespielt hat.
7: Und er weiß, dass das Casino wenig Geld verdient. Könnte er nicht der Chef sein?
2: Aber das würde ja bedeuten, dass er heimlich in seinem eigenen Casino spielt und womöglich sogar beim Roulette betrügt. Wie soll das überhaupt gehen? Und warum sollte er das tun?
7: Gute Frage. Als Chef hätte er da schon Möglichkeiten. Auf die Gewinne zahlt das Casino Steuern. Da würde er also sparen, wenn er das Geld stattdessen privat gewinnt.
2: Das macht aber nicht so viel aus. Es ist nur ein einziger Tisch.
7: Das soll er uns selbst erklären.
2: Herr Schneider. Wir haben gerade die Information bekommen, dass...
7: Sie sind selbst der Besitzer des Casinos.
8: Wissen Sie, ich bin spielsüchtig. Wenn man spielsüchtig ist, zählt jeder Gewinn, ehrlich oder nicht. Man kann nicht mehr aufhören, man kann nicht verlieren. Es ist wie ein Rausch, das Rasten der Kugel, die spannende Stille, das Gefühl zu gewinnen. Immer und immer wieder. Meine Angestellten wissen, dass ich spiele. Sie lassen mich gewinnen.
7: Wieder ein Fall gelöst.
2: Der Arme. Sollte eher in Therapie. Aber vielleicht hätten wir ihn doch hier behalten sollen?
7: Spielbetrüger kommen immer auf Kaution raus.
2: Warte mal. Was war denn eigentlich mit dem gestohlenen Geld?
7: Ja, bitte?
9: Inspektor, wir haben die Seriennummer der Geldscheine überprüft. Sie stammen von dem Überfall vor 2 Monaten auf das Casino Capitol.
7: Verdammt!
2: Aber das bedeutet doch...
8: Noch ein Whisky, Tommy. Das mit der Spielsucht war natürlich eine Lüge. Geniale Idee, das eigene Casino zu überfallen und die Versicherung zu prellen. Keiner würde erwarten, dass das Geld dann auch bei uns selbst gewaschen wird. Wenn ich nur wüsste, wer uns verpfiffen hat.
5: Sie hörten Verzockt, dem Geld auf der Spur. Ein Hörspiel von Lukas Wotzka und Tobias Wagner.
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1: 37, 15, 23. Okay, wir können gehen.
2: Papa sagt die Zahlen für mich laut auf. Er weiß, dass ich den Weg im ewigen Halbdunkel der Tunnel kaum sehen kann. Seine Augen stören sich nicht an der Dunkelheit. Er hört die Zahlen aus den feinen Unterschieden im Rauschen des Radios. Fest hält er es mit seinen Händen umklammert. Ich folge dicht hinter ihm. Meine Hände sind um die Tasche mit der Bombe geschlungen. Wir kommen an eine Abzweigung. Papa zählt die Zahlen.
1: 17, 43, rechts, rechts.
2: Wir nehmen den rechten Tunnel. Beinahe lautlos huschen wir durch das dunkle Nass. Wir kennen den Weg. Ich frage mich, ob jemand, der uns sehe, uns von den Tunnelratten unterscheiden könnte. Nicht, dass es einen Unterschied macht. Wenn wir gesehen werden, sind wir so gut wie tot. Immer wieder murmelt Papa leise vor sich hin.
1: Hör auf das Radio. Sei schnell, aber leise. Schnell, aber leise.
2: Als ich ein kleines

0: Die Kampfgeräusche werden lauter. Wir nähern uns unserem Ziel. Meine kalten Finger umklammern die Tasche. Ich frage mich, ob sie hochgehen würde, wenn ich sie zu stark drückte. Die Bombe steckt im Gehäuse eines Plastiklöwens. Ein Spielzeug. Ein makabrer Scherz. Eigentlich ist Plastik nur billig.
1: Bleib ruhig, Amelie. Das ist nur ein Job. All die Leute da oben, die hier kämpfen, die sind eh schon tot.
0: Ich frage mich, ob Papa weiß, wie recht er hat. Ob er je gesehen hat, was dieser Ort mit den Menschen macht. Ob er den Tod an ihren Körpern riecht. Riecht er die Angst an meinem? Papa!
1: Ich höre es, mein Kind.
0: Der Klang der Musik versetzt mich zurück. In eine Zeit, als ich noch ma petite Amélie und nicht nur Amélie war. Es war das letzte Mal, dass ich einen lebenden Menschen gesehen habe. Ich kann noch immer das Phantom der Explosion hören, den Nachhall von Schwefel in meiner Nase riechen. Papa, wir müssen gehen. Du kennst die Regel. Wenn wir sie hören können, hören sie auch uns.
1: Wir sind fast da. Wir können jetzt nicht umkehren.
0: Papa. Hier ist einer seiner wandelnden Toten. Ob Papa wohl überhaupt einen Herzschlag oder das Geräusch von Atem vernehmen könnte? Ein Soldat einstmals. Vielleicht ein Mann, der für eine Ideologie kämpfte. Jetzt kaum mehr als ein Gerippe mit Haut überzogen, angetrieben von Verzweiflung. Die eine Hälfte seines Gesichtes ein Massaker. Weißer Knochen ragt aus dem Blut hervor. Wir wagen es nicht zu atmen. Papa dreht nicht einmal das Radio leiser. Der Soldat schaut in unsere Richtung. Ein Auge blinzelt. Dann dreht er sich um und schwankt ein paar Meter ziellos den Tunnel hinab, ehe er schließlich umfällt. Er steht nicht wieder auf.
1: Komm, Amelie. Wir müssen weiter. Schnell und leise. Wir sind bald da.
0: Ich bin froh, dass Papa nicht sehen kann. Dass er den Soldaten nicht sah. Dass er nicht weiß, dass er selbst genauso aussieht. Ich habe nicht den Mut, es ihm zu sagen. Solange er vor mir läuft, folge ich ihm. In der einen Hand halte ich die Bombe, die andere stecke ich in die Jackentasche, fühle nach dem Griff der Pistole. Nur zur Sicherheit. Doch selbst ich weiß, dass es kein Entkommen aus der Hölle gibt. Morgen werden wir denselben Weg wieder laufen. Es wird nie enden.

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1: Was? Wo? Wo bin ich? Warum ist das hier so neblig?
2: Herzlich willkommen am Ende des Tunnels. Glückwunsch, Sie sind tot. Mein Name ist Bettina und ich werde Sie ein wenig hier herumführen. Kann ich Ihnen ein Erfrischungsgetränk anbieten? Das Personal wird sich um Ihre Koffer kümmern.
1: Was? Ich bin tot? Also das kann nicht sein. Also ich kann unmöglich schon... Wie?
2: Zug.
1: Was Zug?
2: Och, mein Gott. Sie sind von einem Zug erfasst worden und jetzt sind Sie eben tot. Möchten Sie jetzt was trinken oder nicht?
1: Ich kann nicht tot sein.
2: Sind Sie aber. Zermatscht auf der Scheibe und im Getriebe. Wird Tage dauern, das wieder sauber zu machen. Ganz zu schweigen von der traumatisierten Lokführerin. Ein Jahr Therapie wird da nicht reichen. Tja, ja. Ich sag ja immer, Augen auf bei der Berufswahl, ne? Jetzt entscheiden Sie sich mal. Sie sind nicht der Einzige hier auf meiner Liste heute.
1: Wie komme ich wieder zurück?
2: Boah, gar nicht. Wie oft denn noch? Sie sind tot. Ja, sonst gebe ich Ihnen einfach mal unsere Getränkekarte. Dann können Sie
1: da mal schauen.
2: Nein,
1: Sie verstehen das nicht. Das muss ein Missverständnis sein.
2: Und Sie verstehen anscheinend nicht, dass das hier für mich auch nur ein Ferienjob ist und ich mich einen Scheiß für Sie interessiere. Ich will nicht hier sein. Sie wollen nicht hier sein. Da müssen wir jetzt beide durch, ne? Also, was wollen Sie trinken?
1: Ich bin nicht tot. Ich muss träumen. Ja, das ist alles nicht echt. Ich muss nur wieder aufwachen und...
3: Wo wollen Sie denn hin? Da geht's nicht lang. Können Sie nicht lesen? Der Bereich ist nur für MitarbeiterInnen. Sie bringen den ganzen Ablauf durcheinander.
2: Ach, mein Chef wird mich umbringen.
1: Ich bin nicht tot. Gleich bin ich wieder wach. Und zwar, wenn ich jetzt schnipse. Oder jetzt. Aber jetzt. Wach auf! Wach auf! Wach auf!
2: Jetzt hören Sie auf! Sie tun sich ja noch weh. Ich weiß, dass das nicht leicht für Sie ist.
1: Ach, alles halb so wild, ja. Ich träume ja nur. Kann sich nur noch um Sekunden handeln. Wach auf!
2: Oh mein Gott, Sie träumen nicht. Sie werden nie wieder aufwachen.
1: La, la, la, la, la.
2: Sie verwesen vor sich hin, werden torfig und am Ende zu Gras.
1: Das alles ist hier nicht echt. La, la, la, la,
2: können Sie das bitte mal lassen?
1: Oh, entschuldigen Sie, aber das ist immer noch mein Traum und ich kann hier tun und lassen, was ich will. Wenn die REM-Phase vorbei ist, bin ich weg von diesem gottverlassenen Drecksloch.
2: Entschuldigen Sie mal? Ist ja immer noch mein Zuhause, von dem Sie da sprechen.
1: Und dann wird meine Zeit kommen. Hallo Welt, hast du mich vermisst? Hier kommt Johnny, stärker denn je.
2: Ihre Zeit? Stärker denn je? Okay. Ich glaube, Sie sind noch ganz durcheinander von Ihrem kleinen Unfall vorhin. Setzen Sie sich doch erstmal. Sie sind bestimmt durstig. Ich kann Ihnen unsere hausgemachte Räubusch-Pastinackenbrause wirklich sehr ans Herz legen.
1: Wann kommt der nächste Bus?
2: Boah, was denn jetzt für ein Bus? Hier gibt es keine Busse.
1: Der nächste Zug?
2: Dass Sie jetzt noch an Züge denken können.
1: Dann ein Taxi. Wo hab ich denn mein... Bettina, haben Sie mein Handy gestohlen, als ich bewusstlos war?
2: Natürlich nicht. Ihr Handy liegt quietschvergnügt bei Ihnen zu Hause. Sie haben es vergessen. Es wurde nicht überfahren. Also ist es auch nicht mit Ihnen gekommen.
1: Und wie soll ich mir jetzt ein Taxi rufen?
2: Ja, gar nicht. Wo wollen Sie denn auch hin?
1: Na... Nach Hause.
2: Okay, jetzt passen Sie mal auf. Ich hatte einen echt langen Tag, hab Kopfschmerzen direkt aus der Hölle und mir geht Ihr Gejammer unfassbar auf die Nerven. Ich verrate Ihnen mal ein kleines Geheimnis. Das Leben ist endlich. Für uns alle. Meine Zeit ist gekommen und Ihre Zeit ist jetzt auch gekommen. Was soll denn das jetzt?
1: Ich grabe. Einen Tunnel. Ja. Können Sie mir bitte eine Schubkarre und ein Sandwich bringen? Aber ohne Tomaten. Das wird hier noch ein Weilchen dauern.
2: Lassen Sie das. Den Boden hat Papst Benedikt IX. Gesegnet. Wussten Sie übrigens, dass er der einzige Papst war, der das Amt mehr als einmal bekleidet hat? Ganze dreimal war der Papst.
1: Bald bin ich wieder zurück. Ich und tot, dass ich nicht lache. Ich bin nicht mal 30.
2: Hören Sie mir überhaupt zu?
1: Mein Leben hat gerade erst angefangen.
2: Pub-Quiz ist dieses Wissen Gold wert.
1: Ich hab noch so viel vor. Haus bauen, Familie gründen, Schwein kaufen.
2: Ja, aber was ist das alles wert, wenn man keine Freude daran hat?
1: Wie? Was meinen Sie?
2: Ja, also, wenn ich mir das hier alles mal so ansehe, schien Ihr Leben ja alles andere als perfekt zu sein.
1: Ach was, alles lief bestens. Ja, ich hatte bei mir auf Arbeit sogar meinen eigenen Schreibtisch. Meinen eigenen Schreibtisch. Das, Bettina, nennt sich Erfolg. Ja, davon können andere nur träumen.
2: Es lief also alles bestens. Tja. Dann haben die mir wohl die falsche Akte geschickt. Hier, sehen Sie mal. Jonathan Paul Voss, geboren am 24. Januar 1996 in Lübeck-Travemünde. Das sind Sie, oder?
1: Ach, ich glaube, da gibt's eine Menge, die auch so heißen und an dem Tag in Lübeck-Travemünde geboren sind.
2: Mhm. Und das sind nicht Sie auf dem Foto?
1: Ja, kann schon sein, aber so gegen das Licht kann das ja jeder sein. Also, da gibt's bestimmt auch eine Menge, die so aussehen.
2: Mhm. Ja, also hier steht, dass Sie auf Arbeit täglich in den Getränkeraum gegangen sind, nur um zu weinen. Ist das Ihre Vorstellung von einem erfolgreichen Leben?
1: Täglich. Ja, ab und an vielleicht. Es gibt ja solche und solche Tage. Es läuft doch nicht immer alles gut. Und ich mache ja auch bei Gott nicht alles richtig.
2: Ja, ich sehe schon. Das Gefühl wurde Ihnen zumindest immer vermittelt. Nichts richtig zu machen, nicht richtig zu sein.
1: Ja, also Kritik ist ja auch nicht unbedingt was Schlechtes, Bettina. Sonst wächst man ja nie über sich hinaus. Komfortzone verlassen und so ein Zeug, ja. Außerdem war ich froh, überhaupt wieder arbeiten zu können.
2: War das die schlaflosen Nächte wert?
1: Waren Sie schon mal arbeitslos?
2: Nein, aber im Moment wünschte ich, ich wär's.
1: Ich war's. Fast 2 Jahre. Alles ist besser als das.
2: Weil das Umfeld dann keine Fragen mehr stellt?
1: Nein, weil man sich durch Sie nicht wie ein Versager fühlt.
2: Tja, nur blöd, dass Sie sich auch mit Arbeit wie ein Versager gefühlt haben.
1: Ach was? Also wenn man was sucht, dann findet man immer etwas. Aber das bin ich ja schon gewohnt.
2: Mhm. Von Ihren Eltern.
1: Ja, unter... Wie kommen Sie denn jetzt darauf? Raus aus meinem Kopf!
2: Steht alles in der Akte, Johnny. Das ist auch der Grund, warum Sie mit 17 den Kontakt zu Ihnen abgebrochen haben, nicht wahr?
1: Ja, das kann schon... Also jetzt hören Sie auf, in der Akte herumzublättern!
2: Was haben wir denn noch? Ah ja, Sie waren ein aufmüpfiges Kind. Ihr Vater gewalttätig. Was für eine Kombi, mal was ganz Neues. Naja... Dann sind Sie unter dem Leistungsdruck Ihrer Eltern zerbrochen. Zerstört von Ihnen blieb dem rebellischen Punker-Schneeflöckchen nichts anderes übrig, als unter den verlassenen Autobahnbrücken des Landes herumzulungern und zu koksen. Ja, und dann kam das Übliche, ne? Depressionen, Angstzustände, Arbeitslosigkeit und... Uff, ouch! Ihre Freundin ging mit ihrem besten Freund fremd.
1: Ja, ich hab's verstanden.
2: Und niemand war für sie da. Sie waren immer auf sich allein gestellt.
1: Ich war nicht allein. Ich hatte ja noch meine Freunde.
2: Wie ihren besten Freund, Patrick.
1: Ja, ist gut jetzt.
2: Haben Sie sich ihnen jemals anvertraut?
1: Wozu? Womit denn?
2: Sie wissen, womit.
1: Ich brauch doch niemand. Du bist überflüssig. Sie hätten es nicht verstanden.
2: Wie denn auch? Sie wussten ja selbst nicht, was mit ihnen los ist.
4: Nichts wert. Niemand wird dich vermissen.
1: Ich wollte keinem zur Last fallen.
2: Tja, hat ja super funktioniert.
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1: Ich wollte nicht sterben.
4: Was machst du noch?
2: Wer will das schon?
4: Na los, geh schon und beende es.
1: Ich wollte nicht sterben. Ich wusste nur nicht, wie...

0: Wie? Wie komme ich wieder zurück?
1: Gar nicht, Johnny. Sie sind tot. Also, was wollen Sie trinken?
2: Das war Wie komme ich zurück? Ein Hörspiel von Jule Rauchbach.
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0: Also ich weiß nicht, also wenn er jetzt abgeschaltet wird, wirklich zum nächsten Jahr, dann...
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0: Weiß ich echt nicht, was ich jetzt anschalten soll, weil wenn ich aus Versehen mal einen anderen Sender anhab oder irgendwo das höre, dann kommt mir echt das Kotzen.

0: und sehe mich verwirrt um. Irgendwie kommt mir das Gebäude bekannt vor, aber nur teilweise. Ich verlasse die Scheune und merke, dass ich mich wohl in meinem Heimatdorf befinde. Die Straßenzüge, das kleine Waldstück, die ganze Umgebung erinnert sehr an den südlichen Rand des Dorfes. Aber nicht komplett. Da sind auch immer wieder vereinzelte Häuser, die es so eigentlich nicht geben sollte. Sie sehen total surreal aus. Auf einmal höre ich hinter mir ein Kichern. Ich drehe mich um und sehe in die Fratze eines Jungen mit einem richtig irren Grinsen. Er scheint ungefähr so alt wie ich zu sein, sieht mir sogar ähnlich. Er ruft mir etwas zu, aber ich kann ihn nicht verstehen. Dann macht er einen Satz nach vorne. Ich kriege große Angst. Instinktiv renne ich los. Wenn ich mich in meinem Dorf befinde, dann muss hier ja auch das Haus meiner Eltern sein. Dort werde ich vor dem angsteinflößenden Jungen in Sicherheit sein. Der Weg ist eigentlich nicht weit, aber die Straßen verlaufen ganz anders, als ich sie kenne. So verschlungen. Ich nehme außerdem total überflüssige Umwege, ohne es zu wollen. Renne in Häuser rein, die es nicht gibt, und sich dann in verworrene Labyrinthe verwandeln. Und ich werde immer wieder im Wechsel langsamer und schneller, ohne dass ich die Kontrolle darüber hätte. Manchmal zieht sich mir der Boden unter den Füßen weg. Ich laufe währenddessen zwar weiter, scheine dabei aber langsam im Asphalt zu versinken. Der Junge ist, egal was passiert, immer ungefähr 1-2 Meter hinter mir. Als ich den kleinen Hügel vor meinem Haus erreiche und hochlaufe, bin ich so langsam wie nie zuvor. Ich werde, sobald ich das Haus erreicht habe, definitiv aufhören müssen zu rennen. Aber was dann? Wird mir jemand helfen? Kann ich mich verstecken? Oder muss ich mit dem Jungen kämpfen? Ich erfahre es nicht, dass sich der Traum, als ich wenige Meter vor dem Haus bin, auflöst.
1: Liebling, was machst du da? Schreibst du wieder in deinem Traumtagebuch?
0: Nein, schreiben nicht. Lesen. Hier, guck mal, das habe ich geträumt, als ich 13 war. Das war ein Zwangstraum.
1: Zwangstraum? Was soll das denn sein?
0: Ich konnte damals selbst nach dem Aufwachen nicht mehr zwischen Traum und Wirklichkeit entscheiden. Ich bin nicht einfach nur erschrocken aufgewacht, sondern aus dem Bett gestolpert und aus dem Zimmer gerannt. Erst als ich die Treppe halb unten war, habe ich gemerkt, dass ich geträumt hatte.
1: Krass, gruselig.
0: Ja, ich habe mir das gerade nochmal durchgelesen, weil ich hatte heute Nacht wieder so einen ähnlichen Traum. Aber das kann eigentlich nicht sein. Zwangsträume hat man meist nur zwischen dem 13. und 16. Lebensjahr. Hier steht in dem Buch über Traumsymbole. Kapitel 1, Seite 25 bis 26.
1: Oh Gott, das Buch wieder. Das ist doch totaler Quark, was da drin steht. Man kann Träume nicht einfach so in Schubladen einteilen. Die sind doch immer total wirr und oft nicht mal wirklich in Worte zu fassen.
0: Aber ich konnte damit schon echt viele Träume aus meiner Kindheit deuten.
1: So ein Quatsch.
0: Doch. Guck mal. Es gibt zum Beispiel noch die Fallträume. Kennst du doch, oder? Also wo man diese endlosen Abgründe runterfällt und dann im Bett landet und dann dadurch aufwacht. Hat man auch fast nur als Kind. Oder wenn man krank ist. Ich hatte die oft, als bei mir die ersten Symptome von Scharlach aufgetreten sind. Das passt doch. Sei ehrlich, wann hattest du das letzte Mal so einen Traum? Außer als du krank warst.
1: Noch nie. Meine Träume verlaufen ganz anders und sind auch immer Albträume. Ich bin heute Nacht auch mehrmals davon wach geworden, hab eine Beruhigungstablette genommen und dann ging's wieder.
0: Aber hast du denn noch nie versucht, diese Albträume zu deuten? Alles, was im Traum vorkommt, was dir geschieht, was du machst, das ist alles als Symbol zu verstehen. Ist dir auch alles hier hinten alles aufgelistet?
1: Boah, ja, gib mal her. Aha, wenn du im Traum mit einer Armbrust schießt, heißt das, dass deine Geschäfte im echten Leben nur langsam vorangehen. Wenn du dicke Menschen siehst oder es selbst bist, steht das für Glück und Reichtum. Und wenn du im Traum schöne Finger hast, heißt das, dass du begehrt wirst? Was? Und den Schwachsinn glaubst du dann?
0: Na, so einfach ist das nicht. Du musst erstmal gucken, was für eine Art von Traum du hast. Und der Kontext ist natürlich auch immer wichtig. Ich hatte jetzt ja heute Nacht wieder so einen Traum wie aus meinem Tagebuch, nur war der diesmal viel detaillierter. Ich kann mich an so viel mehr erinnern. Es war nur kein Zwangstraum. Aber vielleicht könnte es ja noch einer werden. Vielleicht beim nächsten Mal, wenn ich wieder sowas träume. Das passiert auch.

0: öfter Traumserien. Wenn ein Traum nicht ausreicht, um ein Problem aus dem Unterbewusstsein zu verarbeiten. Die Häuser waren innen wieder so verschlungen. Wie Labyrinthe. Labyrinth. Sehen. Kündet die Aufdeckung eines Geheimnisses an. Sich in einem verirren. Nee, das habe ich ja nicht. Geheimnis aufdecken.
1: Das ist doch nicht wahr. So, was war nochmal in deinem Traum unüblich? Die Wegführungen. Die waren auch verschlungen. Verschlungene Wege deuten auf Probleme mit den Eingeweiden hin. Ja, soll ich dich jetzt ins Krankenhaus fahren?
0: Warum bist du in letzter Zeit eigentlich so unausgeglichen?
1: Weil ich jede beschissene Nacht Albträume der schlimmsten Sorte habe. Und ich will die nicht deuten. Ich will, dass die weggehen.
0: Dann solltest du vielleicht nicht mehr vor dem Einschlafen immer ein Bier oder einen Wein trinken.
1: Das mache ich, weil ich extreme Einschlafprobleme habe aus Angst vor diesen scheiß Albträumen. Wenn man was getrunken hat, wird man ja schneller müde.
0: Ja, du schläfst schneller ein, aber deine zweite Schlafphase ist dann wesentlich unruhiger. Ein Teufelskreis.
1: Gib noch mal her.
0: Bist du jetzt doch auf den Geschmack gekommen? Du, ich möchte doch auch nur helfen.
1: Frau mit roten Haaren sehen. Man wird verfolgt. Einen Neger zum Freund haben? Man wird sich mit seinem Gegner aussöhnen? Von wann ist das Buch bitte? 1920 oder was?
0: Ja, ich hab das mal von meiner Großmutter geschenkt bekommen. Das war, als ich richtig arge Albtraumserien hatte. Mir hat das halt echt geholfen. So wie ihr zum Beispiel immer die Horoskope in der Zeitung geholfen haben.
1: Aber du verlierst dich darin. Letztens, als du von dem Hecht geträumt hast, hattest du totale Paranoia, weil du meintest, dass einen dann Besuch erwartet.
0: Ja, weil wir doch in dem Monat nicht genug Geld für die Miete hatten. Und du weißt, was für ein Arsch unser Vermieter ist. Ich schreibe jetzt auf jeden Fall nochmal den Traum von letzter Nacht auf, bevor ich wieder zu viele Details vergesse.
1: Ich nehme jetzt erst nochmal eine Beruhigungstablette.
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1: Etwas schneller, Gustavsson. Das Theater beginnt in einer guten Stunde.
2: Sehr wohl. Aber darf ich fragen, warum? Sie haben es doch sonst nicht so eilig, Herr Isigem.
1: Nun, heute Abend tritt zum ersten Mal meine gute Freundin Genevieve Van Dorn mit der Arie zu meinem Gedicht Halbblutmond auf. Mein bestes Werk, Gustavsson, das darf ich auf keinen Fall verpassen. Und außerdem schrieb ich ihr bereits, dass ich komme. Ja, Herrschaftszeiten, was ist denn nun los? Warum halten wir an?
2: Ich weiß nicht, Herr Isigem. Es tut mir leid, irgendwas scheint mit dem Motor nicht zu stimmen.
1: Ach, herrje, Gustavsson, so komme ich doch zu spät ins Theater. Können Sie das reparieren oder so etwas? Oh, Himmel, das raucht ja.
2: Ich fürchte, der Motor ist hinüber. Ich kann mir nicht erklären, wie das passieren konnte. Ich habe erst Anfang der Woche alles kontrolliert.
1: Nun, wie wir ja aber deutlich sehen können, ist der Wagen dennoch kaputt. Und ich verflixter Narr habe mich von diesem neuen Trend zu einem eigenen Automobil hinreißen lassen. Ich sage es Ihnen, Gustavsson, mit einem rein rassigen Gaul wäre das nicht passiert. Ein Gaul hat keinen Motorschaden, nicht wahr?
2: Ein Gaul wird höchstens krank, Herr Isigem.
1: Na, das gefällt mir doch. Ein Automobil, das zu Bruch geht, ist wie ein Zugpferd, dem schlecht wird. Ich werde dazu ein Gedicht schreiben. Ach, Gustavsson, jetzt tun Sie doch etwas. Wir stehen hier mitten auf der Straße.
2: Ich bitte vielmals um Verzeihung, Herr Isigem. Es tut sich nichts, gar nichts. Wir müssen den Wagen von der Straße schieben.
1: Ach, welche Schmach. Na dann, flott, flott, Gustavsson. Die ehrenwerten Herren hinter uns warten bereits.
2: Bei allem, was mir teuer ist, Herr Isigem, ich kann unmöglich dieses schwere Gerät alleine bewegen.
1: Oh, Jemine. Sie empfehlen doch nun nicht allen Ernstes, dass ich mit Ihnen schiebe, Gustavsson. Das kommt gar nicht in Frage, selbst wenn die Autoschlange bis ans Ende der Stadt reicht. Ich bin Dichter, Gustavsson, kein Ah, dem Himmel sei Dank dort. Eine junge Dame in Begleitung eines jungen, kräftigen Burschens. Heda, werter Herr, meine Dame, haben Sie einen Moment Ihrer Zeit für einen Poeten in Not?
2: Sind Sie sicher, Herr Isigem? So wie die sich in den Schatten drücken, glaube ich, da ist was mit denen nicht ganz koscher.
1: Ach, was reden Sie denn da, Gustavsson? Die Dame kommt ja schon zu uns herüber. Einen wunderschönen guten Abend, die Dame.
3: Einen schönen guten Abend auch Ihnen, Herr Isigem.
1: Ach, oh, eine Liebhaberin der Dichtkunst, wie ich sehe. Und Ihr Name, meine Dame?
3: Oh, mein Name ist unwichtig. Ich möchte Ihnen lediglich sagen, ich bin eine große Bewunderin Ihres Halbblutmondgedichts. Sie haben so vielen von uns die Augen geöffnet. Sie wissen es vermutlich nicht, aber es gibt Menschen, die Sie für einen Propheten halten. Deshalb bitte ich Sie, diesen Schaden als ein höheres Zeichen zu sehen.
1: Worauf wollen Sie hinaus, Teuerste?
3: Was ich meine ist, wenn Ihr Wagen liegen bleibt, ist es möglicherweise einfach nicht der richtige Tag, um ins Theater zu gehen. Einen schönen Abend noch.
1: Wie? Aber so warten Sie doch, junge Dame! Wahrlich sonderbar. Ja, ja, etwas Geduld bitte.
2: Was ist denn nun, Herr Isigem? Wie sehen Sie denn aus? Sie sind ja ganz blass.
1: Wahrlich eine bemerkenswerte junge Dame. Und welch eine obskure Warnung.
2: Wie meinen?
1: Ich fürchte, dieser Theaterabend nimmt eine gar dramatische Wendung, Gustavsson.
2: Aber was ist jetzt mit der Arie und mit ihrer Freundin?
1: Mir scheint, dass das Theater heute Abend kein sicherer Ort ist. Und das, wo Sie doch so hohen Besuch erwarten. Ach, das kann kein Zufall sein. Laufen Sie hin, Gustavsson. Sagen Sie den Schutzmännern Bescheid.
2: Sofort, Herr Isigem. Aber was werden Sie tun?
1: Nun, mir bleibt nichts anderes übrig, als hier zu sitzen und mir diesen schönen Mond anzusehen. Wie treffend, dass es ein halber Blutmond ist. Wie in meinem Gedicht. Ja, so ist das nun einmal. Dem Universum sind wir alle lediglich Figuren auf einem Brett und es treibt seine Scherze mit uns, wie es ihm beliebt. Ach, was stehen Sie denn noch so herum, Gustavsson? Laufen Sie, na los!
2: Sehr wohl, Herr Isigem.
1: Ich hoffe nur, mich kann jemand mitnehmen. Der Halbblutmond ist heute Abend alles, was zählt.
4: Ich ist bald soweit. In einer Stunde beginnt das Theater.
3: Unser Mechanikerfreund hat offenbar Wort gehalten. Hier scheint sich eine ziemliche Schlange zu bilden.
4: Natascha, da! Da steht er mit seinem Fahrer.
3: Los in den Schatten. Er darf uns nicht sehen.
1: Hey da, werter Herr, meine Dame, haben Sie einen Moment Ihrer Zeit für einen Poeten in Not?
3: Jemand von uns sollte hinübergehen.
4: Ich kann nicht. Wenn ich hinübergehe, wird er von mir erwarten, dass ich ihm helfe.
3: In Ordnung, ich gehe.
5: Hey, seid ihr hier irgendwo? Hallo?
4: Nicht so laut, du Trottel. Ich bin hier, komm. Wir müssen uns von der Straße fernhalten. Wenn wir als Gruppe gesehen werden, zieht das unnötige Aufmerksamkeit auf uns.
5: Moment mal, wo ist Adam?
4: Adam ist beschäftigt. Im Übrigen, gute Arbeit mit dem Motor.
5: Ja, eine meiner leichtesten Übungen. Verrätst du mir jetzt endlich warum?
4: Der Wagen, den du manipuliert hast, gehört dem Dichter Bernhard Isegrim.
5: Und wer ist das?
3: Sein Gedicht Der Halbblutmond war für viele von uns ein Weckruf.
5: Wer bist du denn? Wo ist Adam?
3: Er ist beschäftigt und das heißt, du redest jetzt mit uns, klar?
5: Ich verstehe. Der Mann hat ein Gedicht geschrieben. Na und?
3: Seine Arbeit war der Funke, der unserer Gruppe Leben eingehaucht hat. Wir werden aus den Schatten treten und endlich dem Volk die Herrschaft wiedergeben. Doch wir haben erfahren, dass Isegrim heute im gleichen Theater zu Gast ist wie General Markus.
4: Es würde eine falsche Botschaft senden, wenn wir mit unserem erklärten Todfeind auch den Quell unserer Inspiration in die Luft sprengen. Deshalb muss er für heute Abend abgelenkt werden.
5: Ich verstehe. Das hättet ihr mir auch eher sagen können.
3: Man weiß in diesen Zeiten nie, wem man vertrauen kann. Jetzt kommt mit. Wir müssen unseren Stützpunkt erreichen.
4: In Ordnung.
5: Wer ist sie überhaupt? Ich dachte, Adam hat bei euch das Sagen.
4: Hat er auch, aber Natascha ist seine Schwester. Sie haben Halbblutmond gemeinsam gegründet.
5: Und nach einem Gedicht benannt?
4: Du solltest es lesen. Es ist sehr inspirierend.
5: Ist mir eigentlich egal. Ich will nur, dass das Parlament gestürzt wird und wir endlich wieder den Ton angeben. Wo bleibt Adam denn jetzt? Ich denke, heute ist der große Abend.
4: Wie gesagt, er ist unterwegs.
3: Der Neue hat nicht Unrecht. Mir gefällt nicht, dass mein Bruder sich kurzfristig entschuldigt hat. In einer Stunde wird hier die Hölle los sein.
4: Was hast du Herrn Isegrim vorhin eigentlich gesagt?
3: Dass er uns allen ein Vorbild ist. Und dass er sich vom Theater fernhalten soll.
5: Sieht das nicht verdächtig aus?
3: Wäre dir denn was Besseres eingefallen? Mein Bruder und ich werden beide gesucht. Es ist so schon gefährlich genug für uns. So, hier ist es. Adam? Adam, bist du hier? Adam?
5: Das ist der Stützpunkt? Dieses Loch?
4: Dafür ist es unauffällig. Aber wo ist Adam? Was machen wir jetzt, Natascha?
3: Es gibt ein Telefon hier. Adam hat mir eine Nummer gegeben, die ich im Notfall anrufen soll. Ah, hier.

0: Hallo, ist Adam da? Hallo, ist Adam da?
1: Nein, tut mir leid, er ist gerade gegangen.
0: Wer spricht da eigentlich? Hallo? Hallo?
2: Kameraden, seht mal dort aus dem Fenster. Ach. Das Theater.
3: Was ist?
0: Oh nein, wir müssen fliehen. Los, los, der Halbblutmond ist alles, was zählt.
4: Meine liebe Genevieve, ich bin sicher, du kannst dir meine Freude vorstellen, als ich erfuhr, dass die Arienumsetzung meines Gedichtes Halbblutmond von dir gesungen werden wird. Sei versichert, dass ich bei der Premiere anwesend sein werde und deine Interpretation meiner Worte genauestens verfolgen werde. Ich bin sicher, du wirst Halbblutmond ganz fantastisch umsetzen. Wie ich höre, werden hohe Gäste wie der ehrenwerte General Markus anwesend sein. Doch lass dich von diesen Politikangelegenheiten nicht verunsichern. Dieser Abend gehört ganz dir, deiner wunderschönen Stimme und meinem Halbblutmond. Herzliche Grüße, dein Freund Bernhard Isegrim.
0: Ach, wie lieb.
5: Wer ist lieb?
0: Adam! Was tust du denn hier?
5: Ich wollte dich sehen, meine Liebste.
0: Ach, Adam, das ist so süß von dir. Meine Vorstellung beginnt in weniger als einer Stunde.
5: Nein, bitte. Du kannst heute nicht auftreten.
0: Was? Aber...
5: Ich hatte gehofft, dich davon fernhalten zu können. Doch nun, es wird einen Anschlag geben.
0: Einen? Adam, das hat doch nicht etwa was mit dieser furchtbaren Gruppe aus Radikalen zu tun, der du angehörst.
5: Diese Gruppe, Genevieve, ich habe dir nicht alles erzählt. Ich bin nicht nur ein Teil von ihr, ich habe sie gegründet. Und heute Nacht werden wir endlich ans Licht treten. Wir haben eine Bombe unter dem Sitz von General Markus angebracht. Ich dachte, es wäre nicht so schlimm, doch der Sitz des Generals wurde weiter vorverlegt. Und so mussten unsere Brüder auch die Bombe weiter vorverlegen.
0: Adam, das kann ich einfach nicht glauben.
5: So wie die Bombe nun platziert ist, besteht Gefahr, dass du verletzt wirst. Und das kann ich einfach nicht zulassen.
0: Aber du wolltest es zulassen, dass die Aufführung, die mich endlich zu einem Star machen könnte, von einem blutigen Attentat überschattet wird? Adam,
5: Nein, so ist das nicht. Du solltest nie beteiligt sein, aber...
0: Das Gedicht Halbblutmond, die Arie Halbblutmond und eure furchtbare Gruppe auch Halbblutmond. Du hattest das von Anfang an geplant.
5: Es war der Grund, warum ich dich getroffen habe. Ah, ja, aber... Ich habe mich in dich verliebt, so wahr ich jetzt hier stehe.
0: Du sagst, du liebst mich und doch willst du meine Gesangskarriere zerstören, noch bevor sie richtig begonnen hat.
5: Jetzt vergiss doch mal für einen Moment deine Karriere. Halbblutmond ist ein Werk, das Geschichte schreiben wird. Es ist Licht für all die Unterdrückten und Hoffnung für alle, die bereits aufgegeben haben. Mit dem heutigen Abend fängt es an. Wir beginnen den Umsturz mit der Uraufführung der Arie zu dem Gedicht, das alles begonnen hat. Da, sieh nach draußen. Ein Halbmond, rot wie deine Lippen, wie in Isegrims Gedicht. Siehst du es nicht, Genevieve? Das ist Schicksal.
0: Adam.
5: Ich liebe dich, so sehr wie ein Mann eine Frau nur lieben kann. Doch bitte, geh heute nicht auf diese Bühne und erzähl niemanden von dem, was ich dir heute Abend erzählt habe. Du darfst Halbblutmond nicht in den Weg treten. Das lasse ich nicht zu. Versprich es mir. Liebst du mich, Genevieve?
0: Ja, ich liebe dich, Adam. Aber... Was willst du, was ich tue?
5: Komm mit mir. Gemeinsam können wir einfach weglaufen.
0: Was? Und deine Revolution?
5: Ach, die Revolution wird wie von selbst laufen, sobald sie erstmal angestoßen wurde. Ich schwöre dir, nach heute Abend gibt es nur noch dich und mich.
0: Was ist das für ein Geräusch?
5: Nein, das sind die Schutzmänner. Sie suchen nach mir. Jemand muss ihnen einen Tipp gegeben haben. Schnell, wo kann ich mich verstecken?
0: Tut mir leid, Adam.
5: Was? Genevieve? Nein!
0: Es tut mir leid. Du hattest alles kaputt gemacht. Hallo?
1: Hallo. Ist Adam da? Hallo? Ist Adam da?
0: Nein, tut mir leid. Er ist gerade gegangen.
1: Wer spricht da eigentlich?
2: Was ist hier passiert? Nehmen Sie die Waffe runter, Fräulein.
0: Er gehört zu einer Gruppe Revolutionäre. Er hat mich angegriffen.
2: Keine Sorge, wir wurden bereits gewarnt. Sonst ist keiner von Ihnen hier.
0: Er sagt, es gibt eine Bombe unter dem Sitz des Generals.
2: Was?
0: Die sollten Sie eventuell entfernen.
2: Verstanden. Geht es Ihnen gut, Fräulein?
0: Miss, ja, Ich komme zurecht, solange ich nur heute Abend singen kann. Der Halbblutmond ist alles, was zählt.
4: Ja, so ist das nun einmal. Dem Universum sind wir alle lediglich Figuren auf einem Brett und es treibt seine Scherze mit uns, wie es ihm beliebt.
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1: Wo bin ich? Wo ich bin? Ich hänge hier an einem Felsvorsprung irgendwo unter der Erde. Zumindest glaube ich, dass es ein Felsvorsprung ist. Um mich herum herrscht tiefste Finsternis. Egal, wohin ich auch blicke. Nichts als Dunkelheit. Oder bin ich vielleicht blind geworden und denke nur, dass es überall um mich herum dunkel ist? Wenn ich meinen linken Arm hebe, fühle ich über mir eine massive Gesteinswand. Granit, würde ich sagen. Aber wenn ich ehrlich bin, habe ich keine Ahnung von Geologie. Ich verbinde mit Granit einfach nur massives Gestein. Warum ich hier hänge und nicht in den grundlosen Schatten gestürzt bin? Nun, eigentlich kann man sagen, hatte ich Glück im Unglück. Mein rechter Arm hat sich zwischen zwei Felsen verhakt und brach. Aber er ist noch dran und hält mich hier fest. Schon seit Stunden hänge ich hier einfach nur rum und kann nichts machen, als in der Gegend zu baumeln und den Kopf hängen zu lassen. Aber ich lebe noch. Inzwischen merke ich diesen fast unbeschreiblichen, absolut ekelhaften Schmerz auch gar nicht mehr, den ich anfangs in meinem Arm verspürte. Der sich anfühlte, als würde mein Arm gleichzeitig in schmelzendes Eisen getaucht und von Stickstoff am thermodynamisch kritischen Punkt umhüllt werden. Eigentlich merke ich gar nichts mehr, weil mein Schultergelenk auch ausgekugelt ist. Naja, okay, meine Haut an Hals und Rücken spannt ein wenig, aber das liegt wohl daran, dass mein ganzes Gewicht an nur einem Arm hängt. Ob meine Hand noch dran ist? Ich weiß es ehrlich gesagt nicht. Aber ich vermute mal, sonst wäre ich wahrscheinlich schon längst abgestürzt. Wie lange ich hier schon hänge? Keine Ahnung. Ich habe mein Zeitgefühl verloren. Nachdem ich beim Sturz das laute Knirschen und den höllischen Schmerz in meinem Arm gespürt hatte, wurde ich erstmal ohnmächtig. Als ich aufwachte und merkte, dass ich nicht mal festen Boden unter den Füßen hatte, sondern in der Luft baumelte, bekam ich Panik. Ich begann wie wild rumzuzappeln und zu schreien. Dann machte sich mein rechter Arm wieder bemerkbar und ich hörte auf zu zappeln und schrie nur noch wie am Spieß. Nur das nachhallende Echo antwortete mir. Seither versuche ich nur so still wie möglich zu halten, um mich nicht doch noch aus meiner Verklemmung zu lösen und in den Abgrund zu stürzen. Wie ich hierher gekommen bin? Kannst du doch mal was Leichteres fragen? Vielleicht sowas wie meine Lieblingsfarbe zum Beispiel. Olivgrün wäre meine Antwort darauf. Nur wenn du es wissen willst. Okay. Also, ich war am Gebirge klettern. Ohne Kletterzeug, versteht sich. Ich wollte hoch hinaus bis zum Gipfel. Ich brauche diese Herausforderung. Diesen Nervenkitzel, weißt du? Warum? Na, zur Selbstbestätigung. Weißt du, ich habe mal ein ganz normales bürgerliches Leben geführt. Naja, vielleicht war ich auch ein Spießer. Ein ganz normaler Spießer. Dreimal hatte ich eine Frau, zwei Kinder, einen Hund und ein Eigenheim. Abbezahlt, versteht sich. Und dreimal hat mich meine Frau verlassen und ist mit den Kindern verschwunden. Einfach so. Kannst du dir das vorstellen? Warum sie abgehauen ist? Ja, keine Ahnung. Jedenfalls war ich jedes Mal mit dem Hund und dem Haus alleine. Beides habe ich wieder verkauft und jedes Mal als Erinnerung daran einen Baum gepflanzt. Nach dem dritten Mal hatte ich keine Lust mehr und habe mein Leben an den Nagel gehängt. Ich entschied mich dann für Leistungssport. Aber das war mir irgendwann auch zu langweilig und ich suchte das Risiko. Das fand ich im Klettern. Erst mit und dann ohne Sicherung. Wäre Alexander Huber nicht gewesen, wäre ich der berühmteste Bergsteiger, der jemals ohne Ausrüstung einen Berg bestiegen hat. Warum ich so berühmt bin? Mensch, du kannst vielleicht Fragen stellen. Na, ich bin ohne Ausrüstung den Gran Capuchin oder keine Ahnung, wie man ihn ausspricht. Jedenfalls diesen Berg da im Mont Blanc Massiv hochgestiegen. Mein erster Berg war das übrigens gewesen. Tja, jetzt wollte ich über mich hinaus. Bin auf gut Glück ins Himalaya gefahren und auf den nächsthöchsten Berg gestiegen, den ich finden konnte. Und da habe ich dann den Halt verloren, als unter mir ein Stein wegbrach und bin in die Tiefe gestürzt. Unter mir tat sich ein Loch auf. Und nachdem sich mein Arm zwischen diesen zwei Felsen hier verhakt hatte und ich vor Schmerz ohnmächtig geworden bin, bin ich in dieser Position aufgewacht, in der ich mich jetzt gerade befinde. Ja, ich hänge hier immer noch rum, wie du sicherlich weißt. Ob ich nicht gerettet werden will? Bist du bescheuert? Ich hänge hier doch so schön. Warum also gerettet werden? Ist doch toll hier. Nein, natürlich hoffe ich auf meine baldige Rettung. Aber mal ehrlich, ich habe nichts, womit ich um Hilfe rufen könnte, außer meiner Stimme. Aber die hört sowieso niemand unter dieser meterdicken Gesteinsschicht, mitten in einer Schlucht, irgendwo in einem Gebirge. Und selbst wenn oben einer langlaufen würde, würde der mich nicht hören, wenn ich rufe. Und ich selbst würde ja auch nur rufen, wenn ich wüsste, dass oben jemand langläuft. Verstehst du das Dilemma? Ja? Na also, hast du Lösungsvorschläge? Nein? Siehst du? Passiert dir eigentlich bald mal irgendwas? Weißt du eigentlich, wie langweilig das ist, hier einfach nur so rumzuhängen und die Aussicht zu genießen? Also, Dunkelheit und sonst nichts, hä? Was? Ich soll die Wassertröpfchen zählen, die von irgendwo hier runterfallen? Ja, na gut, könnte ich eigentlich machen. Oder die Sekunden. Oder Schäfchen. Hä? Ich habe ja gerade sowieso nichts zu tun. Vielleicht kommt ja auch irgendein Zwerg vorbei und nimmt mich mit in sein Erdreich. Oder ein Wichtel, der mir dann erzählt, dass der Weihnachtsmann seine geheime Kommandozentrale hier unter der Erde hat. Ausgerechnet da, wo ich gerade bin. Vielleicht bin ich ja auch gar nicht wirklich hier und träume nur. Oder ich leide unter Depressionen und Wahnvorstellungen. Oder vielleicht existierst du ja auch gar nicht wirklich und glaubst nur, ich wäre fiktiv, obwohl du die fiktive Rolle bist und eigentlich nur hier rumhängst. Na, schon mal drüber nachgedacht? Während du dich jedenfalls in den dunklen psychischen Abgründen deiner Seele zurechtfinden musst, genieße ich es einfach nur, in den dunklen physischen Abgründen rumzuhängen. War nett, mit dir zu reden. Komm doch einfach nochmal vorbei, wenn du Zeit hast. Dann sind wir beide nicht so alleine.
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